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1: Der ein oder andere von Ihnen wird sich sicherlich auch schon gefragt haben, sprechen die Tiere eigentlich mit uns, wenn sie ihre eigentümlichen Geräusche von sich geben? Was steckt hinter der Botschaft Priowit, Wit, Wit, die der Kiebitz während des Fluges übermittelt? Obwohl er seit Jahrmillionen in Deutschland lebt, bleibt uns seine Sprache fast so fremd wie die des Chinesen. Was mag das sein? Ein Priowit? Ist damit vielleicht der größte Feind des Kiebitz, der Mähbalken, gemeint? Immer wenn ich im Frühjahr mit meiner Kreidloff-Losette durch die Auen schnüre, schaue ich gern dem fleißigen Landmann zu, wie er mit rasselndem Mähbalken durchs feuchte Vlies der Wiesen fährt. Und über ihm kreist nervös ein Kiebitz und schreit sein Priowit, Wit, Wit hinunter ins hohe Gras. Sollte er womöglich damit seine Jungen warnen wollen, die sich unter der Schale ihre Eier sicher fühlen, aber noch nichts von der Allgewalt des mechanischen Schnitters ahnen? Priowit, Wit, Wit, ruft er den Ahnungslosen dort unten im Eier zu. Der Mähbalken, Balken, Balken, schallt es aus sichererer Höhe. Ja, meine lieben Zuhörer, Sie sind sicher auch der Meinung, dass dies nicht der richtige Zeitpunkt ist, um alberne Scherze zu treiben. Was soll diese kindische Wiederholung des zweiten Wortbestandteiles? Der Mähbalken, Balken, Balken. Albern und verspielt, wie der Kiebitz nun einmal ist, schafft er es nicht, in dieser für seine Kinder im Eier äußerst verhängnisvollen Situation ernst zu bleiben. So ist es auch nicht verwunderlich, dass die Kiebitzeier nichts zu ihrer Sicherheit unternehmen. Der Alte da oben hat mal wieder einen Schub, werden sie denken. Und das wird womöglich ihr letzter Gedanke bleiben, denn der Mähbalken fährt in unsentimentaler Strenge fort mit dem, was er zu tun hat. Zehntausende junge Kiebitze lassen jährlich ihr Leben, weil die Eltern am Himmelszelt herumalbern, statt ihrer Brut kurze und präzise Informationen zukommen lassen. Der Mähbalken, Balken, Balken, das muss man sich mal vorstellen, da wird junges Leben vernichtet für einen eher schalen Scherz. Ach, und wenn der Kiebitz ihn wenigstens auf Deutsch erzählen würde, immerhin die weit verbreitetste Sprache bei uns. Nein, er reißt seinen halbgaren Witz auch noch in einer Art Vogelchinesisch, so dass wir Tierfreunde am Rande der Wiese tatenlos zusehen müssen, wie der Mähbalken durch frische Gelege rasselt, weil wir sein Priowit nicht verstehen, ein sinnloser Tod. Nicht, weil er nur ein Kiebitz ist, stehen wir ihm nicht bei, dass er an dieser Stelle ausdrücklich vermerkt. Auch wenn ein Chinese hoch über der nassen Wiese kreiste und sein klagendes Priowit, Wit, Wit hinunter in die Welt schreite, so blickten wir dem gelben Mann am Firmament genauso staunend nach wie seinem Kollegen, dem Kiebitz. Bis zum nächsten Mal, Ihr kleiner Tierfreund.

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1: Jecken im Weltall oder Spock bleibt Spock, wie er beamt und lacht.

0: Ey, wer hat denn da die Musik ausgemacht, ey?
1: Was soll dieser ganze Hokuspokus hier, hm?
2: Ach, was, der Captain Jack. Schon wieder am Rummosern. Da muss ich doch erstmal fragen. Wollen wir den überhaupt reinlassen, ne?
1: Ich fürchte, Sie überschätzen sich.
2: Ich überschätze mich mal ja nicht. Denn bis Aschermittwoch hab ich jemanden das Sagen.
0: Richtig.
2: Denn da regiert die Nartei, jawohl.
0: Ja, da hat er wohl recht, ne? Okay, unser Prächtigkeit Benno Bottrop, der Erste. Als offizieller Faschingsprinz der schlumpfenden Hausmeisterbrigade von Riegel 7 hat er ja wohl mal die Autorität hier jetzt. Ne?
1: Autorität hin, Autorität her, ich befehle auf diesem Schiff.
2: Ja, laber du Mann. Komm, setz dir erstmal eine Pappnase ab. Ja, du bist ja auch nackt. Los, Narrenvolk, weiter mit dem Schmücken. Morgen ist der Umzug, da soll unser Schiff schließlich der schönste sein, oder?
1: Die Raumpflegerinnen sollen vor allem erstmal das Schiff säubern.
2: Hör mal, Kirky, jetzt hab ich aber langsam genug. Ja? Du hast hier ja nichts zu sagen, das bleibt alles so, wie ich es sage. Und wenn ich hier auf der Brücke, wenn da auch nur ein Schnipsel Konfetti nachher fehlt, ja, dann bring ich dich vors Kriegsgericht, ist das mal klar?
0: Ja, im Fasching ist nämlich mal vorbei mit dem Spaß, ne?
2: Eben. Und wo wir gerade bei dem Thema sind, Spock, alter Torfkopf, wie viel Konfetti-Schnipsel hast du denn bis jetzt ausgestanzt, hä?
3: 1.771.551.
2: Ja, dann machen wir ein bisschen hin, Lahmarsch. Bis mittags will ich mindestens 3 Millionen haben, jawohl. Ja,
0: aber sagt mal, euer Prächtigkeit, kann er nicht wenigstens jetzt einen Locher nehmen, anstatt die alle mit den Ohren auszustanzen, ne? Guck mal, die sind schon ganz wund, ey.
2: Na und? Das alte vulkanische Weichei soll sich mal nicht so anstellen. Ich hab gehört, dass die Klingonen dies Jahr sogar die Luftschlangen alle selbst mit den Zähnen reißen.
0: Ach, na ja.
2: Aber mal was ganz anderes.
0: Ja?
2: Wo ist eigentlich die dicke Frau Hildegard, hä?
4: Da bin ich schon. Ich hatte nur ein kleines Problemchen, in das Kostümchen zu schlüpfen.
0: Wie eine laufende Presswurst. Sag mal, was willst du in dem Kostüm eigentlich darstellen? Ey, Schneefettchen und die 7 Zentner?
4: Nun, verkennt halt. Ich bin doch Funkenmariechen und mache mit meinem Schneeflöckchen-Tanz.
0: Lawinentanz wäre ja wohl passender. Aua,
4: ey. Frecher Bengel, so mit einer reifen Frau zu sprechen.
0: Überreif.
2: Nein, das gibt doch wohl ja nicht. Was? Wo sind die ganzen Kamelle hin, hä? Die hier in dem Sack waren, die sind doch für morgen zu werfen gewesen. Wo sind die alle hin?
4: Die Bacchino Ballos. Naja, du weißt doch, Benno, ich schnöker doch so gern ein bisschen was Süßes beim Essen. Und da habe ich vorhin mal ein bisschen genascht.
2: Bist du denn jetzt von allen Diäten verlassen? Das liegt ja nur daran, dass ich als Regent viel zu weich für euch bin. Ach, aber jetzt reicht es mir. Ach. Ihr alle, 12 Polonesen durchs Schiff und zwar sofort.
0: Ja,
2: und singen!
5: Es steht ein Spock auf dem Floh.

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1: Das war aus der Reihe Große Momente der Weltgeschichte. Dieter Bohlen versucht eine SMS an Nadel zu verschicken. Leider vom Festnetztelefon in seinem Hotel aus.

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0: Brunks unterwegs.
1: Ja, meine Damen und Herren, was ganz Besonderes heute. Eine der ganz großen Größen aus der Welt des internationalen Kampfsports aus Los Angeles. Extra für dieses Interview ist er hergekommen. Der vierfache Weltmeister im Schwergewicht. Gewicht. Herzlich willkommen, Joe Johnny Gonsalves.
2: Hi, Joe.
3: Hello, hello, man. Hi.
2: Er begrüßt Sie alle ganz herzlich und sagt, dass er sich sehr geehrt fühlt, heute hier sein zu dürfen.
1: Ja, das sind wir ja wohl auch. Ne? Achso, den Kollegen, den Sie gerade gehört haben, das ist ein ausgebildeter Diplom-Dolmetscher. Extra für dieses Gespräch sozusagen eingeflogen, damit alles glatt läuft. Also, Mr. Gonson, wenn man Sie hier so sitzen sieht, durchtrainiert vor Gesundheitstrotzen, da fragt man sich doch ganz beeindruckt, Kerl, wie macht er das? Halten Sie da eine bestimmte Diät oder wie geht das?
2: Well, Mr. Brooks said that you do not really look like a sportsman at all. And that you also seem to be much too fat for a boxer. How do you feel when people laugh about your misbuilt body?
4: What then, huh? Nobody ever laughs about me. What does the bloody Bronx man say to me, huh? I'm in great shape, man. And if a fat ugly guy says anything else, I'll go and beat up his bloody fucking face. Tell him that, man.
1: Was hat er da gesagt?
2: Mr. Johnson bedankt sich sehr für das Kompliment und sagt, seine ausgezeichnete Konstitution läge begründet in einer speziell für ihn ausgearbeiteten Diät, verbunden mit täglichem mehrstündigem Training.
1: Sehr beeindruckend. Aber er scheint ein bisschen aufgebracht zu sein.
2: Nein, das ist nur der berühmte amerikanische Enthusiasmus. Er freut sich wirklich sehr, hier zu sein.
4: What are you talking about, huh?
1: Ja,
4: what
1: wir freuen uns auch sehr.
2: He says, shut up, you creep. That's what he said, yeah.
4: No one tells me to shut up.
1: Ja, nun, was mich jetzt aber auch mal ganz persönlich interessieren würde, ist ja das mit den Mädels. Ich meine, wenn man sie so ansieht, so berühmt, wie sie sind, so fit, da müssen einem doch die Chickchen reihenweise an den Hals fliegen. Oder wie ist das?
2: Mr. Bruce said that to him you look like a cheap homosexual who goes into dirty bars, dressed up like a little girl in pink rubber and offers his body for any disgusting perversions whatsoever as long as you get a few dollars for it.
4: Hey, come on, tell this creep that he is dead meat, man. Tell him to shut up his mouth right now or I will blow his teeth into his motherfucking brain. Tell him that, man.
2: Yes, I just translate. Nun, das ist ganz richtig. Viele Frauen stellen ihm nach, seit er in der Öffentlichkeit steht. Aber auch wenn es sehr schmeichelhaft ist, so lebt er doch seit langem in einer sehr glücklichen monogamen Beziehung.
1: Aber was hatte er da mit seiner Mutter Mother noch was irgendwie?
2: Ja, er lässt ihre Frau Mutter recht herzlich Grüße aus.
1: Oh, das ist aber nett. Sehr charmant. Sagen Sie, ich grüße seine Frau Mutter auch ganz herzlich.
4: What?
2: Go fuck your own mother, you little son of a bitch.
4: Okay, man. That's enough now. You are that meat sucker.
1: Nein, nicht.
4: Take this.
2: Mr. Brooks said that you are punching like a little girly. He's not impressed at all. If you want to hurt him, you have to beat a bit harder, but you probably cannot. That's what he needs.
4: Motherfucker!

0: Dach. Will auch nicht lange stören, ne? Aber du bist doch vom FFN. Stimmt doch. Olli, richtig. Ja, dachte ich mir. Ich bin auch völlig fertig, bin ich noch. Ich zit da noch richtig, du Kerl nochmal. Du bist doch vom FFN. Ja, das dachte ich mir. Weißt du, was da vorhin in meinem Garten, was da lag? Ja?
1: Nee.
0: Da kannst du nicht wissen, ne? Eine Katze. Ja,
1: aha.
0: Eine tote Katze mitten in meinem Garten drin.
1: Na ja.
0: Und nun sagst du mir, wie die da hinkommt.
1: Weiß ich doch nicht.
0: Aber du bist doch vom FFN.
1: Ja, ja.
0: Ey, sag mal, andere Frage. Was war das nochmal für ein Stück, das ihr gestern gespielt habt? Sag mal, das muss so, da muss zwischen 9 und 11 gewesen sein, so. La la la la la la la la.
1: Gott, oh Gott.
0: Jetzt habe ich im Wartezimmer von Dr. Ritzky. Nee, der Name täuscht, ist kein Frauenarzt. Nein. Als Nasenohren. Ich habe seit 2 Wochen so ein Pfeifen wieder da. Du weiß ich auch nicht. Ja, sag mal. Ja, jetzt sag du mal. Wie kommt eine tote Katze bei mir in den Garten? Wie kommt die da rein?
1: Vielleicht ist sie hingelaufen.
0: Hingelaufen. Eine tote Katze. Ja, ihr seid mir ja Spaßvögel da beim FFN, ne? Da sind die alle so lustig wie du? Eine tote Katze läuft bei mir in den Garten rein.
1: Naja, die lebte dann noch und ist dann erst in dem Garten krepiert.
0: Ja, so eine Katze, die krepiert nicht einfach so. Ne. Da macht ihr mal nix vor. Die hat 8 Leben, sagt man, ne?
1: 9.
0: Wo willst du das denn wissen? Du kennst dich ja noch nicht mit dem ersten aus. Sag mal, andere Frage. Aber man muss sagen, wenn das dich nervt, ich muss sagen, ne?
1: Ja, ja.
0: Also, mein Bengel, ne? Der wird im Juli 29, auf jeden keine Arbeit, Ausbildungsplätze gibt's auch nicht, weißt du, wer es ist, ne? Kann der bei euch mal so, sagen wir, 2-3 Monate zugucken? Ne? Vielleicht ist das ja was für ihn, so Radio. Ihr seid ja spitzenmäßig drauf, wenn man es so hört. Diese Story mit der toten Katze gestern Morgen, die war wohl voll spitzenmäßig, 100%ig, ne? Gibt's nichts, 100%ig.
1: Da war nichts mit einer toten Katze.
0: Jetzt hör auf, ich höre doch jeden Morgen diesen FFN. Eine tote Katze haben sogar jemand im Garten. Ja, und der fragt sich natürlich, wie kommt die tote Katze, ne? Wie kommt die tot, wie sie ist, in den Garten? Hör mal zu, du bist doch beim FFN. Du musst das doch wissen. Oder erzählen sie dir auch nicht alles?
1: Ich bin nicht beim FFN.
0: Schade. Sonst hätte ich dir die Geschichte erzählt, die mir gestern passiert ist. Du, ich bin noch völlig fertig, bin ich noch. Ich zieh da noch richtig. Du Kerl auch mal, du. Ja, du bist doch vom FFN. Ja, egal. Bist du nicht, egal. Weißt du, was da vorhin in meinem Garten, was da lag? Ja, kannst du nicht wissen, ne? Eine tote Katze mitten in den Garten drin. Und ich sag mir, du, wie kommt die da hin? Sag du mir das. Du bist doch vom FFN.

0: Firma.
1: Liebe, Intrigen, Portokosten.
2: Schicksale rund um das Wirtschaftsimperium des Fritz F. Niedmeier.
3: Schrare?
4: Ja?
3: Lehnen Sie Norbertchen da vorne neben den Schreibtisch vorsichtig hin, ja?
4: Ja, ja. Oh, Entschuldigung.
3: Schrare! Vorsichtig, habe ich gesagt.
4: Mein Gott, Schrare. Das hat er doch nicht verdient.
5: Entschuldigung, Herr Direktor, Entschuldigung.
1: Gerade aus dem Urlaub zurückgekehrt, finden die Mitarbeiter den Firmenhund Norbert tot im Heizungskeller vor. Bald schon soll ihm ein schönes Hundebegräbnis beschert werden. Doch das Leben muss ja weitergehen in der Firma, auch wenn es schwerfällt. Heute steht zum Beispiel ein Bewerbungsgespräch auf dem Terminkalender.
3: Raumen.
1: Ah.
3: Sagen Sie mal, wer ist dann dieses Fräulein Edith hier, die sich hier heute vorstellen will?
6: Also, das ist eine Empfehlung Ihres Herrn Papas.
3: Ja, aber der ist doch schon 20 Jahre tot.
6: Ja, na, so lange wartet Fräulein Edith jetzt auch schon auf Ihr Vorstellungsgespräch.
3: So, ja. Naja, das ist eben ein Zeichen dafür, wie langfristig in dieser Firma geplant wird. Warten Sie mal, hier sind die Bewerbungsunterlagen von der Frau Edith. Also in den 30er Jahren kam er zuvor am Hofe Ton und Taxi, dann in den Kriegswirren verschleppt in ein thüringisches Bordell. Und zuletzt erste Weinemacherfrau bei MBB, als sie verdächtigt wurde, auf eine Kasse Hubschrauberersatzteile an den Irak verkloppt zu haben, nahm sie freiwillig ihren Hut. Ist ja nicht ohne, ne? Na, dann lassen Sie mal rein, Frau Jaumann.
6: Ja, ja, in Ordnung, Herr Direktor. Kommen Sie bitte rein, Fräulein Edith. Er beißt nicht. Buhu, haha.
7: Das Leben beschert uns immer wieder Überraschungen, aber geputzt wird immer. Jedoch nicht unter 10 Mark die Stunde. Guten Morgen, Herr Niedmeier.
3: Moin, moin. Moin, Fräulein Edith. Ja, Edith. Ja, wie ich in Ihren Unterlagen entnehmen kann, haben Sie ja schon einiges hinter sich.
7: Ja,
3: eins will ich Ihnen gleich sagen. Ich lege größten Wert bei meinen Mitarbeitern.
4: Herr Direktor! Herr Direktor! Ich hab's endlich! Das ist der Durchbruch! Jawohl!
3: Schrare.
4: Ja, ja, ja.
3: Schrare?
4: Ja?
3: Jetzt beruhigen Sie sich mal.
4: Wieso?
3: Und kommen Sie mal zu mir.
4: Wo?
3: Ja, ja, ja, hier an den Schreibtisch. So,
4: ja.
3: Schrare, und jetzt beugen Sie sich mal zu mir rüber.
4: So?
3: Ja, so ist das richtig, ja. Und jetzt schön stillhalten, Schrare.
4: Ja, so.
3: Ja, dauert auch nicht lange. Dauert wirklich nicht lange, Schrare.
4: Ja.
3: So.
4: Au!
3: So.
4: Au!
3: Und damit das jetzt endlich mal klar ist, Schrare, Sie stören mich nicht mehr. Schon ja nicht, wenn ich in einem Bewerbungsgespräch bin. Ist das klar, Schrare?
7: Ich glaube, ich gehe dann wieder.
3: Nein! Sie bleiben mir völlig da, wo Sie sind, Frau Edith. Mein Gott, sind denn jetzt alle hier auch mal verrückt geworden? Schrare, und Sie sagen mir jetzt erst mal, was Sie von mir wollten. Schrare, jetzt kommen Sie auch schon zu sich.
4: Mensch, Schrare, war doch nicht so gemeint.
3: Schrare, jetzt machen Sie doch hier nicht schlapp. Schrare, machen Sie auf. Schrare!
7: Er hat ihn umgebracht.

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0: Frieda und Anneliese.
1: Anneliese, ich habe gar nicht viel Zeit. Wir kriegen heute ein halbes Rind von Nivenos für die Truhe.
2: Wir essen ja mehr Schweine. Eins nach dem anderen putzen wir alle Mann so weg übers Jahr.
1: Nee, Nivenos, die sind doch so bekannt mit Krötefuhls und die haben doch diese schmackhaften Halloween-Rinder.
2: Was sind das denn für welche? Haben sie die den Kopf ausgehöhlt?
1: Lösiges Gequater. Das sind diese braunen mit die langen Haare und die großen Hörner. Kann man das ganze Jahr draußen halten.
2: Im Gegensatz zu euren Anita, ja. Den holt ihr ja immer im November ins Haus rein, nicht?
1: Dies Jahr sind wir da aus Zeitgründen nicht so gekommen.
2: Und wo hält er sich jetzt auf, den Anita?
1: Ist in der Sparkasse gezogen, hat er so eine lütke Ecke mit Körbchen.
2: Och, dann ist ja alles in Ordnung, Frieda. Nee, was sagst du, ein halbes Rind? Ja, wo wollt ihr denn damit hin? Ihr habt doch gar keine Truhe.
1: Könnte doch wieder frieren nochmal diese Woche, haben doch Nachtfrost angesagt in Aprat.
2: Ja, diese Woche vielleicht eben noch, aber dann kommt doch Frühling auf jeden Fall und du stehst da mit deinem halben Halloween-Rind.
1: Die Woche drauf sehen wir dann weiter, deswegen wollte ich fragen, Anneliese, ob wir Teile von dem Rind den Frühjahr über bei euch unterbringen können. Ab Sommer haben wir dann Truhenplatz bei Sickendix, dann haben die ihr Schwein offen, wir können da für einen Monat unterkommen.
2: Was? Welche Teile sollen bei uns in der Truhe? Komm du mir bloß nicht mit den dicken Kleunküss. Sowas nehmen wir nicht.
1: Sowieso nicht. Allein schon wegen Dieter. Die sind bei euch auch nicht sicher.
2: Och ja. Das ist aber auch eine schöne Juckelei für euch das ganze Jahr, Frieda, mit so einem halben Rind von Truhe zu Truhe.
1: So schlimm ist das gar nicht. Das macht ja alles Anita.
2: Ach so. Wäre es für euch denn auf Dauer nicht besser, wenn ihr euch eine eigene Truhe kauft?
1: Die braucht Strom, sagt Reinhard.
2: Däubelschlag, wie hat er das denn rausgekriegt?
1: Der liest diese Fachmagazine von E.ON, der Reinhard.

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0: Steuerprüfung oder Revision der Verdammten.
1: Eintrag ins Fahrtenbuch, Steuernummer unbekannt. Irgendwie ist voll die Panik auf dem Schiff, aber das ist ja auch nichts Neues mehr, ne? Diesmal geht's aber um was echt total Gefährliches, ey. Die Steuererklärung. Wir haben ja letztens erst eine galaxisweite Erhöhung um 75% bekommen. Und natürlich erst nach den Föderationswahlen, war ja klar, ne? Na gut, dass ich als Praktikant hier nichts verdiene. Das könnt ihr mir ja gar nicht mehr erlauben, ey. Naja, egal. Jedenfalls ist jetzt extra Franz Friedrich Fiskus, ein Steuerinspektor vom Finanzplaneten, hergekommen, um mal die Steuererklärung vom Kirk und vom Spock durchzuschicken. Wir haben nämlich mal wieder gemogelt, ey.
2: Ja, so meine Herren, ne? Na, schauen wir uns das Ganze doch mal ein bisschen genauer an hier. Also kurz gesagt, was Sie mir hier vorgelegt haben, das spottet wohl jeder Beschreibung, ne? Wenn Sie ein Politiker wären und nicht irgendwelche Raumdüsen hier, ja, dann wäre das glatt eine Freikarte von Rücktritt, ne? Oder für einen Job als Finanzminister, noch schlimmer.
3: Ich verbitte mir Ihren Ton, Sir.
2: Nur hören Sie mir mal genau zu, mein lieber Herr Offizier, ne? Sie haben hier mal gar nichts zu verbitten, ne? Da brauchen Sie auch gar nicht so drohend mit Ihren Ohren zu slackern. Damit machen Sie mir auch keine Angst, nicht wahr? Also, nochmal von vorn. Herr Captain Kirk, hier haben Sie zum Beispiel stehen, einen Flug von der Vega zum Orion, nur um Phaser zu kaufen, weil die da billiger waren. Und das wollen Sie mir hier unter der Lichtjahrpauschale als Reisekosten absetzen. Ja, sagen Sie mal, hat Sie der Mutant gebissen oder was? Ne? Bei so einem plumpen Versuch, da haben Sie doch gleich die ganze Behörde auf dem Hals, das ist doch wohl klar.
3: Die können uns alle den Buckel runterrutschen.
2: Ja, das denken auch nur Sie, ne? So einen großen Buckel haben Sie man gar nicht. Ne? Apropos, Herr Spock, was ist denn eigentlich in Sie reingefahren? Hier auf dem Feld, wo es um die Ohrensteuer geht, da haben Sie einfach einen Strich gemacht, ne? Was haben Sie eigentlich dabei gedacht?
3: Das möchte ich nicht unbedingt verraten.
2: Ja, das kann ich mir bei Ihren Lauschgesellen auch schon so denken, ne? Doof bin ich ja nur auch nicht. Aber da verstehe ich mal keinen Spaß, ne? Und hier auch, da versuchen Sie mir doch glatt, noch das Verspoilern Ihres Raumschiffs als Werbungskosten abzusetzen. Ja, ich glaube, es hämmert, ne? Für solche Betrügereien, da kann ich Sie alle in den Knast stecken. So sieht das aus, ne? Oder haben Sie da nochmal einen anderen Vorschlag, Kapitän?
3: Womit kann man sie kaufen? Wenn Sie Geld wollen, ich gebe Ihnen welches. Ich werde Sie reich machen. Wenn Sie selber ein Schiff haben, ich kriege auch das hin.
2: Tja, naja, also wenn Sie mich jetzt so fragen tun, ne? Also so ein paar Föderationsschäkel extra, nicht wahr? Ich meine, so ein Steuerprüfer verdient ja auch nicht das All, ne? Aber nur, wenn wir das nicht so über die Bücher laufen lassen, ne? Also das nehmen wir schon so ein bisschen unter der Hand.
3: Ist doch logisch.
2: Ja. Ja, wissen Sie was? Und Ihre Steuerschulden, die schreiben wir ganz einfach bei Ihrem Praktikanten auf, ne? Bei diesem Latzhosen-Willi da. Das geziert Ihnen ganz recht, ne? Und das merkt auch keine Sau hier, ne?
3: Ganz besonders ausgeklügelte Methoden.
2: Tja, aber sicher, ne? Ich meine, wir vom Amt, wir kennen uns ja aus, nicht wahr? Aber jetzt nochmal zu dem Schiff, das Sie mir da besorgen wollen, ne? Ich hätte gern so ein kleines Goldenes aus dieser Manta-Flotte, wissen Sie? Mit so einem Fuchsschwanz hinten dran.
3: Faszinierend.
2: Und so eine haltbare Hexhalbe.

0: dreckiges Luder, gib's mir, ja!
1: Oh, oh, Baby, ja. Tiefer, ja. Fester, gern. Schneller!
0: Auch das noch, ja!
2: Halt, stopp, stopp,
0: was
2: stopp!
0: Denn?
2: Die Fäden von den dämlichen Marionetten haben sich schon wieder verheddert.
0: Oh, scheiße, das passiert bei der Stellung immer!
1: Oh, ich finde das ganze Stück bescheuert! Allein der Titel, Urmel treibt's mit jedem! Mensch, Marionettenpornos will doch heute keiner mehr sehen!
0: Ja, stimmt, Lokomotivführer Lukas hat den längsten aber auch schon flop.
1: Eben!
0: Wir müssen eine ganz neue Zielgruppe anpeilen, finde ich.
3: Das war aus der Reihe Große Momente der Weltgeschichte. Nach einer Kette von Misserfolgen beschließen die Produzenten der Augsburger Puppenkiste eine Programmreform.

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0: Hallo, lieber Heimwerker. Eines der interessantesten Hobbys ist das Restaurieren von Oldtimern. Dabei kommt es hauptsächlich darauf an, die alte Scharteke in den Originalzustand zurückzuversetzen. Oldtimer zum Restaurieren findet man heutzutage an jeder Straßenecke. Meiner hier ist ein Original Ostpreuße, Jahrgang 1917. Sag mal guten Tag, Fritz.
1: Guten Tag.
0: Der Fritz Schneidereit, Modell 1917, ist ein robuster Gebrauchstyp, der vorwiegend für die anspruchslose Landbevölkerung produziert wurde. Vorteil für den Restaurierer, es gibt wenig Chromteile. Stimmt's, Fritz?
1: Nö.
0: Ist leider nicht mehr ganz vollständig hier, der alte Schneidereit. Hähne sind gar nicht mehr drin. Kann man sich aber auf Veteranenmärkten besorgen, die Original-Ostpreußen-Fressmaschine. Das Wichtigste zuerst ist, dass der Motor wieder richtig läuft. Dazu drehen wir unten die Ölablassschraube auf und lassen den ganzen Wurbel ablaufen. So, frischen Bärenfang oben rein und mal probeweise auf den Anlasser gedrückt. Wer sagt's denn? Der alte Fritz hat noch genug Kompression auf allen Pötten. Hier lohnt sich ein kompletter Neuaufbau. Dazu wird erstmal die komplette Außenhaut mit dem Handstrahlgebläse gereinigt. Moment, der alte Fritz hat noch genug Kompression auf allen Pötten.

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1: Im Dreieck Hamburg-Hannover-Alspe, mitten in der Wildmark, da wo gerade die sanften Hügel eines Mittelgebirges den Fahrradfahrer mahnen, einen höheren Gang einzulegen, dort liegt Drönefeld. Ein malerisches, etwas verschlafen wirkendes 253 Seelendorf. Schon seit Urzeiten träumt man hier in Drönefeld von den Stadtrechten. Doch im Zeichen der Landflucht ein Wunsch, der sicher noch weitere 500 Jahre unerfüllt bleiben wird. Aber seit einiger Zeit gibt es eine Sehenswürdigkeit, eine Attraktion hier draußen in Drönefeld. Geht man die Hauptstraße Drönefelds entlang, biegt dann an der vollautomatischen Autowaschanlage des ehemaligen Schafhirten Dieter Dübel rechts ab, so gelangt man urplötzlich wieder auf freies Feld. Kleine Altöllachen blenden den Wanderer bei tiefstehender Sonne, doch wenn er noch einige hundert Meter weitergeht, so gelangt er automatisch zu einer modernen Verkehrsinsel, die mitten in der Brachwiese des Bauern Enno Seitz liegt. Diese einsam gelegene Verkehrsinsel ist stummer Zeuge eines groß angelegten Experiments. Aus Forschungsmitteln wurde es seinerzeit bezahlt. Wissenschaftler einer großen Universität hatten hier in Drönefeld zu erforschen versucht, ob man eine moderne Kleinstadt rund um eine Verkehrsinsel erbauen kann. Die Verkehrsinsel als Ausgangspunkt der zeitgenössischen Stadtplanung. Den Drönefeldern war es recht, versprachen sie sich doch einen ungeahnten wirtschaftlichen Erfolg. Doch schon sehr bald, nach der Landtagswahl, wurde dieses Projekt gestoppt, Bauer Seitz zwar großzügig entschädigt, doch seitdem liegt wieder diese tiefe Ruhe über Drönefeld. Nur zweimal im Jahr, Karneval und Weihnachten, ziehen die Drönefelder hinaus zu ihrer Insel, feiern ausgelassen und träumen davon, einmal mehr als nur eine Ampelkreuzung in ihrem Dorf zu haben. Doch wie lange können die Drönefelder noch so ungestört feiern? Seit einiger Zeit bieten Reiseveranstalter Tagesreisen zu der einzigen Verkehrsinsel in einer grünen Wiese an. Diese wird dann ehrfürchtig als Monument menschlichen Erfindungsreichtums bestaunt. Fragen Sie doch mal Ihren Reiseveranstalter, ob er Sie zu einer einsamen Verkehrsinsel mitnimmt.

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1: Das kleine ABC des Holländer-Ärgerns.
2: Gottverdammt!
3: Unsere Nachbarn im Westen haben uns nicht besonders lieb. Das ist gemein. Hat man sich aber einmal mit dieser bedauerlichen Tatsache abgefunden, kann man in den Niederlanden und mit den niederländischen Eingeborenen trotzdem viel Spaß haben. Das kleine ABC des Holländer-Ärgerns. Zum Beispiel...
1: A wie?
3: Am Anfang gleich klar machen, dass man Niederländisch allenfalls für einen deutschen Dialekt hält. Wer einen niederländischen Einzelhändler mal so richtig auf die Palme bringen will, fragt im Laden eben nicht...
4: Verzeihung, aber sprechen Sie möglicherweise Deutsch?
3: Sondern drängelt sich in den typischen Freizeitanzug des teutonischen Dauercampers gewandet an allen Einheimischen vorbei und bestellt in forschem Ton und dem Bewusstsein, schließlich eine Weltsprache zu sprechen.
5: Ich bekomme 3 von Hackfrau Antje, halb und halb, und pack mir nochmal ein paar Salzgeservela dabei, ne?
1: B wie?
3: Besonders oft auf den guten alten Holländisch klingt wie eine Erkältung Witzen herumreiten, die deutsche Touristen etwa seit dem frühen 18. Jahrhundert in verschiedenen Varianten zum Besten geben.
1: Goedemiddag.
6: Oh, das klingt aber böse. Darf ich Ihnen vielleicht eine Halstablette anbieten?
1: Wie?
3: Immer mal wieder eine subtile Anspielung zur wenig beeindruckenden geografischen Ausdehnung der Niederlande fallen lassen.
6: Nächstes Jahr, ne? Machen wir mal eine richtige Holland-Rundreise. Meine Frau und ich, ne? Eine richtige Rundreise, ne? Ich meine, die Viertelstunde sollte man sich schon nehmen.
1: Es wie?
3: Sich zumindest gelegentlich und absichtlich anders verhalten, als der Niederländer es gemeinhin erwartet. Eine Umfrage unter niederländischen Jugendlichen ergab, dass der Großteil die Deutschen für fett, kriegslüstern und aggressiv hält. Was sie erwarten, ist also ungefähr dies.
6: Ey, du Käseschnitte, mal ordentlich Mayo da drauf, sonst gibt's das auf die Kappe, ja? Scheiße, ich hätte verdammt Lust, heute noch irgendwo einzumarschieren.
3: Verwirren und ärgern Sie den Holländer, indem Sie diesem Klischee eben nicht entsprechen und heucheln Sie stattdessen wild drauf los. Ungefähr so.
7: Ich meine, ich find's ja auch grausam, ne? Wie sich manche Deutsche so verhalten, ne? Weißt du, immer noch voll herrenmenschenmäßig, ja, ne? Du, Antje, ich schäme mich dann auch immer so, ne? Das kannst du dir nicht vorstellen, ja? Und hier bei euch ist immer alles so unheimlich liberal und tolerant, ne? Gerade so was Sexualität angeht, ne? Und Drogen und Hundescheiß und so, ne? Voll gut, ne?
1: Ich find dich trotzdem zum Kotzen!
7: Du, ich mich auch, klar!
1: Z wie?
3: Zum Schluss die perfideste und gemeinste Art, einen Holländer zu ärgern. Wenn Sie im Ausland einen holländischen Touristen entdecken und in der Stimmung sind, ihn wirklich tief zu verletzen, sprechen Sie einfach die folgenden Zauberworte.
5: Na, auch aus Deutschland?

Okay, bald eine ganze Woche schon wieder um und kein einziger Trainerwechsel in der Fußball-Bundesliga. Also, das ist gar kein gutes Zeichen. Nee, du, da kann irgendwas nicht stimmen, wenn alle 20 Trainer ihren Job behalten. So ein Karussell mit 20 Wagen, das muss doch schließlich auch rotieren, sonst rostet es noch ein. Und wieder dabei sein, wieder Spaß haben, wir sind nochmal dabei. Die nächste Fahrt einmal rückwärts für die Waage mit den Nummern 16 bis 20. Auf geht die Fahrer und bitte festhalten. Ja, überhaupt ist das ja bei den Trainern genauso wie bei den Spielern auch. Es gibt viel zu viele davon und deswegen müssen immer ein paar davon auf die Reservebank. Ja, so nennt sich das jedenfalls bei den Spielern. Die Trainer, die haben meistens ihren eigenen Stuhl und wenn der nicht gerade mit Buttex festgeleimt ist, dann wackelt der. Ja, so ein Trainerstuhl, der wackelt eigentlich immer. Die gibt es, glaube ich, gar nicht anders zu kaufen, diese Trainerstühle, als wie wackelig. Ne? Es sei denn, es bastelt sich einer seine eigene Bank. Ja, wie der neue von den Bayern, Herr Rebeck von Rebeck im Havelland, eine Trainerbank in seinem Garten stand. Ja, und wie geht's weiter? Das weiß wieder keiner, ne? Nicht aufgepasst in der Schule. Naja, drei große Vorteile hat dieser Rebeck jedenfalls gegenüber seinem Vorgänger. Er spricht Deutsch, muss nicht in den Knast und hat sogar eine Trainerlizenz. Tja, das mag natürlich Zufall sein, dass so einer überhaupt noch als Trainer genommen wird. Normal musst du ja heutzutage als Bundesliga-Trainer direkt aus der Wüste kommen oder Künstler sein. Am besten noch Motivationskünstler, ne? Dann hast du gute Chancen. Oder auch als Schleifer, ne? Ich weiß zwar nicht, was so ein Schleifer sonst so zu tun hat, aber im Fußball, besonders wenn gar nichts mehr geht, dann ist die hohe Zeit der Schleife angebrochen. Ne? Professor hast du eigentlich eher selten als Trainer, ne? Sportlehrer auch. Aber all diese aussterbenden Berufe, so wie Schleifer, ne? Oder Schäfer, Schulte oder Beckenbauer und so, da hast du unheimlich gute Chancen genommen zu werden.

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3: Gut, dass es auch an Heiligabend Menschen gibt, die dafür sorgen, dass unser Leben in gewohnten Bahnen verlaufen kann und nichts unsere Sicherheit gefährdet. Nehmen wir die Künstler, die anstatt mit ihrer Familie zu feiern, sich aufopfern und in Mikrofone hinein und aus Radiogeräten heraussingen.
4: Ist doch Ehrensache, dass ich beim Fest der Liebe für die Leute alle singe. Sonst mucken wir ja auch überall jetzt auf Tour und so. Und es ist schon irre toll, mit den Schnuckis auf der Bühne einen loszumachen. Und im Moment floatet alles. Und du musst es nur zulassen, ne? Dann hast du auch die Power, verstehst du? Und ich hab ja auch eben genug Luft, um zu singen, ne? Liebe isst nicht. Liebe trinkt nicht. Liebe schluckt nicht. Liebe frisst. Liebe bringt nichts. Liebe holt nichts. Liebe gibt nichts.
3: Auch in der kleinen Magendurchbruchschmiede bei Kotzas dreht der griechische Null-Sterne-Koch Domestos Kakalakis unermüdlich noch selbst die Spieße von Hand. Die schweren Fleischlappenberge, die er vorher eigenhändig auf die riesigen Speere gewuchtet hat, müssen im Gegensatz zu Domestos dringend weg.
5: Ich habe immer Zeit für romane Kunde, auch Weihnachten. Fest der Liebe geht durch Magen. Aber Angebote machen guten Preis. Rumänisch Hühnerhirte-Giros und so Flaki von Puto. Das riecht nicht mehr streng, wenn gebraten. Und danach eine Weihnachts-Uso mit dem Zimtgeschmack. Oder eine Domestos-Spezial. Paracallo, wo sie draußen gehen, ne? Kommt der Lieferwagen aus der Kloppenburg. Immer wenn draußen dunkel, kann ich nicht da.
3: Während im Kreissaal des Krankenhauses Maria Purus Castus in Tegar fleißig eingeleitet, abgenabelt, gezogen und genäht wird.
6: Kerl. Und alles nur wegen dem Scheiß-Slogan, Geiz macht geil. Ja, jetzt wollen sie alle zu Weihnachten ihre Kinder kriegen, damit sie nur einmal im Jahr Geschenke kaufen müssen. Schwester Notburger, wie viel haben wir denn noch?
7: 20 Türken, 5 Russen und einen, der hat so grüne Antennen am Kopf.
3: Damit der Nachschub für den Kreissaal reibungslos läuft, werden in weihnachtlich geschmückten Stuben erotische Vorspiele bereitet.
8: Bist du satt?
9: Voll wie ein Eimer.
8: Ja, dann los geht's. Komm, heute ist ein günstiger Tag.
9: Ich hab keinen Bock. Nach der Völlerei. Und wenn, zieh dir mal was anderes an. Vor allem im Gesicht.
8: Komm, wir müssen jetzt aber. Wir brauchen doch ab September das Kindergeld, wo die Entfernungspauschale schon wegfällt. Das weißt du genau.
9: Na gut. Komm. Aber ich nehme nicht die 2-monatige Elternzeit als Vater.
8: Ja, komm jetzt schnell, sonst ist es zu spät. Wo ist die Schiebeunterwäsche? Komm.
9: Fertig.
3: Nur auf der Weihnachtsfeier der anonymen Müffelköppe in der Gaststätte zur schweigenden Mehrheit ist man guter Dinge und blickt in freudiger Erwartung einer stillen Nacht entgegen.
10: Na, auch hier.
11: Fresse.

0: wie mag ich jetzt einen Koken? So, Koksen? Mein Junge, du nimmst einen halben Pfund Schmold. Nimm den Schmold da. So. Wen? Und dann schütze du einen halben Pfund Zucker in.
1: Wo?
0: Rödeln.
1: Rödeln?
0: Vanille nicht vergierden.
1: Vergeben?
0: Dumme Junge. Und dann das Mehl da inne knieren, ne?
1: Was ist das?
0: Backpulver kommt auch an der Riege.
1: Backpulver
0: den,
1: im Auge?
0: Dann misst uns Mandür, ne?
1: Was? Wer ist
0: Tür? Und den Deich backlütte Klüden, Stück um
1: was
0: Stück.
1: Mit den Klüden? Wie?
0: Und lecht dich ob das reuige Blech uppe.
1: Was ist?
0: Du mag der Hitze mal nicht so grau, denn nee, gerott den Weihnachtsmaulti-Goat.
1: Was?
0: So, du gibst ihm wird Mäue und sie nicht fuhl.
1: Wie?
0: Dann kriegst du was von den Leckemuhl.
1: Was?
0: Au! Aua! Dumme Junge.

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1: Die Nebel von Skandalon.
2: Ein Heldenlied aus dem Nordwesten des Reiches. Der trübe Fischer. Der rote Schröder und seine Mannen haben sich im Leineschloss verschanzt. Das ganze Land der Skandalen ist ihnen untertan. Seit Monaten feiern sie rauschende Feste, saufen und koalieren mit den Grünen, was das Zeug hält. Ein goldenes Zeitalter hätte es werden können, wäre da nicht der trübe Fischer.
3: Fischer?
4: Ja?
3: Tollwütiger Sohn einer Hündin!
4: Ja?
3: Was fällt ihm ein, die Ungläubigen ins heilige Land Gorleben zu lassen,
4: Nein, nicht erschlagen, roter Schröder, bitte nicht.
3: Durch ihn fällt nun der unselige Töpfer ein ins heilige Land Skandalon und raubt das Salz von Gorleben.
4: Aber er will doch gar nichts rauben. Einen Schatz sogar will er vergraben im Salz von Skandalon.
3: Schweige! Fischer im trüben Elender! Ein anderer soll nun kämpfen für uns. Eine andere. Holt mir die Griefene heran, Männer. Sie wird für uns kämpfen, für das Salz der Ahnen in Gorleben.
2: Und so kam es, dass der trübe Fischer schluchzend in seine Gemächer schlich und der mächtigen Griefene das Feld überlassen musste. Wird es ihr gelingen, die Töpferleute aus dem Land der Skandalen zu vertreiben?

0: Am letzten Freitag im September 1990 schloss Elfriede S. ahnungslos die Tür zu ihrer schmucken 23-Zimmer-Villa in Niederrohrbruch auf. Der 70-jährigen Vollwaise bot sich daraufhin ein grausiges Bild. Der Kühlschrank war leer gegessen, die Vorhänge und Fenster waren geöffnet, was sonst nur zu Ostern geschah, und eine verräterische Spur von Brotkrumen und angekauter Käserinde führte die Treppe hoch, direkt bis an die Schlafzimmertür. Misstrauisch geworden, öffnete Fräulein Elfriede S. selbige und überraschte zwei hochgewachsene junge Männer mit Oberlippenbart bei einer wilden Kissenschlacht auf ihrer Chaise Longue. Aufgeschreckt durch das Erscheinen der alten Dame, versuchten die Täter durch das Fenster zu entfliehen, wobei sich einer der beiden im Kabel der Heizdecke verfing. Um dem Hagel von Stockhieben, der alsdann auf die Täter herniederprasselte, ein Ende zu setzen, griff der ältere der beiden Männer schließlich zu einem grausamen Mittel. Kurz entschlossen packte er Otti, das schwarz schimmernde Zwergkaninchen, das verängstigt in der Zimmerecke gehockt hatte, und begann ihm genüsslich die Ohren abzuknicken, woraufhin Elfriede S. entsetzt von den beiden Kriminellen abließ. Seither fehlt von Otti jede Spur.
1: Die gemeinen Erpresser haben meinen Otti als Geisel genommen und drohen mir, ihn zur Sülze zu verarbeiten, wenn ich ihnen nicht wöchentlich einen Fünferpack Mozartkugeln zur Verfügung stelle. Aber das kann ich nicht. Das ist doch entsetzlich und so schlecht für die Zähne.
0: Vor einiger Zeit bekam Elfriede S. zwei angeblich vom Tatopfer stammende Hinterläufe von einem Paketdienst zugestellt. Laboranalysen ergaben jedoch, dass es sich hierbei um banale Hühnerschenkel der Firma K.O. Frost handelte. Liebe Zuhörer, haben Sie in der letzten Zeit Menschen beobachtet, die in Tiefkühltruhen nach Hähnchenschenkeln wühlten oder mit verdächtig großen Mohrrübenrationen an der Kasse standen? Sachdienliche Hinweise, die zur Klärung dieses brutalen Verbrechens beitragen, richten Sie bitte an die Kripo Wien oder persönlich an unseren Peter Radetzky.

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1: So, jetzt bin ich aber mal gespannt. Dieses ewige Hin und Her, da hat doch kein Mensch...
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1: So, jetzt bin ich aber mal gespannt. Dieses ewige Hin und Her, da hat doch kein Mensch mehr durch...

Und alle nur, um von sich selber abzulenken. Ich meine, wir wissen doch genau, wer Kanzlerkandidat für die SPD wird. Das liegt auf der Hand, Herr Rappe. Ja sicher, Sie sind der neue Kandidat. Was? Wie ich drauf gekommen bin? Na, das ist doch ganz einfach. Das ist doch heute in der Produktwerbung auch nicht anders. Ein namenloses Produkt ist optimal. So ein Produkt, das kann man danach noch mit Eigenschaften besetzen. Man fängt also mit einer Nullnummer an und bestückt dann sukzessive das Produkt mit den Attributen, die gerade beim Verbraucher gefragt sind. Ja, genau. Ja, und deswegen jetzt auch in der Politik den Nullkandidaten, den gesichtslosen Politiker. Das ist einfach genial, Herr Rappe. Nein, eben. Ja, bis Anfang der Woche hat doch noch keiner was von Ihnen gehört. Das sind doch die besten Voraussetzungen. Na, jetzt stellen Sie sich mal nicht so an, Herr Rappe. Ja, sehen Sie sich doch zum Beispiel mal den Helmut Kohl an. Keine überflüssige Ausstrahlung, kein Taktgefühl, das stören könnte, nix. Ja, nix. Wunderbar. Dieser Mann, das ist eine optimale Basis für Werbestrategien. Das Idealbeispiel für die sogenannte Nullnummer. Jedenfalls bis heute. Denn jetzt sind Sie ja da. Also, Herr Rappe, ich drücke Ihnen den Daumen. Auf Wiederhören. Obwohl, vom Namen her müsste der Rappe ja eigentlich für die Schwarzen kandidieren. Aber was macht dann der Kohl? Ah, genau, ich weiß es. Der geht dann zu den Grünen.

0: 1975. In der DDR wollen es viele, aber kaum einer darf es. Ausreisen. In der BRD tun es alle. Ins Ausland reisen. Alle? Nein. Ein einziger Bundesbürger reist nicht. Er darf nicht. Das bestgehütete Staatsgeheimnis der BRD bis heute. Es war das erste und das einzige Ausreiseverbot, das jemals in der Bundesrepublik Deutschland verhängt wurde. Und das aus gutem Grund.
1: Ah ja, kennen Sie den schon? Was macht ein Leprakranker am Strand? Er legt sich auf die faule Haut.
0: Heinz Wägele, selbsternannter schwäbischer Entertainer. Er stellte in den 70er Jahren in den Augen der damaligen Bundesregierung eine permanente Gefahr für die Allgemeinheit dar und durfte auf gar keinen Fall ins Ausland reisen. In Zeiten des Kalten Krieges war die Gefahr einer Kurzschlussreaktion von Russen, von Engländern oder von Franzosen auf seine Witze zu groß. Hier noch ein Zeitdokument dieser grenzenlosen Gefahr.
1: Ah ja, kennen Sie den Unterschied zwischen Beamten und Terroristen? Ah ja, Terroristen, die haben Sympathisanten. Der ist brutal lustig, gell?
0: Heinz Wägele. Und das sind Fakten, die beim Bundesnachrichtendienst bisher der Geheimstufe 1 untergeordnet waren. Fakten, die heute zum ersten Mal einer breiten Öffentlichkeit bekannt gemacht werden durch das investigative Magazin FSR. Heinz Wägele wurde, als alle Einschüchterungsversuche von Seiten der Bundesregierung nicht fruchteten, da wurde er Ende der 70er Jahre in ein Witz-Gulag zusammen mit Mehrfachmördern und Steuerflüchtlingen ins Sibirien Deutschlands verbannt. Ins Emsland.
1: Ha ja, grüß Gottle, die Herren, was schaut sie denn alle so grimmig daher? Ha ja, wir werden schon ein bisschen gute Stimmung machen, gell? Ha ha, ha ha, also passen Sie auf, treffen sich zwei Schwule, sagt der Erste. Du, gestern ist mir ein Pariser geplatzt, fragt der Zweite. Im Ernst? Drauf wieder der Erste. Hanoi im Detlef. Ha ha, ha ha, ha.
0: Doch auch Wägeles Aufenthalt im Witzgulag Meppen war zum Scheitern verurteilt. Nach einer Gefangenenrevolte 1981, die zum Ziel hatte, Wägele das Witzerzählen auf Lebenszeit zu verbieten oder ihn sofort auf die Gefängnisbeamten loszulassen, wurde es untragbar, Heinz Wägele noch dort zu belassen.
1: Wissen Sie, was Wahrheit ist? Gott gab den Menschen Intelligenz, Ausnahmen bekamen die Regel.
0: Seit dieser Zeit verliert sich die Spur Heinz Wägeles. Er wurde nicht mehr gesehen und nicht mehr gehört. Manche meinten, sie hätten ihn im Körper von Friedrich Merz wiedererkannt. Andere wollen ihn als Ben Wettervogel beim ZDF gesehen haben, aber Beweise für die Existenz Heinz Wägeles gibt es bis heute nicht. Helfen Sie mit. Wenn Sie Informationen über den Aufenthaltsort von Heinz Wägele machen können, schreiben Sie eine E-Mail mit Hinweisen an witzgulag@aol.com. Hier zur Orientierung das letzte erhaltene Tondokument von Heinz Wägele.
1: Geht ein Mann zum Bäcker und sagt, ich hätte gern eine Semmel, sagt der Bäcker. Ja, nehmen Sie doch zwei, dann haben Sie... Hallo?

0: Es war kein Aprilscherz, was Firmenchef Fritz F. Niedmeier am 1. April bekannt gegeben hatte. Die Firma ist bankrott. Er habe sich an der Börse verspekuliert, ließ Niedmeier offiziell verlautbaren. Die Wahrheit sieht etwas anders aus.
1: Ich kann ja schließlich schlecht zugeben, dass meine Frau die Firma beim Roulette verspielt hat, ne?
0: Niedmeyers stehen also vor dem Nichts und die vier Mitarbeiter der Firma demnächst auf der Straße. Was aber das Schlimmste ist, wegen der Pleite muss der schon lange geplante Betriebsausflug ausfallen. Mitarbeiter Klawutke will das am allerwenigsten wahrhaben. Schließlich hatte er die Planung dieses Betriebsausfluges übernommen.
1: Ja, Klawutke, dann bin ich ja mal gespannt. Erzähl's mal.
2: Hier ist das Ausflugsprogramm, Chef. Per Bahn bis Celle, dann ab in Postbus über Bedenbostel und Sprakensehl nach Hankensbüttel. Ja. Mittagessen beim Wurst-Enno.
1: Ah, Klawutke, was das alles kostet. Nein. Der Ausflug findet nicht statt. Wir sind schließlich pleite, Klawutke.
2: Und anschließend Besuch des Mähdrescher Museums Hankensbüttel. Kaffee trinken im gepökelten Kanzler, abends grillen am Elbe-Seitenkanal, mit Saufen bis zum Abwinken.
1: Los jetzt, Klawutke! Und kapieren Sie endlich diesen... Herein! Frau Jaumann, was wollen Sie denn?
3: Herr Niedmeyer, ich wollte fragen wegen dem Ausflug.
1: Ja, jemand denn das? Mein Gott, wir gehen in Konkurs und ihr nervt mich alle mit eurem Ausflug.
3: Aber Herr Niedmeyer, ich habe hier etwas Geld. Ob das wohl für den Ausflug reichen tut?
1: Ja, Menschen, was denn das für Geld?
0: Niedmeyer ist von den Socken. Frau Graumann hält ihm 5000 Piepen unter die Nase. Die gute Seele hatte nämlich spontan beschlossen, ihren schon vor Jahren vorsorglich reservierten Alterssitz im Seniorenheim Knochenmühle zu verkaufen und das so erhaltene Geld für den Betriebsausflug zu stiften.
1: Also, ja Menschen, ich muss schon sagen. Ach, vor Rührung fehlen mir jetzt die Worte. Herein!
4: Ah, ja, hallo!
1: Schare.
4: Herr Direktor,
1: dann,
4: Herr Direktor, kann ich Sie mal unter vier Augen sprechen, Chef?
1: Ja, Moment, Klawutke, ja Menschen! Schließen Sie doch mal für einen Moment die Augen, bitte, ja?
4: Chef,
1: so, Schari, jetzt mal.
4: Chef, ich hab's. Also, wenn Geld fehlt für den Betriebsausflug, ja, ich könnte Ihnen was drucken, nicht wahr?
1: Nein, nix da, Schare.
4: Aber
1: keine krumme Touren, kommt gar nicht in Frage. Pappelapapp. Außerdem haben wir Geld. Ja,
4: wie, was?
1: Frau Jiraumann hat 5000 Piepen gespendet.
4: Oh, dann ist ja alles in Butter. Wann geht's denn los?
1: Na, wann schon, Schare? Sofort!
4: Ja, ja, wunderbar!
0: In der für sein Unternehmen bedrohlichsten Stunde genehmigt Niedmeyer sich und seiner Belegschaft einen Ausflug ins Blaue. Der Mann hat Nerven. Wäre es nicht vernünftiger, Frau Graumanns Geld in die marode Firma zu stecken? Andererseits muss man immer vernünftig sein. Eine Frage, die Sie, liebe Hörer, in zumindest einem Fall mit Ja beantworten sollten. Denn nichts wäre unvernünftiger, als die nächste Folge zu verpassen von Die Firma.

0: bei Frieda und Anneliese.
1: Noru Schatsche hat sie nicht mehr alle auf dem Wiem. Etwas komisch war es ja schon immer und die Sache damals hinter den Altar, naja.
2: Was hat er denn jetzt schon wieder gemacht, der Aule Satansbraten?
1: Kriegt Reitunterricht auf dem Ponyhof. Weißt du, da hinten am Wald, die ganzen Ponys haben, das sind so Lüttgere-Pferde, also keine Balüsigen, mehr so Hennige. Ist auch Gescheckte dabei. Ja, manche ist auch braun und hat eine kurze Mähne.
2: Dann ich weiß, was ein verflixtes Pony ist!
1: Ist ja gut. Konnte ich ja nicht wissen, dass du alles schon wieder weißt.
2: Was denn? Was weiß ich? Nun sag doch endlich.
1: Das mögen wohl so 12 von diese Lüttke-Ponys sein und die laufen da alle in eine Runde. Manchmal aber auch geradeaus. Ist ja auch je nachdem, wo der Weg dann
2: lass
1: ist.
2: Lass mich jetzt mit die dämlichen Zossen zufrieden.
1: Die sind lange nicht alle dämlich. Es gab mal sogar ein Pony, das konnte bis 100 zählen.
2: Och, guck an, den konnte das ja mehr wie euren Reinhard. Was ist jetzt mit Frau Noruschat?
1: Was soll damit sein? Die kriegt Reitunterricht.
2: In dem Alter noch reiten? Die soll doch froh sein, dass sie noch allein nach dem Lokus hin kann.
1: Das meine ich auch. Aber der Arzt hat ihr therapeutisches Reiten verschrieben gegen ihren Haarausfall.
2: Und das hilft?
1: Ja, guck dir doch die Mähne an von so einem Pferd.
2: Ja, dem müsstest du ja therapeutisches Vogelfüttern machen.
1: Und gegen was soll das gut sein?
2: Gegen den Vogel, den du hast.
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0: Herr Moses hat vielleicht das Meer geteilt, aber ich habe das Land geteilt. Das soll mir erst einmal einer nachmachen. Und nun, Wassermarsch! Scheiße! Wieso kommt denn da nichts? Hat mal einer von euch eine Flasche Abfluss frei?
1: Das war aus der Reihe Große Momente der Weltgeschichte. Die Generalprobe zur Eröffnung des Suezkanals läuft schief. Suez am Roten Meer 1869, kurz bevor der Klempner kam.

0: Aber sag mal, jetzt mal, was bedrückt dich denn, Kurt?
1: Ne? Alles ist im Arsch. Sagen. Das ganze Leben vergammelt, ne?
0: Ja.
1: Sitzt man hier die ganze Zeit bei Gertrud rum und ballert sich die Glatze voll, ne?
0: Ist doch aber schön.
1: Und meinetwegen in Rio, ne?
0: Ja.
1: Da gibt's willige Weiber bis zum Abwinken, ne?
0: Willige Weiber in Rio, Kurt?
1: Genau. Ja. Und unser Eins ist 35, ne? Und
0: 35?
1: Was sagst du denn, du Kamel?
0: Nee, nix, Kurt, nix, gar nicht, nee.
1: Ist okay. 35, ne?
0: Ja.
1: Das halbe Leben ist schon rum, ne?
0: Das halbe Leben, Kurt?
1: Und in Rio, ne? Aber tausende williger Weiber, ne? Da kriegst du doch einen moralischen, ne?
0: Aber Kurt, ne? Man kann doch auch in seinem engen Kreis, ne, so viel Erfüllung finden, du, ne?
1: Erfüllung am Arsch, ne? Ja. Pastorenquatsch, ne?
0: Ja.
1: Bier mit Tzatziki, ne? Wunderbarster Natur, ne?
0: Ja, ja.
1: Aber kein Vergleich zu den willigen Urwaldschnitten, ne?
0: Nee.
1: Das ist schon mal sonnenklar, ne? Und immer wenn du hier einen Pilz in die Glatze reindröhnst, ne?
0: Was ist das?
1: Ja, genau in dem Moment wird irgendwo auf der Welt genagelt wie ein Weltmeister, ne?
0: Echt?
1: Ja, sollst du keinen moralischen kriegen? Tabletten sollte man da fressen. Oder Stachelbeeren. Ja.
0: Stachelbeeren?
1: Vergiftete natürlich, du blöder Hund.
0: Ach so.
1: Denk doch mal einmal ein bisschen mit, ne?
0: Ja.
1: Echt zum Heulen, ne?
0: Ja, ist richtig.
1: Ganz Südamerika, ne?
0: Ja.
1: Rappelvoll mit willigen Weibern, ne?
0: Ja.
1: Ah, schöne Scheiße ist das, Gürtel. Das macht mich völlig kaputt, ne?
0: Gut, pass auf. Weißt du was? Wir bestellen noch ein Bier, ne? Oder zwei oder wie viel du willst, ne?
1: 18.
0: Ja, okay, auch 18, ne? Und dann fahren wir beide nach Südamerika, Kurt,
1: ja, genau, ne?
0: Ist das ein Wort?
1: Hä? Ja, du? Genau. Gerne. Und nach 18 Bier.
0: 18 Bier, ne?
1: Nach Südamerika, ne? Fahren, ne?
0: Und kleines für mich noch. Und noch einmal. Und Gerd, du kannst noch einmal mit dem Lappen da bei Kurt rübergehen, so? Ja. Ja, da hat er wieder gerade ein bisschen, ne? Ist gut, danke, Gerd, ne? Ich muss noch mal schneuzen, Kurt. Kurt, ich bin nämlich erkältet, habe ich dir das gesagt?
1: Mir doch scheißegal.
0: Ich bin krank, Kurt. Wenn ich mal nicht morgen im Bett bleiben muss, du.
1: Glaub nicht, dass ich zu deiner Beerdigung komme.
0: Nee, ist recht, ja.

0: Musketiere. Heute
1: Nachhilfe für D'Artagnan.
2: 16.
3: Nein.
2: 14.
3: Auch falsch.
2: 17.
3: Ich habe es euch doch gesagt, Freunde. Mit D'Artagnan ist einfach nicht zu rechnen.
1: Das war die Adam-Riese-Folge der drei Musketiere vom Nuku-Nuku-Club Wolfzitten. Great.

0: 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Heute Biologie.
1: Liebe Zuhörer, das Jahr neigt sich dem Ende zu. Da heißt es für uns Naturfreunde, Abschied zu nehmen von den Tieren dieses Jahres. Denn die nächsten warten ja bereits vor der Tür. Vogel des Jahres 2014 war der Grünspecht. Wer zu Hause über einen üppig verglasten Wintergarten verfügt, hat ihn sicher schon mal kiel oben vor der Panoramascheibe vorgefunden. Der Lurch 2014 war die Gelbbauchunke, als Wiedergeburt von Claudia Roth auch dem Laien ein Begriff. Die gemeine Baldachinspinne hat sich den Titel der Spinne 2014 gesichert und ich hätte sie nicht einmal erkannt, wenn sie zwischen meinen Knien ihr Netz auswürfe. Die Höhlenwasser-Aschel wurde Höhlentier des Jahres und verwies damit den Bandwurm und die Sackratte auf die Ränge 2 und 3. Bei all diesen heimlichen Stars der Tierwelt fragen wir uns, was sie denn ausgezeichnet hat, um so aufs Podest gehoben zu werden. Es ist ganz einfach, je wahrscheinlicher das Aussterben einer Art ist, desto eher werden sie zum Tier des Jahres ernannt. Die New York Times wählt dagegen den Man of the Year. Für 2014 steht er noch nicht fest. 1938 war es Adolf Hitler, 1939 Josef Stalin und 2007 Wladimir Putin, nur um mal drei willkürlich herausgesuchte Beispiele zu nennen. Der Vogel des Jahres 2015 steht aber auch schon fest. Es wird der Habicht. Auf jeden Fall besser als Wladimir Putin. Bis zum nächsten Mal, ihr kleiner Tierfreund.

0: Gedanken zur Zeit. Es spricht Akademiker AD Kassewart von Sondermühlen.
1: Die neuen Teppichfliesen sind eingetroffen, las ich 1982 in einem Schaufenster. Ein geradezu überirdisches Glücksgefühl durchströmte meinen Körper. Bis heute konnte ich es mir nicht erklären, doch was geblieben ist, ist die Erinnerung. Geht es uns nicht allen so? Einen schönen Tag wünsche ich Ihnen, liebe Freunde.

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0: Winki, winki.
1: Ja, winki, winki, tinki, tinki. Ups.
0: Was?
1: Nix, ich hab nur ups gesagt.
0: Na dann. Upsi.
1: Upsi, dupsi, lala.
2: Das war aus der Reihe Große Momente der Weltgeschichte die Geburt der Teletubbies. Freitag vor 4 Jahren in der Kneipe nach dem 15. Bier.
1: Lala, tinky winky. Boah, jetzt gehe ich aber nach Hause.

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1: Nach Angaben des Bundesgesundheitsministeriums sind im schweinepestbefallenen Niedersachsen nun auch erste Fälle der grünfiedrigen Nesselsuchtmyopie aufgetreten. Besonders gefährdet seien alte und junge Menschen, aber auch Säuglinge und Heranwachsende beiderlei Geschlechts, bei Tieren, Menschen und Pflanzen, so das Ministerium. Das Krankheitsbild sei so furchterregend, dass man es aus Angst bisher nicht einmal habe diagnostizieren oder beschreiben können. Die Ärzte stünden vor einem Rätsel. Weltweit habe es bislang auch keinen einzigen Fall von grünfiedriger Nesselsuchtmyopie gegeben. Auf die Frage, ob man denn auch sicher gehen könne, dass es sich bei den aufgetretenen Fällen tatsächlich um die grünfiedrige Nesselsuchtmyopie handle, sagte ein Sprecher des Bundesgesundheitsministeriums.
2: Ja, wir kennen die Krankheit ja noch gar nicht und wir können die auch ganz anders nennen. Man könnte auch Schweinepest ganz anders nennen. Zum Beispiel Potzwindelkisselhübbel. Ne? Da sehen Sie.

0: war 1987 beim Dingsbums Masters in, ist egal. Jedenfalls sagte Steffi damals zu mir, Pavian, sagt sie, ich kenne ja viele Männer, allein durch meinen Vater, aber richtig scharf bin ich ja nur auf so gute, alte, abgehangene Säcke wie dich, Pavi. Ja, und gestern habe ich sie zufällig in New York wieder getroffen und wir haben dann gleich alles klar gemacht.
1: Steffi Graf und Heinz Wägler heiratet. Ja, ich sehe schon die Schlagzeilen vor mir. Ja, wundert es mir nicht, weil die Steffi und ich, wir kennen uns ja schon so lange. Ihr habt bestimmt seit 5 Jahren kein Spiel von der Steffi verpasst. Hätte ich mir alle angeschaut. Und sie kennt bestimmt auch jeden meiner Witze. Zum Beispiel den hier, kommt der Mann zum Bäcker und fragt, ja, ist dann die Steffi auch da? Sagt Herr Bäcker zu ihm, neu, da müssen Sie nach nebenan zu den Grafens gegangen. Ha, der ist brutal lustig, gell?
2: Heiraten, die, wie die aussieht? Nee, die kriegt doch gar keinen ab. Genau wie meine große Schwester. Die hat sich den Ring doch nur selber aus dem Kaugummiautomaten gezogen, weil sie so tun will, als wenn sie einen hätte.
3: Mensch, halt mal die Fresse da hinten. Ihr Wegler hat das Messer gebracht. Ach so, ja, was wollte ich sagen? Ja, richtig, die Steffi, die wollte ich aufreißen, diese alte Tennis-Tussi, ne? Aber was müsste ich mal sagen? Wenn ich das nicht kriege, ne? Dann ist ja wohl ganz klar, wer das kriegt. Ja, was ist wohl das deutsche Traumpaar? Ja, was wohl? Ja, diese beiden Langnasen da. Und wer ist das? Frag mal den Boris. Der hat da was mit zu tun. Kannst drauf an.
4: Ich bin ein bisschen lahm auf dem Bein und ich muss sehen, wenn ich gegen John und gegen Ivan präcken soll und das Match gewinnen soll, muss ich fit sein.
5: Ich glaube, die Zeit ist um, weil sie haben nur bezahlt für 30 Sekunden Interview mit der Champion von The World, was er noch nicht ist auf Weltrangliste.
4: Ich will die Nummer 1 in der Welt werden.
5: Herr Boris, danke. Ich glaube, wir kriegen kein Geld mehr, wann wir jetzt noch sprechen weiter. Gut.

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1: Verdammt lange, da ich fast alles ernst genommen.

0: Halt mal still, Holgi.
1: Sag mal, was machst du da eigentlich hinter mir, Jao, die ganze Zeit?
0: Ich versuche, deine Haare zu schneiden, Holger.
1: Was?
0: Oh nein, nicht wackeln. Jetzt hast du Loch in den Frisur.
1: Sag mal, hast du sie noch alle? Hör sofort auf, an meinen Haaren hier rumzuschnippeln, du Spinner.
0: Nix, Spinner. Jaro ist endlich wieder Unternehmer.
2: Gott stehe an seinen Bein.
0: Die Fahrt zum Fleische ist Totenzeit. Da verdiene ich nichts Geld. Warum also nicht als Friseur, Autofriseur?
1: Das könnte dir so passen mit deiner alten Heckenschere da.
0: Macht 40 Mark, Holger.
1: Wie bitte? Für die Macke, die du

0: reingeschnitten hast oder was?
1: Frisur ist angefangen, wird bezahlt.
2: Ich finde das total gut, dass Sabo so geschäftstüchtig ist.
1: 40 ja. Mark.
0: Ich denk ja nicht dran.
3: Los, gib ihm die Kohle, Jakob. Damit Ruhe.
0: Ja, immer ich. Hier.
2: Kannst du eigentlich auch Dauerwelle, Sabo? Damit sehe Holgi bestimmt total süß aus.
0: Ja, haha, haben wir gelacht. Jetzt aber Schluss mit dem Scheiß hier.
2: Sabo muss auch sehen, wo er bleibt als Unternehmer, Holgi. Nimm doch mal Rücksicht.
3: Ja, genau. Eine Dauerwelle für den süßen Holgi. Ach, ja. Da wird sich die fette Polkert freuen.
1: Wird aber nicht billig. 100 Mark.
0: Spinn's doch.
1: Locken muss man reinbrennen. Aber gib mal Zigarettenanzünder, Karl.
2: Was? Es halt ihn fest.
0: Hey, los. Lass ihn los. Das ist aber kein Witz mehr. Hilfe. Nicht mit dem Anzünder.
3: Wie so angesenkte Haare stinkt.
0: Aua.
3: Hey, Holgi. Wenn ihr mir da hinten die Sitze anguckt, das zahlst du.

0: Firma.
1: Liebe, Intrigen, Portokosten.
2: Schicksale rund um das Wirtschaftsimperium des Fritz F. Niedmeier.
1: Während es in der heimischen Firma wegen Herrn Warzenegger zwischen den Damen zu kleinen Unstimmigkeiten kommt, versuchen Niedmeier und Schrage in Bayern die Lage für die Ansiedlung der Produktionsanlagen zu überprüfen.
3: Mit den Einheimischen. Ha? Bloß kein Wort von wegen einer Industrieansiedlung.
4: Nein.
3: Weil sonst riechen die leicht das große Geld und so. Ne?
4: Alles klar, Chef. Lassen Sie mich noch machen. Warte mal. Schönen guten Tag, junger Mann.
5: Grüß Gott, miteinander. Ihr seid wo fremd hier in der Gegend.
4: Nein, gar nicht. Wir kommen aus dem Nachbardorf.
5: Wo ist das Kumpelshofen? Ja. Was schmorren? Dann müsst ihr euch erkennen. Pressen seid's. Das rieche ich. Alles abpressen, aus Holz, auf Rentenzimmer.
3: Nein, ehrlich gesagt, wir hätten lieber eine Wiese.
5: Was? Draußen schlafen Holz? Seid wo steht da was? Ja, von mir aus, bei mir könnt ihr auch eine Wiese mieten. Wenn's euch nicht stört, wenn euch die Kühe nachts auf den Kopf was fallen lassen.
3: Nein, das stört uns ja nicht. Nein. Aber mal was anderes, könnten wir die Wiese eventuell auch kaufen? Ich meine, vielleicht wollen wir ja öfter draußen schlafen, dann kommt uns kaufen ja wahrscheinlich günstiger. Ne?
5: Ach, so ist das. Versteh schon. Ihr wollt nie aufs Kreuz legen.
3: Oh nein.
5: Ihr wollt ja ein Industriebetrieb bauen.
4: Noch nie. Und
5: mir jetzt billig ein Grundstück abluchsen. Ja, einmal. Wenn ich das heute Abend am Stammtisch erzähle, das wird der Gaudi. Aufs Kreuz legen wollen sie mich. Die Deppern so preisen.
3: Ja, aber warten Sie doch mal.
1: Und tatsächlich gab diese Geschichte am Abend im Dorfgasthaus die erwartete Mordsgaudi.
5: Aufs Kreuz legen wollen sie dich. Die Sau preisen und auf freiem Himmel schlafen.
4: Naja, wir hatten gedacht, probieren kostet nichts.
5: Ein kurzer Dick von mir. Tisch Gusta-Runden, Lokal-Runden.
1: Und so freut sich bald der ganze Ort darüber, dass zwei Saupreußen einen pfiffigen Bayern aufs Kreuz legen wollten. Und man ist sich allenthalben einig, dass das wohl nie gelingen wird.
6: Na, ihr Preußen, du lasst mal die Köpfe nicht so hängen. Ich bin der Kronal. Das hier ist meine Schwester, die Moni. Na, was ist? Wenn es euch bei unseren Mannsbildern schon nicht gelungen ist, wollt ihr dann nicht wenigstens einmal versuchen, uns aufs Kreuz zu legen?
1: Ja, holla! Dieses doch ziemlich eindeutige Angebot hätten unsere beiden seriösen Vertreter der Firma in diesem kleinen konservativen Dorf nun wirklich nicht erwartet. Wenn sie sich darauf einlassen? Aber was werden die männlichen Dorfbewohner dazu sagen? Und wie sieht es eigentlich in der heimischen Firma aus? Hat etwa auch Arnold Warzenegger erste Versuche im Aufs Kreuz legen unternommen? Versäumen Sie auf keinen Fall die nächste Folge von Die Firma. Ja.

0: Frieda und Anneliese.
1: Was gibt das dies Jahr schon so früh, so viele Fliegen? Und die sitzen nicht bloß auf Anita, sondern auch auf dem Marmelade.
2: Der macht doch Fenster zu.
1: Fenster? Du bist mir auch so ein Fenster. Die hat der Maler vor 4 Wochen mitgenommen.
2: Ach so, und jetzt ist die ganze Bude voller Fliegen und scheißen euch alles
1: ja,
2: zu.
1: Ja, und wenn die Fenster Ende November wiederkommen, dann streicht Malers Gustav Allemann die Zimmerns.
2: Gustav Maler? Ende November? Das erlebt ihr gar nicht mehr, aufgedunsen von die ganzen Fliegenbisse, wie ihr seid. Ich hab dich heute Morgen schon kaum erkannt. Ich dachte, den Kopf, den hattest du doch irgendwo schon mal gesehen, in klein.
1: Du müsstest erst mal den Anita sehen. Der neue Dr. Westphal hat dir Marmeladenumschläge verschrieben. Das wäre so eine Desensibilisierungstherapie, hat er gesagt.
2: Was? Ach, ist auch egal. Für die Fliegen, ja. Anita hat da ja nicht so viel von, nicht? Und Reinhard, wie geht's denen?
1: Der ist ja so unbeweglich, der kann sich gar nicht richtig wehren gegen so Fluchinsekten. Kriegt den Arm ja nicht so hoch.
2: Oh, euer Opa, der kriegte das damals besser hin. Vor allen Dingen mit dem rechten Arm.
1: Schläft auf dem Amt seit Tagen. Unseren Reinhard hat es sich da in so einen Rollschrank ganz gemütlich gemacht.
2: Der dicke Pluck. Und lässt die Frauen feige zurück bei ihr Kerbtiergefahr. Oder sind Fliegen gar keine Kerbtiere? Ist ja auch egal. Ein regelrechtes Pearl Harbor habt ihr, wa?
1: Ist das ein neues Waschmittel?
2: Ist auch egal, Frieda. Du musst hier raus. Du kannst bei uns erstmal abkühlen, dass wenigstens dein Kopf kleiner wird.
1: Soll ich noch was einpacken?
2: Oh, was, die paar Wochen. Schlüpper kannst von mir kriegen und Gebissreiniger habe ich auch noch eine Tablette von.
1: Und Anita?
2: Nee. Also bei aller Liebe, das geht nun wirklich nicht. Außerdem, wenn Anita nicht mehr bei euch ist, dann kommen die ganzen Fliegen doch zu uns.
1: Ist auch wieder wahr.

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1: Mit Akademiker AD Kassowart von Sondermühlen.
2: Schön, dass Sie wieder eingeschaltet haben zu unserer nachdenklichen Plauderei. Das Feuer, liebe Freunde, erkennt man daran, dass es brennt. Doch man sagt auch, das Feuer ist aus. Aber ist es dann überhaupt ein Feuer, wenn es nicht brennt? Und ist eine Frau, wenn sie keiner dazu gemacht hat? Frauen und Feuer, zwei Dinge, die wir nicht verstehen.

0: erzählen, was er denn am liebsten mal werden möchte, wenn er groß ist? ja, Mirko.
1: Ich möchte gern Karussellbremser werden.
0: Ah, Karussellbremser, das ist kein schlechter Beruf. Sehr schön, Mirko. Und du, Hans-Ruger?
2: Ich werde später mal Gehilfe in der Fischbräterei. Da möchte ich dann jeden Tag die Fritteuse sauber machen und die Fische ausnehmen und so, ne?
0: Ja, schön. Tolle Idee. Ja, und du, Sascharine?
1: Ich werde Prostituierte und ich werde Zuhälter.
0: Ja, warum nicht, Götz-Georg? Das ist ein sicherer Beruf, keine Frage.
2: Ich will später nach der 7. Klasse abgehen und Automatenaufsteller für Kneipen werden, wie mein Vater und meine Mutter.
0: Auch nicht schlechte Idee, Dieter. Sehr originell. Und du, Heinz-Janosch?
1: Wenn ich mal groß bin, dann möchte ich Fußballspieler in der deutschen Nationalmannschaft werden.
0: Das kann doch wohl nicht wirklich dein Ernst sein. Warum willst du dir denn nur dein ganzes Leben ruinieren?
3: Das war aus der Reihe Große Momente der Weltgeschichte. Nach einer 7:0 Niederlage gegen die polnische Damenauswahl im Sitzfußball ist das Image der deutschen Nationalelf endgültig im Eimer. Montagvormittag, Rolf Kauker Gesamtschule, 3. Klasse, in wahrscheinlich nicht allzu ferner Zukunft.
4: National!

Hallo, liebe Heimwerker. Die französische Revolution wird 200 Jahre alt. Was läge da näher, als im Hobbykeller eine Guillotine zu basteln? So, ja, Scherz beiseite. Wir bauen uns natürlich keine richtige Guillotine. Dazu haben wir gar nicht genug Platz. Unsere Guillotine besteht aus einem alten Stuhl, an dem wir statt der Rückenlehne eine bewegliche Sense montiert haben. So, ich habe das schon alles vorbereitet und kann Ihnen das mal eben demonstrieren. Nur mal gerade einen Freiwilligen besorgen. Hallo? Kann mal gerade jemand mit mir was für unsere Hörer demonstrieren? Hallo? Wenn man sie braucht, ist wieder keiner da von den Kollegen. Hallo? Mistradio! Nur mal eben den Kopf drunter legen. Dauert nur einen Moment, Mistkollegen!

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0: Sie reiten für Freiheit und Gerechtigkeit. Die drei Musketiere. Heute
1: in der Mühle.
2: Hey Müller, warum will er den Hafer nicht rausrücken?
3: Der eine von euch geht mir tierisch auf den Sack!
4: Hey, los, komm mal runter, D'Artagnan! Altes Spielkind!
1: Das war die 1145. Folge der drei Musketiere. Sie hörten heute in der Mühle auf dem Sack.

0: Der kleine Tierfreund.
1: Aber tausend kleiner Schnäbelchen zwängen sich durch die Planken des LKW-Anhängers, um Luft zu schnappen. Wieder ist ein Tiertransporter mit Schlachtsittichen unterwegs nach Polen. Täglich werden Tiere sinnlos gequält auf unseren Autobahnen. Iltisse werden lebendig nach Norditalien gebracht, um dann als Parmaschinken wieder über den Brenner zu schaukeln. Schwangere Yorkshire-Terrier-Weibchen gelangen in schlecht belüfteten Transporter nach Rumänien, werden dort geschreddert und als Schäber der mitteleuropäischen Designerkatze vorgesetzt. Warum nur, liebe Tierfreunde? Warum diese grausamen Tiertransporte? Können die Yorkshire-Terrier-Weibchen nicht auch vor Ort geschreddert werden? Leider nein. Noch immer verhindert eine übersentimentale Tierschutzgesetzgebung in Deutschland, dass Tiere hier direkt verarbeitet werden können. So muss die Nutria weiterhin in Sizilien aufgepustet werden, um frisch rasiert als Bisamkalzone beim Schutzgeldrestaurant auf der Speisekarte zu erscheinen. So muss der bedauernswerte Kanarienvogelwelpe nach Grönland transportiert werden, um als rosa Eismeerkrabbe wieder zurückzukommen. Liebe Zuhörer, ein wenig mehr pragmatische Ehrlichkeit würde der geschundenen Kreatur viel Leid ersparen. Warum nicht das Tiermaterial am Industriestandort Deutschland zermalmen und aufbereiten? Das Know-how ist da. Und viele Arbeitsplätze blieben im Lande. Wenn wir nicht jetzt etwas unternehmen, dann verliert die Bundesrepublik ihre Tötungskompetenz und macht sich abhängig vom Ausland. Warum nicht mal an allen deutschen Grenzübergängen grundsätzlich die Tiere vom BGS erschießen lassen? Ich denke, dann vergeht der Tiertransportmafia von selbst die Lust. Bis zum nächsten Mal. Ihr kleiner Tierfreund.

0: Und jetzt die Lemkes. Eine Familienserie in vielen Teilen mit Papa Grappa Lemke.
1: Hallo.
0: Mit Fernet Lemke. Das finde ich echt nicht gut. Mit Bianca Lemke.
2: Hab schon, Freund.
0: Und Mutter Lemke.
3: Ach, wie sehen meine Hände wieder aus?
0: Und jetzt viel Spaß mit den Lemkes.
4: Juhu, Kinder. Heute wird gefeiert. Heute ist ein ganz besonderer Tag.
1: Ich finde das irgendwie nicht gut, ey. Ich weiß eigentlich gar nicht, warum.
2: Ich auch nicht. Ich hab zwar schon einen Freund, aber warum sollen wir gerade heute feiern, Mama?
4: Heute, vor 30 Jahren, meine lieben Kleinen, hat euer Papa mich zu seiner Frau genommen, ja?
1: Hab ich nicht haben tun.
4: Hast du doch, mein kleines Papagei.
1: Hab ich nicht können werden.
4: Hast du doch.
1: Hab ich nicht.
4: Hast du doch.
1: Hab ich nicht.
4: Hast du doch.
2: Hab ich nicht.
4: Hast du doch. Hast du doch.
1: Genau. Immer dieselbe Geschichte am Hochzeitstag. Finde ich echt nicht gut, ey.
5: Hab ich nicht. Hab ich nicht. Hab ich nicht. Hab ich nicht.
0: Freuen Sie sich auf die nächste Folge von Familie Lemke. Schon bald in diesem Radio.

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0: Große Momente der Weltgeschichte.
1: So, einmal A sagen.
2: A. Ja,
1: sieht doch ganz erfreulich aus. So, jetzt schauen wir mal in die Ohren.
2: Aha.
1: Ja. Und jetzt mal das andere. Ups. Was haben wir denn da nicht? Na, wo ist denn das Ohr geblieben? Wie ist uns denn das passiert?
2: Och, da muss ich mich wohl beim Rasieren geschnitten haben.
1: Na, ne? na, sieht schlimmer, wenn wir uns das mal nicht absichtlich abgeschnitten haben. Ha? Ha?
3: Aus der Reihe Große Momente der Weltgeschichte hörten Sie heute Vincent van Gogh beim Hals-Nasen-Ohrenarzt. Dienstag, 7. Februar 1889, Sprechstunde.

0: London bei England. Inspektor Very Long und sein besser verdienender Vorgesetzter Even Longer sind wild entschlossen, die mandelnasige Karin Dorr aus den blutigen Klauen des Wichsers zu befreien. Einer Information zufolge soll sich der notorische Superschweinehund in der Himmler Street Nummer 12 aufhalten, vor der sie jetzt gerade stehen.
1: Pass auf, Even, das da an der Türklinke sieht verdammt nochmal aus wie das Zündkabel.

0: Wichser. Ein Kriminalhörspiel in mehreren tausend Teilen. Nach keinem Roman von Edgar Wallace. Heute das kindische Tuch.
1: In der Realität könnte man die beiden eifrigen Beamten nach dieser Explosion wohl nur noch im Eierbecher servieren. Aber dann wäre ja diese Serie leider schon zu Ende. So beschlossen die zwei Ermittler, diesen Anschlag ihrem Publikum zuliebe zu überleben.
2: Hey, Evan. Ich habe das seltsame Gefühl, als hätte da jemand versucht, uns in die Luft zu sprengen.
3: Ich glaube, du leidest unter Verfolgungswahn, Barry.
2: Ah.
3: Aber wir haben jetzt ein ganz anderes Problem.
2: Was denn für eins?
3: Das Haus ist weg.
1: Was für ein Pech. Die letzte Spur ist verpufft. Doch gerade als Inspektor Long langsam zu flennen anfängt, findet sein aufmerksamer Chef einen gehäkelten Brief der entführten Frau Dor in den Trümmern.
4: Schöner Herr Chief Inspector, bitte befreien Sie mich. Ich bin noch so jung und möchte noch mal ordentlich durchgeknattert werden, bevor ich sterbe. Für immer deine Karin. In Klammern, spitz wie Nachbars Lumpi.
2: Mama, Evan, ich glaube, du sabberst.
1: Geschwind eilen die Scotlandianer zurück zur Dienststelle, wo sie die gehäkelte Nachricht im Labor analysieren lassen.
5: Ich glaube, wir haben eine neue Spur. Ich habe da etwas sehr Interessantes herausgefunden.
6: Spannen Sie uns nicht auf die Folter, Fräulein Doc.
5: Also, das Garn, mit der die Botschaft gehäkelt wurde, stammt höchstwahrscheinlich aus honduranischer Baumwolle aus Honduras.
7: Großartig, wir fliegen sofort hin.
2: Ach nee, da war ich schon mal.
1: Mit Hilfe eines Flugzeugs fliegen unsere Helden flugs in das nicht eben nahegelegene Honduras. Nur wenige Tage später treffen sie auf der Polyesterplantage der berühmten Metzenbrüder ein, der weltdicksten Baumwollhändler der Erde.
2: Mist, keiner zu Hause, wir hätten doch anrufen sollen.
4: Sag mal, Barry, hast du Hunger?
2: Nein, wieso?
4: Ärgerlich. Dann kommt das Knurren hinter uns wohl doch von einem Löwen.
1: Potztausend. Da sind unsere pfiffigen Polizisten doch wohl glatt zu einer saftigen Portion Löwenfutter geworden. Damit ist dieser Fall wohl erledigt. Oder etwa immer noch nicht? Die Antwort kennt nur die nächste Folge. Die Binde des Schreckens.

0: Neues aus Plattengülle.
1: Erwin fragt nach.
2: Du, Pavi, ja? Hier gibt's doch so eine Partei, die nennt sich Die Linke. Ist doch ein voll scheißiger Name, ne?
3: Wieso das denn wohl, Erwin?
2: Ja, aber alles mit links ist doch nicht so pralle. Linksblinker, linke Bazille, Linkswichser, Frühling.
3: Sehr witzig. In der Politik ist es genau andersrum. Da ist alles mit rechts nicht so dolle.
2: Rechtsanwalt, Rechtsträger, Rechtsanspruch, rechts vor links.
3: Nein, das meine ich nicht. Ich meine die NPD.
2: Und wieso nennt die sich eigentlich nicht dann die Rechte?
3: Weil rechts nicht populär ist in der Politik, nicht mal für die Rechten selber.
2: Und die Entrechteten, sind das etwa Nazi-Aussteiger?
3: Für die kämpft die Linke, behauptet sie jedenfalls.
2: Was? Die Linke kämpft also für Rechte mit End? Ich begreife das irgendwie nicht.
3: Politik ist auch nicht so einfach zu verstehen. Die CDU zum Beispiel kämpft für die Ziele der SPD.
2: Und die SPD, wofür kämpft die dann noch?
3: Die kämpft ums Überleben.
2: Von uns allen? Von der Menschheit? Vom Klimawandel und alles? Das finde ich toll.
3: Nein, die kämpft um ihr eigenes Überleben.
2: Wer will die denn abmurksen?
3: Keiner. Die hat nicht mal mehr Feinde, deswegen sucht die jetzt krampfhaft nach welchen.
2: Und die FDP? Ist die links oder ist die rechts?
3: Die ist gelb, von Neid, auf die Grünen. Die sind nämlich letztes Mal mit einem blauen Auge davon gekommen bei der Wahl.
2: Jetzt fangen wir nicht noch mit den ganzen Farben hier an.
3: Die Linken sind die Roten und die Schwarzen sind mit den Gelben ganz dicke. Die Aufrechten sind die Grünen, denken sie jedenfalls, aber die Rechten sind die Braunen.
2: Das ist mir jetzt echt zu bunt. Ich gehe nicht zur Wahl.
3: Du bist auch noch gar nicht wahlberechtigt.
2: Aber auch nicht wahlbelinkigt. Und wenn ich mal wieder in Farbe sehen will, dann fresse ich mir schön ein paar Smarties, if you know what I mean.

0: Geht das schon wieder los mit dem Euterpop? Diesmal bist du aber dran mit Maulstopfen, Jaro.
1: Ich nix bekloppt. Jaro, niemals knutschen Gessala auf Mond.
2: Das kann Kalle ja auch viel besser. Wenn ich an gestern denke. Ich glaub, ich sing gleich wieder.
0: Das lässt der Mann schön bleiben.
1: Guck mal, Kalle. Gisela leckt sich schon mit Zunge über Augenbrauen wie großes Kuh gestern in Texas.
0: Schluss jetzt mit dem Mist. Landschaft angucken. Überall hängt das spanische Moos von den Bäumen. Das sieht gespenstisch aus.
2: Das sieht nicht gespenstisch aus, sondern wie ihn von Winde verweht. Ich hab bloß noch keine Sklaven auf den Baumwollfeldern gesehen. Sind die nicht sonst immer am Kotten picken?
1: Sklaverei ist nichts mehr. Schwarze jetzt alle spielen in Blaskapelle in New Orleans oder machen Voodoo mit weißen Hühnern. Kopf ab, viel Zauberei.
0: Deshalb gibt's hier überall Chicken Wings. Können wir uns gleich in New Orleans mal eine ordentliche Portion von genehmigen? Oder eine geile Flasche Whisky in der Bourbon Street?
2: Aber vorher wird geknutzt, Kalle.
0: Eher ertränke ich dich im Mississippi.
2: Gut, du hast es so gewollt.

0: Radio FFN Serie.
1: Die Firma.
0: Liebe, Intrigen, Portokosten.
1: Schicksale rund um das Wirtschaftsimperium des Fritz F. Niedmeier.
0: Die Unbillen des Schicksals haben den größten Teil der Firma und der Familie Niedmeier auf die Kanarischen Inseln verschlagen. Fritz F. Niedmeier geht es wie allen Chefs auf dieser Welt. Er weiß mal wieder von nichts. Einsam sitzt er in seinem Büro und bläst Trübsal. Aber auch das kann ihn nicht aufheitern. Frustriert sucht er Trost zwischen den ultrakurzen Wellen seines immer noch nicht bei der GEZ angemeldeten Radios.
2: Uns zwei begleiten, doch wenn.
3: Wo steckt der ganze Saubander bloß?
4: Ah, ich hab es. Streik!
3: Die ganze Belegschaft ist in den Lager der Bolschewiken übergewechselt.
5: Auf verdammte dieser Erde, ich geh.
3: Verdammte Weltrevolution!
4: Aber sie konnten mir wenigstens ihre Forderungen mitteilen, bevor ich sie aussperre.
0: In diesem Moment öffnet sich die Tür und Schrage torkelt herein. Er ist klatschnass und völlig erschöpft.
3: Schrage? Machen Sie gefälligst die Tür hinter sich zu. War das die siebte oder die achte Scheibe?
6: Die achte, Chef.
3: Gut. Also, Sie sind der Unterhändler. Was fordern Sie denn?
6: Einen steifen Grog, Chef, bitte.
3: Alkoholrationen für die gesamte Belegschaft? Das sieht nicht mal der Manteltarifvertrag vor.
6: Aber ich brauche einen. Seit Portugal bin ich hinter diesem Frachter hergeschwommen. Wir haben gute 20 Knoten pro Stunde gemacht. Ich kann nicht mehr.
3: Also hören Sie mal, jetzt heben Sie mal nicht so an, ja? Haben Sie schon mal was von den Teppichknüpfern in Tibet gehört, ja? Die machen mehr als 400 Knoten pro Stunde und das sogar ohne Akkord.
0: Schrage benötigt einige Zeit, dem verstimmten Niedmeier zu erklären, dass er weder Teppichknüpfer geworden, noch der Anführer eines wilden Streiks ist. Wir ersparen uns diese unerfreuliche Auseinandersetzung und überbrücken die Zeit mit etwas Musik.
3: Frage, altes Haus. Ich wusste doch, dass ich mich auf Sie verlassen kann letztendlich, ne?
0: Jovial klopft Niedmeier Schrage auf die Schulter.
4: Und ob er Niedmeier. Außerdem bin ich in der letzten Zeit nicht untätig gewesen. Ich habe eine phänomenale Erfindung gemacht. Damit werden wir die Firma Niedmeier wieder ganz nach vorne bringen. Aua!
3: Ja Mensch, raus damit, Schrage. Machen Sie es nicht so spannend. Was ist es denn?
7: Der rückstoßfreie Gummihammer.
3: Der rückstoßfreie Gummihammer? Mensch, Schrage, Sie sind ein Genie. Lassen Sie sich auf die Schulter klopfen.
4: Bitte nicht, Herr Niedmeier, nicht mehr schlagen.
0: Wird Niedmeier in seiner Begeisterung tatsächlich aufhören, Schrage auf die Schulter zu schlagen? Und wird Schrages rückstoßfreier Gummihammer wirklich alle Probleme der Firma Niedmeier lösen? Und werden die anderen Mitglieder der Firma und auch Suzette Niedmeier und die Kinder von den Kanarischen Inseln zurückkehren? Und wo um alles in der Welt ist Frau Graumann geblieben? Das alles erfahren Sie in der nächsten Folge von Die Firma.

0: Frieda und Anneliese.
1: Ich war gerade mit dem Rad in Dorf und wollte 5 Euro abheben von Konto, weil Bäckerwagen kommt ja heute Nachmittag. Und was sehe ich? 2 Stelle hinzu.
2: Sind die auch pleite wegen der Finanzkrise? Warum hat Anita denn gar nichts erwähnt?
1: Mensch, wie komme ich denn jetzt in Zukunft bloß an Rente ran? Die bringt der Staat doch nach Kasse hin und ich kann die nur von da abholen.
2: Meine Rente bringt Anita mit in Umschlag. Nur nagelneue Scheine, die noch keiner in der Hand gehabt hat. Da leg ich ja großen Wert drauf.
1: Was für Scheine? Ein 10-Euro-Schein und ein 5-Euro-Schein. Und den musst du auch noch Wechselgeld rausgeben.
2: Ein schönes Zubrot.
1: Ja, für einen, der nie gearbeitet und nie geklebt hat, wohl. Aber wie soll ich denn jetzt bloß meine ganzen Bankgeschäfte abwickeln? Geht doch gar nicht ohne Zweigstelle.
2: Ich mache Homebanking.
1: Was ist das denn?
2: Man legt das Geld unter die Matratze und lässt es für sich arbeiten.
1: Och, und du setzt dich mit der dicken Mäse drauf und brütest kleine Euromünzen aus. Dann ist das ja mehr so eine Bettbank, was?
2: Unsinn, Reinhard. Der macht dir nur noch alles mit Telefonbanking.
1: Ist ja interessant. Und wie geht das?
2: Er ruft aus dem Finanzamt Mama an und ich muss ihm da was überweisen.
1: Och, dann sag doch mal eben deine Nummer. Ich ruf so selten bei euch an.
2: Der Zweigstellenleiter hat Anita mir anvertraut. Der nennt sich selbst jetzt auch Banker.
1: Wieso das denn?
2: Weil ihn seine Frau rausgeschmissen hat und er die letzten Nächte auf der Bank in Bushäuschen verbracht hat.
1: Ach, deswegen ist die Zweigstelle dicht. Den hat er bloß verschlafen. Ja, und ich dachte schon, Finanzkrise, Gott sei Dank.

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Der Äther. Unendliche Weiten. Dies sind die Abenteuer der FF Enterprise, die mit ihrer 90 Mann starken Besatzung unterwegs ist, um neue Welten zu erforschen, neues Leben und neue Zivilisationen. Viele Lichtjahre von der Realität entfernt, dringt die FF Enterprise in Galaxien vor, die nie ein Mensch zuvor gehört hat.

0: Die interplanetarische Todeszelle oder Rekord ist Mord.
1: Ja, hey, jetzt seid doch mal ruhig, ey. Ja. Hallo, Ruhe, ey. Schön. So, danke, ey. Also, ihr von der Crew, ne? Ihr wisst ja Bescheid, was wir heute hier vorhaben. Also, wir wollen das endlich mal schaffen, in das intergalaktische Bullshit-Buch der Rekorde zu kommen. Wow. Nachdem wir das mit dem Dauerbeamen ja nicht ganz geschafft hatten, ne? Aber ist ja egal. Diesmal machen wir was ganz total Originelles. Ja, nämlich, wie viele Astronauten passen in eine Telefonzelle?
2: Genau 17,9 habe ich ausgerechnet.
1: Das ist ganz toll, Spock. Das ist echt imprägnierend, was du so rechnen kannst. Aber das ist für uns jetzt mal ganz egal, ey. Denn wir wollen heute den Rekord ein für alle Mal brechen. Ja, nämlich mit 23 Astronauten, ey.
2: Das müssen wir schaffen. Wie funktioniert dieser Kasten da?
1: Ja, das ist eine Telefonzelle, Kirk. Das funktioniert ganz einfach. Also, da macht man nur die Tür auf und geht rein. Das kapierst sogar du, ey. Also, los, Leute. Fangen wir jetzt an, ne? Komm her, Spock. Du gehst jetzt zuerst.
2: Meine Herren.
1: Ja, los. Ah, toll. Ja, komm, immer weiter. Ja,
2: gemütlich.
1: Auch du, Kirk. Ja, schön. Komm, weiter. Zieh mal die Ohren ein, Spock.
3: Mach dich so weg, Kirk.
2: Du musst gut reden.
4: Kann nicht mehr.
1: Oh Mann, nur der blöde Kirk, immer nur am Rummaulen. Los, mach dich kleiner.
2: Schöner Apparat.
3: Ich habe mich an Spots Ohr geschnitten. Aua.
2: Mir vor wie in der Folterkammer.
1: Ja, immer nur meckern, ne? Und sowas ist Captain geworden, ey.
3: Spock hat einfach ein... Oh nein, ich werfe. Vulkanierfürze. Oh, die können Klingonen täten, sagt man.
2: Gerüche dringen nicht durch den luftleeren Raum, Mr. Chekov.
3: Captain, Chekov ist ohnmächtig.
1: Also Ruhe da drin mal. 21, 22. Ja, alle drin. Super. Da bleibst du jetzt nicht bewegen, ja? Jetzt komme ich. Ja, oh, mach mal Platz. Ja, so ist gut. Ja, schön. So, ja, toll. Und,
2: Ups. Schaden feststellen und reparieren lassen.
1: Ja, das ist wohl voll in Arsch, Kirk. Das kann ich dir auch ohne Tricorder sagen. Ja, Spock. Ja, dann musst jetzt du doch halt nochmal versuchen, den Rekord im einbeinigen Dauerlambada ohne Knieschutz zu brechen, ja? Los, komm, hier, nimm schon mal deinen Bastrock, ja?
2: Faszinierend.

0: und Herren, wirklich ein spannendes Spiel. Die Mannschaften sind erschöpft. Warum wird denn hier nicht endlich abgepfiffen? Wir haben genug gesehen und da sind Sie sicher einer Meinung mit mir. Schönere Spielszenen als in der ersten Hälfte werden wir sicher nicht mehr zu Gesicht bekommen. Doch was sehe ich da? Der Schiedsrichter gibt Verlängerung. Das ist ein Skandal, meine Damen und Herren. Das gab's doch nie. Einmal muss es doch zu Ende sein. Das gab's doch noch nie.
1: Das war aus der Reihe Große Momente der Weltgeschichte. Der 30-jährige Krieg ist doch noch nicht zu Ende. Samstagnachmittag 1848, ein paar Wochen vor dem Abschluss des Westfälischen Friedens zu Münster und Osnabrück.

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früher, ne, hieß das einfach normal, ne? Heute sagen sie hetero. Läuft mein Opel denn jetzt mit Hetero-Benzin oder was? Das haben alle die andersrummen, die haben das in die Wege geleitet. Normal gäb's gar nicht, sagen diese Brüder. Das andere wäre genauso gut. Diese Schweinereien, die da machen. Für mich sind das alle Drückeberger, einer wie der andere. Mit so Brocken wollen die alle nichts zu tun haben. Ja, meinst du, mir macht das Spaß? Könnt ihr mir auch was Schöneres vorstellen, als mit dem letzten noch lebenden Saurier in einer Wohnung zu sitzen? Aber das ist nun mal normal. Geht kein Weg um zu. Da muss der deutsche Lanzer, ne? Muss da die Zähne zusammenbeißen. Ich habe jetzt schon mal 40 Jahre Feindberührung. Und hat mir das geschadet? Im Gegenteil. Das macht einen bloß noch härter. Darum stellen wir auch was da in der Welt. Mit unseren Kruppstahl und alles. Weil wir diese Riesenweiber haben und mit denen verheiratet sind, ne? Das macht uns keiner nach. Der Franzmann, der ist ja hauptsächlich andersrum. Und was ist? Streik, arbeitslos, klapprige Autos, kein anständiger Pilz im Land. Hat er dann auch was von, ne? Von so einem Leben. Und der eins mit dem Monster in der Wohnung, den kannst du nichts vormachen. Der ist hart im Nehmen. Und das sage ich dir. Da können die andersrummen behaupten, was sie wollen. Von wegen normal gäb's gar nicht. Wenn das erste Schild Hetero-Benzin an der Tanksäule hängt, dann wandern mein Opel und ich aus. Ne? Ist doch wahr auf Deutsch gesagt. Und den Brocken, den lassen wir hier.

0: Sie reiten für Freiheit und Gerechtigkeit. Die drei Musketiere. Heute
1: im Freibad.
2: Also hört mal zu, ihr Vögel. Ihr braucht beim Baden die Hüte nicht aufzuhalten. Wir haben da die neuen Filter.
3: Will er uns foppen?
4: Bei allen. Ein Musketier geht nie ohne Hut.
5: Kommt, Musketiere, lasst uns diesem Unterdrücker das Maul stopfen.
1: Das war die 357. 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

0: Der kleine Tierfreund.
1: Seit Jahrtausenden schon war der Hund zum treuen Begleiter des Menschen geworden. Er hütete für ihn Kinder und Karibus, brachte ihm morgens die Zeitung in den Wigwam und zog für ihn den Schlitten, wenn dieser mal wieder nicht ansprang. Doch eines Abends sagte sich der Mensch, Potz Blitz, seit ewigen Zeiten lebt die Kanaille in meinem Heim und ich habe sie noch nie nackt gesehen. Los, zieh dich aus, Lumpi. Leichter gesagt als getan. Denn wie wir alle wissen, war das Fell weitestgehend angewachsen. Hintern fixierte Pudelbesitzer kamen bald auf die Idee, ihrem kleinen Miststück den Po zu rasieren und beim täglichen Gassigehen wollüstig an der Leine runterzustarren. Anderen war das nicht genug. Sie züchteten den komplett entkleideten FKK-Köter. Da war er nun, ein Bello, der aussah wie Kate Moss auf dem Sofa in der Parfümreklame, aber leider anders roch. Kein Wunder, dass der Interessentenkreis für chinesische und peruanische Nackthunde, wie die weitverbreitesten von ihnen hießen, äußerst begrenzt blieb. Wer möchte denn auch auf Dauer seine Wohnung mit einem bibbernden Köter teilen, von dem sich mangels Unterschlupf die Hundeflöhe rudelweise verabschieden, um auf dem struppigen Herrchen zu siedeln? Freunde der Kleffererotik begnügen sich heute zumeist wieder damit, ihrem Pudel den Genitalbereich mit dem Ladyshave freizulegen. Der komplette Vorderhund weist anders als beim weiblichen Menschen ohnehin keine sekundären Geschlechtsmerkmale auf und kann demzufolge ruhig behaart bleiben. Ich denke, das ist ein Kompromiss, mit dem wir alle leben können. Bis zum nächsten Mal, ihr kleiner Tierfreund.

0: Und jetzt die Lemkes. Eine Familienserie in vielen Teilen mit Papa Grappa Lemke.
1: Hallo.
0: Mit Fernet Lemke. Das finde ich echt nicht gut. Mit Bianca Lemke.
2: Hab schon, Freund.
0: Und Mutter Lemke.
3: Ach, wie sehen meine Hände wieder aus?
0: Und jetzt viel Spaß mit den Lemkes.
4: Mama, Papa, Bianca, ich habe ein ganz tolles Gedicht gemacht. So ein Adventsgedicht. Soll ich das mal aufsagen?
5: Also wegen mir.
3: Ach ja, mein Kleiner, mach uns doch die Freude, hä?
4: Also, Advent, Advent, ein Lichtlein brennt. Erst eins, dann zwei, dann drei, dann vier, dann steht das Christkind vor dir. Verdammt, oh, gleich habe ich einen Moment. Dann steht das Christkind vor dir. Oh, verdammt.
3: Toilette?
4: Nein,
3: Vor dem Kontoauszugsdrucker?
4: Nein, vor der,
3: Vor der Schreibmaschine?
4: Ach, aber Mama, so ein Quatsch, ey.
5: So, mein Google, und jetzt hör du mir mal gut zutun, ja? Bevor du deine alte Mutter anschimpfen tun kannst, sollst, dann hast du erstmal dein Gedicht richtig auswendig lernen tun, ja? Damit das einmal klar ist, ja? Hier, komm her, halt die Zeitung.
4: Ja.
5: So, jetzt pass mal auf.
4: Ja.
5: Zack, siehst du?
4: Och, Mann, das finde ich jetzt aber echt nicht gut, Papa, dass du mich so ausschimpfst. Nur weil ich nicht weiß, dass das Christkind vor der Tür steht.
3: Lass mal, Fernet. Nächstes Jahr kommst du wieder auf eine vernünftige Schule.
5: Blödes Bengel, das Blödes. Von wem man das nur hat tun soll sein.
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0: Sie hatten angerufen?
1: Ja, genau. Mhm. Wenn Sie bitte gerade mit ins Ankleidezimmer kommen.
0: Ja, natürlich, sicher, gerne. So, wo sind Sie denn, hä?
1: Hier, sehen Sie, wird es schwierig werden?
0: Was, das ist für mich eine Kleinigkeit. Nach 20 Jahren, da macht man sowas mit links. So, Moment, sehen Sie, schon fertig.
1: Und, was macht das bitte?
0: 12,50. Danke, Wiedersehen.
2: Das war aus der Reihe Große Momente der Weltgeschichte, vergangene Zeiten, vergessene Berufe. Der Schuhanzieher kommt ins Haus. Frühes 20. Jahrhundert in einem deutschen Salon.

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0: Wissen Sie, der Film beginnt mit dieser wunderbaren Einstellung. 37 Minuten lang zeigt die Kamera nichts. Gar nichts. Nur die Rückseite einer abgerissenen Kinokarte. Grau. Grau ist die Kinokarte. Grau mit ein paar Fingerabdrücken und vor einem grauen Hintergrund. Verstehen Sie?
1: Ja, verstehen Sie?
0: Als Kritik an der Käuflichkeit des modernen Films, überhaupt der ganzen modernen Filmindustrie, vor allen Dingen an Hollywood, Cinecittà, Bavaria, Langnese und so weiter. Das geht unter die Haut. Für selbstverständlich ist diese Szene so gut wie gar nicht ausgeleuchtet. Der Zuschauer ist also ganz und gar auf seine eigenen Empfindungen angewiesen.
1: Ja, das klingt sehr interessant, aber
0: nicht,
1: glauben Sie denn wirklich, dass die Zuschauer das mögen werden?
0: Aber natürlich.
1: Ich meine, wenn ich das richtig verstanden habe, Sie kündigen diesen Film ja als eine Art Action-Thriller an. Oder habe ich Sie da falsch verstanden?
0: Hass, Wut, Verzweiflung, Trauer, ist das nichts? Ist das denn gar nichts mehr wert?
1: Doch. Sicher.
0: Sehen Sie?
1: Aber
0: sehen Sie?
1: Nur.
0: Und nach dieser 37-minütigen Einstellung, da wird der Zuschauer all diese wunderbar tiefen Empfindungen haben. Hass, Wut, Verzweiflung, Trauer. Gegen den Film, gegen diese Kinokarte, die natürlich nur symbolisch gemeint ist für all diese Kinokarten auf dieser Welt, die man kauft und worüber man sich hinterher ärgert. Und die Wut wird sich auch gegen sich selbst richten. Dass man selber in so einen Film gegangen ist und sich diesen Film so lange angeschaut hat.
1: Ja, aber glauben Sie denn nicht, dass die Menschen dann spätestens in Scharen aus dem Kino rennen werden?
0: Ja! Ist das nicht großartig?
1: Ja, ich weiß nicht.
0: Einige hundert Menschen, die auf die Straße gehen, weil sie ein Gefühl haben.
1: Ach so.
0: Ein Gefühl, das sie vereint. Das ist Action. Da passiert doch etwas Reales. Das ist kein Film mehr. Das ist wirklicher als die Wirklichkeit.
1: Und Sie meinen wirklich, dass sich Werbung für unsere Firma in Ihrem Film rentieren würde, ja?
0: Aber natürlich. Stellen Sie sich doch nur einmal vor, Ihre Anzeige ist die ganzen 37 Minuten auf der Rückseite dieser Kinokarte zu erkennen.
1: Ach so, ja.
0: Diesen Effekt, den können Sie im Werbeblock vor dem Film noch gar nicht erreichen.
1: Naja, da könnten Sie recht haben. Und welchen unserer Slogans halten Sie für am besten geeignet?
0: Nun, wie wär's mit Meyers Pistolen und Gewehre und es kommt Ihnen keiner mehr in die Quere?
1: Ja, ich glaube, ich verstehe jetzt ungefähr, was Sie meinen.
0: Obwohl, Moment, der hier ist vielleicht etwas zielgruppenorientierter. Waffen und Munition von Meyer, dann geht Ihnen keiner mehr auf die Eier.
1: Sehr gut.
0: Oder hast eine Panzerfaust von Meyer du dabei, gewinnst du jede Schlägerei.
1: Das ist ja fantastisch.

0: Sprungs unterwegs.
1: Ja, Leute, es ist eigentlich so, dass ich euch eigentlich mal so einen richtig anständigen Fahrbericht liefern wollte. So, ich hinten drauf auf so einem dicken Hobel, Ü-Wagen fährt hinterher und ich per Funk, Mikro, ich schildere euch dann so, wie es mir geht, wenn wir so mit 100 Sachen in eine 80-Grad-Kurve gehen, nicht? Ja, aber ist alles irgendwie anders gekommen. Ich liege jetzt schön hier irgendwo im Wiegengebirge im Gras. Horst, bringst du mir noch eine Kanne aus dem Ü-Wagen mit? Ja, also unser gesamtes Brunks-Unterwegs-Team liegt hier schön in der Sonne. Ja, und ihr werdet euch jetzt zu Recht übrigens fragen, wie das Hans-Werner? Ja, kann ich euch sagen, ganz einfach. Hermann, das ist unser Motorradpilot, gleichzeitig auch mein Schwager. Der Hermann ist jedenfalls losgefahren, ging alles auch noch wunderbar in den Berg rein. Er hatte seine nagelneue Tausender Saftsaki so richtig schön getreten. Ja, und dann passiert's, ne? Irgendwas mit dem Vergaser. Nix geht mehr. Ja, und jetzt sitzen wir hier. Hermann hat das Ding schon fast vollständig auseinandergemontiert, ne? Ich werde mal fragen, was da los ist. Hermann, wird das noch was heute? Ich frage ja nur mal so.
2: Halt's Maul, Bums, du siehst doch, dass ich tue, was ich kann, du Idiot.
1: Ja, er ist ein bisschen gereizt, kann ich auch verstehen. Nagelneu, die alte Spritze von 0 auf 200 in 85 Sekunden. Alles so mit Windschutz. Sieht schon klasse aus, diese Saftsaki. Auch noch eine Limited Edition. Hat nur einen Fehler. Läuft nicht, was, Hermann?
2: Halt dein dummes Maul, Bums, und kracht gleich. Ja, du Arsch, du.
1: Kauft er sich von seinem Bausparvertrag so eine Schleuder, ne? Verzichtet auf alles Weltliche. Und dann dankt's einem dieses Japaner-Moped noch nicht mal. Ist doch eine Sauerei von der Kiste, dass sie dich so schnell im Stich lässt. Was, Hermann?
2: Ein Ton, Bums, und ich hau dir einen da, wo es am meisten wehtut.
1: Ja, da kann man schon mal sauer werden. Ne? Da will man im Radio mal vorführen, was man doch für ein toller Kerl ist. Was? Eine echte Saftsaki unterm Arsch, alle sollen es mitkriegen. Was? Da ist ja dann auch egal, dass die Familie gar nichts mehr von einem hat. Ne? Ja, man zeigt hohen Einsatz und dann kackt dieses Ding nach nicht mal 100 Kilometern ab. Ne? Versaut dann mit dem Schwager die Sendung.
3: Komm
1: ne?
3: Her.
1: Hermann, was willst du? Bleib bei deinem Pferdebock wieder. Was ist, Hermann? Du guck nicht so blöd. Willst du auch noch einen Schluck?

0: in der Fleißsalatfabrik bei uns, ne? Da gibt's vielleicht viele Doofe. Kalle, Jaro, Holgi und ich.
1: Boah, was stinkt hier in schönem Auto? Kalle, hast du Handbremse nicht losgemacht?
2: Nee, du Jaro, das ist astreiner Knobel, was ich hier rieche. Hier hat einer Knobi gehabt.
3: Wer ist das stinkende Schwein? Raus die Sau! Das sieht in die Sitze!
0: Ich bin falsch, habe gestern beim Spanier so um 19.30 Uhr keine Gambas mit Knoblauch gegessen. Vielleicht ist das jemand anders.
3: Mal zu, Gysi! Du bist die Sau! Bei mir kräuselt sich schon das Dezefix auf Mama Tourenbrett!
2: Wieso denn? Ich riech das total gern, ja? Außerdem erhöht das die Toleranz gegenüber unseren ausländischen Mitbürgern.
1: Hey, soll das heißen, armes, altes Jaro ist stinkender Knoblauchfresser?
2: Nee, du, Jaro, wollte ich auch nicht sagen. Ich meinte bloß, du bist natürlich auch irgendwo ein Mensch wie wir. Und
0: soll das heißen, ich bin so ein alter Jacques wie Saro?
2: Nee, Gysi, du bist natürlich viel, du hast natürlich schönere, ich meine, nee, auch nicht, du hast natürlich irgendwo eine andere Haarfarbe, eher so wie Kalle.
3: Soll das heißen, ich hab auch so eine gefärbte Pudelmatte wie Gysi?
2: Ihr seid alle scheiße, ja? Find euch alle scheiße, aber total. Ihr seid alle pudelfrisierte Ausländer, die nach Knoblauch stinken. So.
0: Und du bist schwul.

0: Radio FFN Serie.
1: Die Firma.
0: Liebe, Intrigen, Portokosten.
1: Schicksale rund um das Wirtschaftsimperium des Fritz F. Niedmeier.
0: Suzette Niedmeier, durch ihren Vorsitz der Ortsgruppe der anonymen Alkoholiker zur militanten Gegnerin jedweder Form von spirituellen Getränken geworden, hat herausgefunden, dass in der Firma zur Herstellung des alkoholfreien Wodkas jede Menge Schnaps getrunken werden muss. Das verschlägt ihr die Sprache. Fritz F. Niedmeier hingegen bleibt nicht verborgen, dass Suzette zu einem der anonymen Alkoholiker mehr als nur ein nüchternes Verhältnis unterhält. Auch ihm fehlen die Worte. Doch am selben Tag kommt es zwischen beiden zu einer heftigen Aussprache.
2: Oh, oh, da, oh, ein Schor.
3: Oh. Oh.
0: Es stimmt also, was unser Redakteur zu bedenken gab. Sprachlose Menschen geben nicht besonders viel her für eine Radiosendung. Hoffen wir also, dass die beiden bald wieder zu ihrer Redegewandtheit zurückfinden und leihen unser Ohr lieber einmal Niedmeiers Kindern Boris und Steffi.
4: Das Ohr leihen? Nee, das will ich nicht mal geschenkt haben, so.
5: Nee, echt nicht, Alter. Kein Bedarf. Probier's doch mal bei Norbert.
0: Also gut, fragen wir Norbert, den Rauhaarteckel. Norbert.
6: Miau.
0: Na, mein Guter, was sagst du zu meinen Ohren? Magst du die denn?
7: Und wie Norbert die mochte. So sehr, dass mein Kollege jetzt noch in der Gesichtschirurgie liegt. Aber immerhin hat sich dieses Opfer gelohnt. Norbert, von dem wir schon geglaubt hatten, dass er sich endgültig in eine Katze verwandeln würde, hat sich endlich wieder auf seinen alten Teckelstammbaum zurückbesonnen. Frau Graumann, seine heimliche Geliebte, ist begeistert.
8: Norbert, endlich bist du wieder der Alte.
7: Auch Norbert bemerkt, dass Frau Graumann noch ganz die Alte ist. Tatsächlich, sie ist nicht einen Tag jünger geworden. Dabei könnten ihr, seiner Meinung nach, selbst 20 Jahre weniger nicht schaden. Ihm kommen Zweifel. Soll er wirklich sein Leben an der Seite dieser hüftlahmen Hündin fristen, deren Stimme ihn immer an den Bernardiner erinnert, der ihn damals seinerzeit im Sommerurlaub in Bad Gastein so böse gebissen hat? Nein. Dazu ist er noch zu jung. Auf ihn wartet doch noch das Leben. Mit lautem Kläffen und wehender Fahne macht er sich auf den Weg, um es einzuholen.
8: Norbert, Norbert, so bleib doch hier.
7: Aufgeregt eilt Frau Graumann ihm nach, aber plötzlich stolpert sie über etwas.
8: Aber was war das?
7: Ja, was? Wollen Sie es wissen? Wollen Sie auch wissen, ob das Leben wirklich so lange auf Norbert wartet, bis er es eingeholt hat? Und ob Suzette und Fritz F. Niedmeier ihre Stimmen wiederfinden? Und ob unser Erzähler die Gesichtschirurgie bald wieder verlassen kann? Dann verpassen Sie auf keinen Fall die nächste Folge von Die Firma.

0: bei Frieda und Anneliese.
1: So schwer wie dies Jahr ist mir die Pflanzerei noch nie gefallen.
2: Was hast du denn jetzt schon gepflanzt, Frieda, 1. März?
1: Kartoffeln, Gemüse, Zwiebeln, Kanaken.
2: Pastinaken heißen die.
1: Mach wohl, müssen aber trotzdem in der Erde.
2: Aber doch nicht ein halbes Jahr vor Eisheiligen.
1: Was du heute kannst entsorgen, das vergrabe nicht erst morgen. Und das Gemüse lag mir doch schon wochenlang in der Schlafkammer im Wege.
2: Wie hast du denn überhaupt die Löcher in den Permafrostboden reingekriegt?
1: Ich hatte noch Silvesterböller von Reinhard gefunden und er da wieder Anita mit ärgert.
2: Och, nimmt er gar nicht mehr die Dachlatte?
1: Was er gerade so da hat. Jedenfalls haben die ordentliche Löcher in den Boden gebombt.
2: Aber Frieda, da wird doch jetzt nichts von bei der Kälte.
1: Mir doch egal. Hauptsache, ich bin so los.
2: Dann hättest du doch auch in eine Biotonne werfen können.
1: Wir sind nicht so für Bio. Wir suchen uns immer was aus den anderen Tonnen.
2: Ja, denn kriegst du dieser eben gar kein Gemüse im Garten.
1: Ebenso schön. Muss ich auch nicht ernten, kann mich sowieso kaum noch bücken.
2: Und Anita, kann der sich auch nicht mehr bücken?
1: Hä? Möchte er nicht so gerne, wenn Reinhard frei rumläuft?
2: Oh, Gerke, das sind Zustände bei euch auf dem Hof. Man möchte euch bald nicht kennen, wenn es nicht so himmelinteressant wäre.
1: Was pflanzt ihr denn so an in euren Garten?
2: Wir vergraben die Erbsen direkt in Dosen, dann gehen die Wühlmäuse da nicht so bei, ne?
1: Ach ja,

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0: Finnstädter Heimatchronik.
1: Moin, Abastor.
2: War das schön gewesen.
3: Da sind alle erkältet.
2: Und wie ist bei euch?
4: Und du den Mul.
3: Soll wieder schlechter werden morgen.
2: Das sag auch, Mann.
5: Der 19. August 1951 war ein besonderer Tag in der über 600-jährigen Geschichte des Dorfes. Bunkenstedt bekommt seinen ersten Trecker. Hinrich Furken, damals Gemeindediener, erinnert sich. Unschwer zu erkennen, ein 15er Ohrenstein und Koppel, Stolz der Montana-Werke in Nordhausen am Harz, allerdings schon in den 30er Jahren. Obwohl der erste Bunkenstädter Traktor also ein betagtes Vorkriegsmodell war, hat er nachhaltigen Eindruck auf die Bevölkerung gemacht. Wenn die alten Leute im Dorfe in der verräucherten Gaststätte von Schulten-Wilhelm zusammensitzen und über die tödlichen Unfälle in der Landwirtschaft scherzen, dann klingt er immer noch mit in ihrem Lachen. Der 15er O und K von einst. Die weitere Geschichte des Treckers ist schnell erzählt. Zwei Tage nach seiner Ankunft schlichen sich des Nachts ein paar junge Burschen in den Schuppen des Bauern Rullmann und versenkten den Strahl ihres Urins in den Tank des Dieselrosses. Vom lauten Krajolen der Dorfjugend aufgeschreckt, kam Rullmanns Karl noch gerade rechtzeitig, um das Mischungsverhältnis Rohöl-Urin im Bereich des Erträglichen zu halten. Ohne Scheu griff er nach der Mistgabel und schleuderte sie mit aller Macht in Richtung der verderbten Jugend. Der heute 54-jährige Günther Beermann war damals mit dabei. Auch im Verlauf der nächsten Jahre hat der Trecker den Leuten aus Bunkenstedt nicht viel Glück gebracht. 1956 hat der Waldmann den Deutsch-Langhaar vom Revierförster zum dritten und damit zum letzten Mal überfahren. Anfang der 60er Jahre übersah Rullmanns Karl beim Rückwärtsfahren seine Gattin. Der Fall wurde nie aufgeklärt. Im Dorf hat man so seine Vermutungen, schweigt aber lieber. Dem Bauern Rullmann sollte der Trecker jedoch kein weiteres Glück bescheren. 1965 löste sich die Handbremse und der Ohrenstein und Koppel raste in eine Palette Glasbausteine, die sich Rullmann für den Eingangsbereich seines Hauses besorgt hatte, um eventuelle Heiratskandidatinnen zu betören. Übrig blieb ein Haufen Scherben und ein bis heute nicht wieder verheirateter Bauer. In den frühen 70ern, wir erinnern uns, Studentenbewegung, Ostverträge, überall herrschte Aufbruchstimmung im Land, sollte der greise Schlepper endlich einen neuen Ölfilter erhalten. Ausgerechnet in der Schmiede von Otto Hemkenhus. Er war einer der drei Jugendlichen, die 1951 in die Urinaffäre verstrickt waren und dem noch ein Zinken der Rullmannschen Mistgabel tief im Rücken steckte und er des Nachts den Schlaf nicht findet. Besagter Hemkenhus öffnet also die Klappe am Motorblock, um den Ölfilter auszutauschen, und entdeckt Reste vertrockneten Blutes. Schlagartig steht ihm das Geschehen der unseligen Nacht wieder vor Augen. Seither ist er niemals wieder froh geworden, hat kein Weib gefunden und kein Glück. Und schuld daran ist der verdammte Traktor. Langsam greift Hemkenhus nach hinten, dort wo die großen Schmiedehämmer stehen, nimmt den allergrößten und lässt ihn auf den Motorblock hinabsausen. Ja, das war das Ende des 15er Ohrenstein und Koppel. Er war unschuldig und büßte für einen anderen. Eingewachsen zwischen Brennnesseln und Disteln steht sein Wrack noch heute hinter der Hemkenhusschen Schmiede. Geblieben ist vom ersten Trecker in Bunkenstedt nur das Lachen der Alten in der Gaststätte von Schulten-Wilhelm, wenn die Kornflasche die Runde macht.

0: Und ich darf nochmal. Und vier. 1, 2, 3, 4. Drinne. Gewonnen, gewonnen. Ich hab gewonnen.
1: Das hast du nicht, Fremder.
0: Hab ich wohl, hab ich wohl.
1: Hast du nicht. Du hast mit dem Würfel den Rand berührt. Und außerdem waren sie gezinkt.
0: Waren sie nicht.
1: Bei uns hier in Dodge City gibt es nur einen Weg, um mit Fallspielern fertig zu werden.
0: Was?
1: Zieh!
2: Aus der Reihe Große Momente der Weltgeschichte hörten Sie heute der 5-jährige Billy the Kid beim Mensch ärgere dich nicht Spiel. Kindergarten Dodge City, Spielgruppe Wölfchen, Mittwoch, kurz vor 12 Uhr mittags.

0: Ey, ich hab mich jetzt kaputt schreiben lassen, ne?
1: Ach, wie? Wie? Gehst du jetzt überhaupt nicht mehr in eine Firma rein?
0: Nee.
1: Warum?
0: Bin kaputt.
1: Ach so.
0: Ja. Gib mal eine Fluppe.
1: Ja, Moment. Ja, hast du? So, Vorsicht. Vorsicht, mit den Lippen musst du festhalten.
0: Also, Katzenscheiße.
1: Okay.
0: Nee, ich bin kaputt, ne?
1: Ja.
0: Guck dir deinen Scheißkörper doch an, ist doch alles kaputt, ne?
1: Ja.
0: Nee, dass der Arsch nicht abfällt, ist alles, ne?
1: Ja. Ja, das stimmt, Kurt, ne? Dein Körper, der sieht ziemlich fertig aus, Kurt.
0: Dabei habe ich ihn gar nichts getan, ne, der Alpenpotsau.
1: Ja.
0: Und nun gestern war ich beim Arzt, ne?
1: Ja.
0: Und der hat mich sofort kaputt geschrieben, ne?
1: Ja. Gar nicht erst untersucht, Kurt?
0: Ha? Nee. Der hat mich schon in seinem Wartezimmer direkt gleich kaputt geschrieben. DIN A5 quer, fertig, ne? Kaputt.
1: und Kurt, wo schmeißt du dich jetzt hin? Ha?
0: Kurt? Also, da kannst du ja nicht einfach an die Straße schmeißen, so einen kaputten Körper, ja, ne?
1: Eben. Geht nicht, ne?
0: Nee.
1: Warum säufst du dich denn nicht einfach tot, Kurt? Ha? Du. Dann muss Gertrud sehen, wo sie mit dem Scheiß bleibt hier.
0: Nee. Gertrud ist mein Freund, ne?
1: Ja, das stimmt auch.
0: Er hat auch so genug um die Ohren, ne?
1: Ja.
0: Kann ich auch noch den ganzen Gammel auf die Deponie fahren, ne?
1: Nee. Das stimmt.
0: Ja, das stimmt genau, ne?
1: Du, sag mal, vielleicht kann man dich ja doch noch reparieren, Kurt, hä?
0: Gib mal eine Fluppe.
1: Ja, warte, hier. Okay.
0: Müssen man erstmal die Plauze wegschneiden, ne?
1: Ja.
0: Damit man an die ganzen Strippen rankommt, da ist ja die Scheiße, ne?
1: Ja.
0: Alles verbaut, ne?
1: Ja.
0: Kommst ja nirgends dran, ne?
1: Nee.
0: Hat der Arzt auch gesagt.
1: Ja.
0: Bei ihm müsste man sogar den Blinddarm durch den Arsch wegoperieren, ne? So verbaut ist der ganze Gammel, ne?
1: Ja. Aber gut, jetzt nur mal überlegt, ne?
0: Ja.
1: Wenn du nicht saufen würdest, ne?
0: Ja.
1: Dann ging doch auch erstmal die Plauze weg, Kurt, ne? Wenn du nicht saufen würdest.
0: Ah, hast du Katzenscheiße im Kopf, du Arschkrampe?
1: Nee.
0: Mit dem Saufen aufhören? Ja. Saufen ist doch mein Freund, du blöde Sau, ne?
1: Also, ja, ja.
0: Sag nix gegen Saufen, ne?
1: Nee.
0: Das ist mein Freund,
1: ja, ist
0: ne?
1: Klar. Nee, das ist
0: wer
1: klar,
0: den was zu, ne?
1: Ja, nee,
0: den
1: hast du recht.
0: Knipst der Kurt einfach aus,
1: ist
0: ne?
1: Ist gut. Ja. Kurt, war auch nur ein Vorschlag, ne? Nur ein
0: Saufen ist mein Freund, ne?
1: Ja.
0: Lass den bloß in Ruhe, sondern
1: ist klar.
0: Prima Kumpel, ne?
1: Ist klar.
0: Den findest du nie wieder.
1: Ja, ist klar.
0: Nee, du sagst doch was gegen Saufen, du Scheißhaus, ne?
1: Sag ich nicht.
0: Dann dröhne ich dir die Fresse in Klumpen, du blöde Sau, ne?
1: Ja, nee.
0: Mein Freund Saufen,
1: ist
0: ja.
1: Ist gut.
0: Mein Freund.
1: Lass uns fahren, Kurt, ne? Du, ich bring dich nach der Deponie hin und dann schmeißt du dich beide gemeinsam weg, hä?
0: Ja.
1: Mach Kurt, hä?
0: Ja.
1: Wollen wir machen?
0: Gib mal eine Fluppe.
1: Moment.
0: Gib Suppe.

0: Herren, auch die drei Herren dort hinten, bitte. Hier sehen Sie also gewissermaßen das Herz des Reaktors, wo über den Primärkreislauf das Notkühlsystem mittels eines Ventils geöffnet werden kann. Ach, seien Sie vorsichtig, bitte nicht an das Ventil kommen. Meine Herren. Dann kann ich Ihnen bei dieser Gelegenheit auch gleich erklären, was wir meinen, wenn wir von einem Super-GAU sprechen. Ein Super-GAU entsteht, wenn alle Sicherheitssysteme nicht mehr greifen.
1: Das war die äußerst informative Folge der drei Musketiere. Sie hörten heute im Kernkraftwerk.

0: Der kleine Tierfreund.
1: Ärmchen, so zart wie ein Blumenstängel. Das kleine Köpfchen, geformt wie ein Kreidlerauspuff. Flaumiges Fell von der Farbe knuspriger Fischstäbchen. Das war Wummi, der Liebling der Kinder. 2 unbeschwerte Wochen tollte er im Kreise der Familie herum, wurde gehänselt und am kleinen Piephahn geziebt, bis eines Tages das Unglück geschah. Wieder einmal hatten die Rangen klein Wummi mit Ketchup und Mayonnaise bestrichen und zwischen 2 Brötchenhälften gelegt, um den Papi zu erschrecken. Alles lief nach Plan. Der Papi fuhr gehörig zusammen, als er in den quiekenden Wummi biss und spuckte ein Büschel verkrusteter Afterhaare ins Wohnzimmer. Heißer war das ein Juchzen in der Stube. Sogar die Oma musste lachen. Doch ach und weh, der klebrige Curry-Ketchup ließ sich nicht mehr aus der Wummipelle rubbeln. Nicht lang überlegt, wurde der verschmitzte Gesell in eine Tupperschale mit Omas Gebissreiniger getunkt. Lustig spruselten die weißen Tabletten um den japsenden Wummi herum. Und keine 10 Minuten vergingen, da lag das von allen Speiseresten befreite niedliche Gerippe in brackiger Brühe. Liebe Zuhörer, Vorsicht bei der Tierpflege. So wie es gestern Wummi erwischte, können schon morgen Flocki und Purzel leichtfertig zerstört werden. Deshalb nicht die frisch geschlüpften Teckelwelpen mit dem Akkupatz abreiben. Abflussfrei, nur fein dosiert dem Hundefutter beimischen. Die Staubsaugerdüse höchstens 10 cm in die Katze einführen, wenn der Schäber Fropfen den Sohlengänge versiegelt. Und vor allem niemals Hund und Katze zusammen in die Spülmaschine packen. Bis zum nächsten Mal, Ihr kleiner Tierfreund.

0: Und jetzt die Lemkes. Eine Familienserie in vielen Teilen mit Papa Grappa Lemke.
1: Hallo.
0: Mit Fernet Lemke. Das finde ich echt nicht gut. Mit Bianca Lemke.
2: Hab schon, Freund.
0: Und Mutter Lemke.
3: Ach, wie sehen meine Hände wieder aus?
0: Und jetzt viel Spaß mit den Lemkes. Ey, Mama. Die Bianca hat mein Nivembo-Computerspiel schon wieder mit AA eingeschmiert. Und dann nicht wieder sauber gemacht. Das finde ich echt nicht gut, ey.
2: Ich hab schon, Freund. Und er spielt wenigstens nicht mit so einem Dreck, wie du das immer machst, ey.
3: Streitet euch doch nicht, Kinder.
1: Mama, machen, tun, können?
3: Ja, Papa.
1: Kratz mich doch mal. Gehabt haben. Werden gemacht haben, tun mein Rücken, Mama, tun.
3: Aber natürlich, Papa. Wo denn?
1: Ihr können haben gekonnt.
3: La la la. La la la la. La. Oh. Ist das schön, ja?
1: Oh,
3: la,
1: Mama, tun.
0: Freuen Sie sich auf die nächste Folge von Familie Lemke. Schon bald in diesem Radio.

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0: los? Das ganze Fleisch ist ja total angebrannt.
1: Was ist los, Dimitrios?
0: Oh, guck hier, das ganze Fleisch, das gute Lamm, die alte Hammel, alles total angekokelt.
1: Scheiße, du Trottel.
0: Ja, soll ich das wegschmeißen? Ist verschwarze.
1: Mach was, die Gäste sind eh blau. Pass auf, ich schmeiß ein bisschen Krautsalat dazu und etwas Schafskäse und dann wird der Pump serviert. Klar.
2: Das war aus der Reihe Große Momente der Weltgeschichte. Im 2. Jahrhundert vor Christus wird in einer Taverne bei Athen durch Zufall der Grundstein für die später international berühmte griechische Küche gelegt.

0: Wir beginnen unsere heutige Sitzung, die unter dem Thema steht, womit habe ich das verdient? Das
1: womit eigentlich? Ja.
0: Herr Obermeier, fangen Sie bitte an.
1: Oh, immer muss ich anfangen. Womit habe ich das eigentlich verdient?
2: Wie darf ich?
1: Na gut, also heute Morgen zum Beispiel, ja, da hatte ich keine Zahnpasta mehr im Haus, nicht eingerammt.
3: Du tust gut. Ich habe gar keine Zähne mehr.
2: Ach ja? Und was soll ich sagen? Ich habe gestern meinen Lieblingsfilm im Fernsehen verpasst.
3: Hast du es gut? Ich bin blind.
1: Doch mal und? Mir geht's richtig schlecht. Mir geht's so schlecht, ich habe zum Beispiel heute Morgen den Bus verpasst. Das ist ein richtig Scheißschicksal.
3: Dafür hat mich der Bus erfasst.
1: Ach, ist doch nicht. Ach,
3: Bis zur Endstation mitgeschleift.
2: Ja, ihr könnt alle was erzählen. Mir geht's am aller schlecht. Wisst ihr was? Mein Arzt hat heute Morgen festgestellt, dass ich ganz schwer krank bin.
1: Was denn?
2: Hühneraugen.
0: Oh, das klingt interessant.
1: Ach, ja. Das ist überhaupt nichts. Ich, ja? Ich habe heute Morgen festgestellt, genau, dass ich gar keine Füße mehr habe. Sind wohl unterwegs irgendwo abgefallen. Ja, Füße, das ist ein Schicksal. Füße.
3: Und mir ist heute Morgen der Waschlappen runtergefallen.
1: Du bist ein Waschlappen.
0: Sehen Sie mal, da sollten wir nachhaken. Was haben Sie denn dabei empfunden?
3: Na, ich habe geschrien. Das Ding war kackenheiß und ist mir auf meinen nackten Fuß draufgefallen.
1: Aber ich wäre ja froh. Ich habe gar keine Füße mehr.
0: Na, sehen Sie mal. Aber da sehen wir doch mal wieder. Es geht Ihnen gar nicht so schlecht.
1: Was?
0: Wo keine Füße sind, da kann auch kein heißer Lappen drauf.
1: Ja, aber diese schrecklichen Phantomschmerzen, die müssen Sie mal haben den ganzen
2: Tag. Herr Doktor, ich muss Ihnen was sagen. Können Sie mir sagen, womit ich das verdient habe, dass meine Enkelkinder mich noch nicht besucht haben und mich auch nie mehr besuchen werden?
0: Ja, aber Frau Henkel, Sie haben doch gar keine Enkelkinder. Sie haben doch gar keine Kinder.
2: Was? Ach so, und womit habe ich das verdient?
1: Damit, dass du nie Sex gehabt hast, du dusselige Schnäpfe. So eine Flennkuh wie dich wollte doch gar keiner haben. So, jetzt habe ich gesagt.
2: Dir sind alle Frauen hinterhergelaufen, oder was?
1: Ich nicht.
2: Braucht die doch gar nicht. Du konntest doch ohne Füße eh nicht weglaufen. Gesicht!
1: Halt du doch das Maul, du blinde Nuss. Fieses, du hast doch nicht deine Frau gesehen in deinem Leben. Ist doch wahr.
3: Ja, wenn ich die Henkel höre, dann ist das aber auch kein Verlust.
0: Hört auf! Ich kann es nicht mehr hören. Hört auf! Von mir aus erschießt euch!
1: Erschießen?
3: Erschießen?
1: Gute Idee eigentlich, ja. Obwohl, ich hab ja nicht meine Pistole.
2: Ich hab nicht mal einen Strick. Und ich kann mir keine Tabletten kaufen.

0: Jochi und Erwin unterwegs.
1: Du, Jochi? Wo fahren wir denn eigentlich hin, hä?
2: Zum Hermannsdenkmal nach Detmold.
1: Was soll denn das sein? Hermannsdenkmal.
2: Hermann, der Cherusker, besiegte 9 nach Christus hier die Amerikaner.
1: Bist du bekloppt, Brochi? Die haben sie doch erst 1492 entdeckt.
2: Na und? Waren sie im Heimlich hier, die Schweinepriester, vorher? Jedenfalls hat Hermann die Amis nach Strich und Faden vermöbelt.
1: Wie er es glaubt.
2: Na was?
1: Nö, nix.
2: So. Da werden wir.
1: Warum trägt er denn ein Kleid? Ist der schwul, Brochi?
2: Wie?
1: Ob Hermann eine Tunte ist, Alter?
2: Natürlich nicht. Hermann ist ein deutscher Held.
1: Und die sind nicht schwul, oder was?
2: Jedenfalls nicht offiziell. So.
1: Ach so.
2: Wir gehen jetzt in den Hermann rein, Erwin.
1: Ach du Scheiße. In die blöde Blechtunte klettern. Ich hab keinen Bock. Er gibt irgendwo Pommes?
2: Du kommst mit nach oben, Bärchen. So. Hier. Die Treppe hoch! Los! Jetzt den Rand!
1: Ey, Scheiße, Brochi! Wie hoch ist denn der Blödmann noch?
2: Ungefähr 1000 Stufen bis zum Kopf. Da kann man dann rausgucken.
1: Und bis zum Sack? Wie weit ist es da?
2: Wie? Bis zum Sack?
1: Ja, kann man vielleicht auch schon rausgucken.
2: Bei einem deutschen Denkmal guckt man nicht aus dem Sack nach draußen.
1: Warum nicht?
2: Warum nicht? Weil sich das nicht gehört.
1: Ach so, aber wie ein Bandwurm durch seinen Arsch klettern, wa? Das gehört sich, wa?
2: Was?
1: Ich hab keinen Bock mehr, Brochi. Außerdem stinkt sie und ist dunkel.
2: Ja, was ist denn jetzt?
1: Ich will nicht weiter. Ich will Pommes. Und wenn du mich nicht sofort runterträgst, dann sag ich meiner Lehrerin, dass du mir einen alten Männerarsch von innen gezeigt hast, du Schwein.
2: Die Mistblagen machen mit einem, was sie wollen heutzutage.

0: 481, 482, 483, 484, 485, 486, 487.
1: Die Frage weiter!
2: Mann, sind wir heute spät dran. Wenn die Ampel an der Tanke rot ist, dann flipp ich aus.
0: Kalle, ich dachte eigentlich, wir könnten da noch mal halten, weil es müsste noch meine Binde wechseln, nämlich.
2: Nimm nie Frauen mit. Ich sag's ja immer. Mal muss man extra halten, damit sie sich die Augenbrauen im Rückspiegel zupfen. Mal ist was verrutscht. So kann man da nicht fahren. Hat vielleicht noch einer einen Wunsch?
3: Dumme Kalle, ich dachte auch, wir halten noch mal an der Tanke.
2: Ist bei dir etwa auch eine Binde verrutscht?
0: Bei mir ist die gar nicht verrutscht. Es muss sie
3: natürlich
0: bloß
3: natürlich ist da nichts verrutscht. Ich schulde der Drossig von der Fettschmelze noch ein Käsebrötchen. Und da gibt's ganz gute Eingeschweißte.
4: Ich muss auch noch an der Tanke. Habe gestern Frau an der Kasse gesagt, dass ich heute komme und bezahle Flasche Wodka.
2: Na prima. Warum fahren wir vor der Arbeit nicht eben noch Möbel abholen? Oder fahren zu Holger zur Nassrasur? Beim Friseur vorbei. Sag mal, tickt ihr eigentlich noch richtig?
3: Du hältst ja auch öfter mal diesen wilden Camper mit der roten Laterne, die überall an der Bundesstraße stehen. Und wir warten brav im Auto, ja?
0: Was machst du da eigentlich immer, Kalle? Kurzurlaub?
2: Ich will mir vielleicht so ein Campingmobil zulegen und da muss man sich auch mal informieren.
4: Ich kann dir eins besorgen, Kalle. Dann wir kommen nach Feierabend alle schneller nach Haus.
0: Genau. Was ist jetzt, Kalle? Kann es noch eben die Binde wechseln?
3: Und ich das Brötchen kaufen, bitte?
2: Na gut, von mir aus.
4: Auf einmal geht's doch.
0: 195.

0: Firma.
1: Liebe, Intrigen, Portokosten.
2: Schicksale rund um das Wirtschaftsimperium des Fritz F. Niedmeier.
3: Die Schlagzeilen des Tages. Die Pravda vermeldet heute:
4: Aus Grund der Volksgesundheit ausgezeichneter Unternehmer als westlicher Geheimagent entlarvt, Erfinder des Wodka-Glases aus Sicherheitsglas, Flau mit Volkseigentum in den Westen.
3: Das gleiche Thema war heute der Aufmacher der Nachrichtensendung des Senders Stimme Amerikas.
5: Ein einmaliges Husarenstück gelang Mitarbeitern unseres Geheimdienstes CIA. Sie entfernten eines der letzten großen Wahrzeichen der Unterdrückung in der UdSSR, den Roten Platz, und konnten mit ihm in den freien, wunderschönen, goldenen Westen entkommen, wo sie zurzeit bei einer deftigen Zigarette den Duft von Freiheit und Abenteuer genießen.
3: Auch das Motorfliegerjournal, das Verbandsorgan der bundesdeutschen Hobbypiloten, beschäftigt sich mit dem Vorfall. Deutscher Pilot kauft Peter Rust den Schneider. Auf den Roten Platz landen kann jeder. Aber jetzt gelang es einem Verbandsmitglied, mit dem Roten Platz zu starten.
1: Das alles sind natürlich nur Halbwahrheiten. Tatsache ist, dass durch verschiedene Verstrickungen tatsächlich der Chef der Firma, Fritz F. Niedmeier, mit einem UFO durch die Luft fliegt, in dessen Schlepptau sich die Baustelle seines Firmensitzes in Moskau befindet. Dass diese Baustelle früher wirklich Roter Platz genannt wurde, tut im Grunde wenig zur Sache. Aber die Falschmeldungen der Weltpresse beschäftigen Jedma im Augenblick herzlich wenig. Denn er hat, auch wenn es ihm mittlerweile gelungen ist, seine ganze Mannschaft im Inneren des UFOs zu versammeln, andere Probleme.
6: Ruhe, Ruhe im Boot!
7: Entschuldigen Sie, Chef, aber soweit ich das richtig einschätze, befinden wir uns hier nicht in einem Boot, sondern in einem Flugzeug.
8: Aber Herr Schrage, das war doch nur so eine Redewendung von Herrn Niedmeier.
9: Ich meine, wir sollten hier nicht unsere Reden wenden, sondern vielleicht lieber das Traumschiff, damit es zurück zur Erde fliegt, nicht?
10: Oh genau, Herr Zankowski, wie recht Sie mal wieder haben.
11: Ja, das ist gar nicht so ein kleiner Dummkopf, unser Zankowski, was?
1: Der gute alte Niedmeier, der leise vor sich hingebrodelt hat, explodiert in diesem Augenblick. Die Wucht der Explosion zerreißt das Raumschiff und alle, die sich an Bord befunden haben, finden den Tod. Das ist das Ende der Firma.
12: Schare?
7: Ja, Herr Direktor?
13: Haben Sie das gewollt?
7: Nein, natürlich nicht, Herr Niedmeier, also...
13: Na, also, wagen Sie hier nicht so dämlich rum. Wenn ich sage Ruhe im Boot, dann herrscht Ruhe im Boot. Ob das ein Boot ist oder nicht, ist das klar, Schare?
7: Ja, ei, Captain.
1: Aber dass weder Niedmeier noch das Raumschiff explodiert sind, scheint auch erst einmal alles zu sein, was klar ist. Gut, es geht also weiter mit der Firma, aber in welche Richtung? Wird es der kleinen, aber in den Stürmen des Lebens erprobten Mannschaft gelingen, das Steuer des U-Bootes, des UFOs, herumzureißen und zur Erde zurückzukehren? Und wenn ja, wo werden sie landen? Behalten Sie in den nächsten Tagen den Himmel im Auge. Vielleicht taucht sie dort einmal auf. Die Firma.

0: Dieser.
1: Gell, gell, heute ist der letzte Tag des Monats und ich hab noch ganz viel Rente.
2: Wo bleibst du denn jetzt mit auf die Schnelle? Friseur hat zu, montags, der Bus nach Stadt ist schon weg. Kannst du bloß noch nach Tankstelle hin?
1: Was soll ich da denn, Benzin kaufen?
2: Bei Tankstelle gäbe es ja auch Schluck für euren Heinz, theoretisch.
1: Also Heinz trinkt nicht und wenn doch, dann hätte er auf alle Fälle genug in Hause Getränke, Kerl war ja gerade da.
2: Ja, so ist das mit dem Februar, da fehlen einem die 3 Tage, man wird einfach die Rente nicht los.
1: Kerl, ich werd ganz nervös. Kommt nicht heute noch irgendein Wagen, dass man sich Kuchen oder Fisch kaufen kann?
2: Ich meine, ich hätte einen Zettel im Flur gefunden, dass der Lumpensammler heute seine Runde im Dorf dreht.
1: Kann man dem was abkaufen?
2: Oh, wenn man dem ordentlich was auf den Tresen knallt, dann rückt der bestimmt den Sack alte Schuhe raus.
1: Ja, zur Not müsste ich das machen. Oder ich gehe, wenn alle Stricke reißen, du, dann bring ich's nach dem Pastor hin.
2: Kannst du dir nächste Woche in Gottesdienst ja schön wieder aus dem Klingelbeutel rausnehmen.
1: Ja, dies viele Geld, nicht? Wir Rentner, wir kriegen einfach zu viel Geld. Man weiß nicht, wohin damit.
2: Anita hat mir so ein Anlagederivat aus Dubai mitgebracht.
1: Liegt das bei Sinai?
2: Ja, da hinten irgendwo. Und wenn du da einzahlst, da vernichtet sich das Geld wie von selbst.
1: Och, wie schön, das muss ich mal ausprobieren. Gleich mal nach der Zweigstelle hin.
2: Musste ich aber beeilen, die hat werktags nur von 8.11 Uhr bis 8.13 Uhr geöffnet.
1: Ja, wo ist das Portemonnaie? Ich muss nach Kasse. 1.30 nach Kubai oder wie hieß das, überweisen?
2: Dubai.
1: Dubai, Sinai, Kubai, doch egal, wo diese Aufständischen überall sind.
3: Nee.

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1: Und immer wieder ist es das Zweibein um uns herum, das uns mehr nervt als Zecke, Wespe oder Hitzestau. Zum Beispiel in Gestalt des Monsters mit den PET-Flaschen am Mehrweg-Rückgabeautomat. Es zieht einen Big Pack mit hunderten leergesoffenen Plastikflaschen hinter sich her und schlurft grinsend vor uns rum. Warum kauft er seine zuckrige Brause nicht in Kästen? Da könnte man ja immerhin 12 Pullen auf einmal in das Gerät wuchten. Warum er das nicht tut? Weil er sich an wütenden Gesichtern der hinter ihm Stehenden weidet. Ich wette, er schlägt zu Hause seinen Hund oder guckt Waschbärenpornos im Darknet. Weiter geht's mit dem Linkstanker. Noch ist es in Deutschland möglich, auf der Seite in Fahrtrichtung rechts eine Tankstelle zu finden. Warum wollen aber einige Arschgeigen unbedingt auf der falschen Seite tanken und den Verkehr beim Abbiegen hinter sich zum Halten zwingen? Ich finde, diese rücksichtslosen Drecksäcke müssen einen Warnhinweis am Heck tragen. Achtung, ich bin Linkstanker. Bitte überholen, solange es noch geht. Und als dritten nochmal ein Autofahrer. Es ist der Tankstellenfrühstücker. Ich vermute, der wahre Grund für den mäßigen Erfolg der Elektromobilität ist ihre Immobilität. Mit so einer Karre muss man sich noch länger an Tankstellen aufhalten. Schon jetzt erscheinen einem die 5 Minuten vom Rüssel reinhalten bis zum Bezahlen wie eine halbe Ewigkeit. Immer wenn ich zur Kasse schreite, steht vor mir jemand, der die einzige Bedienkraft dazu nötigt, ihm einen Kaffee zu kredenzen, ein Croissant aufzutauen und eine Stinkewurst-Pizzazunge anzuwärmen. Ach ja, und eine Schachtel Marlboro. Nee, die große. Ich zahle bar. Moment, ich hab's passend. Früher haben diese im Wegsteher auch noch Lotto gespielt in der Tanke. Heute holen sie dort ihre Hermes-Pakete ab. Warum kann man an einer Tankstelle nicht einfach bloß tanken? Ist das so schwer? Aber es gibt eine Lösung. Mit dem Smartphone direkt an der Säule zahlen. Nein, das ist doch keine Lösung. Denn dann blockieren die Staulurche nicht die Kasse, sondern die Säule, weil sie ihre eBay-Transaktionen, Netflix-Hitlisten und sonstigen digitalen Mist alles komplett an der Zapfsäule verzapfen, an der ich einfach nur tanken will. Einfach nur tanken, verdammt nochmal, du mieser Mitmensch! Wird fortgesetzt.

0: Hey, Puppe.
1: Ja, ja, ja, du, psst, psst.
0: Hey, Baby, komm, komm mal her.
1: Ja, du, du, ey, hast du Bock?
0: Wir zwei beiden auf meiner Yacht, hm? Wäre das nichts? Wir segeln zusammen bis zum Ende der Welt, nur du und ich und um uns herum der Ozean. Und dann treiben wir es, dass die Kajüte kracht. Natürlich nur ohne Kondom, weißt du, und dann, boah, schlapp.
2: Das war aus der Reihe Große Momente der Weltgeschichte, die Eier des Kolumbus, getreten am 3.8.1492 abends.

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3: Einen ganz wunderschönen guten Morgen. Hallo. Heute mache ich mal nichts Gemeines, sondern was richtig Nettes. Von mir für alle Mütter dieser Erde. Bitteschön. Ja, Sie haben es sofort erkannt, nicht? Dieses künstlerische Kleinod vergangener Tage. Heintje mit seinem Hit Heichi, komm, peitsch mich oder so ähnlich. Das regt die Drüsen an. So, danke, das reicht dann jetzt aber auch. So, weg damit. Ja, okay, gut. Aber ehrlich, welcher Mutter schmilzt bei dieser Stimme nicht vor Rührung die Margarine vom Brot, wenn sie ihn wiederhört, den kleinen holländischen Wahlgermanen Heintje, leuchtender Stern am Himmel der Mütterdämmerung und Pubertätsverweigerer aus Gewissensgründen. Ihm zu Ehren startete jetzt Sat.1 am Samstag eine große Heintje-Spielfilmreihe mit vielen seiner schönsten Evergreens und... Ja, das ist nett, aber macht immer keine Umstände. Ich habe hier eine Sendung. Ist okay, ja? So, reicht völlig aus. Danke. Schluss. Ich wollte nämlich noch von dem Film erzählen. Heintje, ein Herz geht auf Reisen. Und das Hirn ging dann auch gleich mit. Toller Film übrigens. Richtiger deutscher Qualitätsstreifen. Nicht so ein unrealistischer amerikanischer Fließbandschund, nicht? Wie der sonst immer läuft. Und auch richtig was fürs Gemüt dabei. Fing aber gleich spannend an. Mit Heintje beim Frühstück machen und... Ja, Sonne. Ja. Der Junge hat Sonne im Hacken, ne? So früh am Morgen und schon so gut gelaunt. Finde ich übrigens ganz widerlich, solche Leute, ne? Aber macht ja nichts. Gut. Zum Film zurück. Eine packende, realistische und gleichwohl sozialkritische Story. Nur weil der kleine Heintje seinen Hausschlüssel verloren hat, steckt ihn seine Tante in ein Waisenheim. Von dort haut er dann ab und fällt Gangstern in die Hände, die ihn radioaktives Kobalt schmuggeln lassen und dann wird er noch von der Polizei gesucht und so weiter. Nun, wir kennen ja diese Geschichten aus den Tagesthemen ganz normal. Tragisch und vor allem fatal für die psychische Entwicklung eines Kindes in seinem Alter. Das muss man ja erstmal verarbeiten, dieses Ganze. Und, ja, ist schön. Ja, aber jetzt singst du gleich ohne Zähne weiter, wenn du den Onkel hier nicht mal ausreden lässt. Ist das wohl klar? Meine Güte, kann der keine 20 Sekunden die Klappe halten, wenn ich hier sende? Ja, was ist? Will ich dir was schenken? Ja, ein Pferdchen. Jetzt gib dem Jungen doch mal ein Pferd hier, damit wir Erwachsenen uns endlich mal in Ruhe unterhalten können. Ich wollte ja eine ernsthafte Geschichte erzählen und die Bratze stört mich immer. Und zwar geht die Geschichte um von einem Kind, das ungerecht behandelt wurde und von seinen Problemen die Welt zu begreifen. Das ist nämlich der Mond. Ja, aufgegangen. Ja, jetzt ist aber wirklich mal Schluss langsam, ja? Kann der nicht sprechen oder was ist los? Es gibt ja kein Naturereignis, das der Bengel nicht besingt, wie eine läufige Katze. Mann, das hält doch kein Mensch aus. Nix Heichi, gleich mal bum bum in die Fresse, du, wenn da nicht gleich Ruhe ist. Ruhe! So. Meine Güte, andere Jungs in seinem Alter ärgern Mädchen, schmeißen Scheiben ein und klauen Autos, aber der ist doch nicht ganz normal mit seiner Singerei. Dabei wollte ich Ihnen doch was erzählen von diesem Film. Ja, schön. Jetzt reicht's mir endgültig. Ja, ich kann nicht mehr. Hör zu, du Bratze, Stimmbruch oder Kiefernbruch? Du hast die Wahl, ist das klar? Ach, aber was rege ich mich ja eigentlich auf? So viel kann man mir gar nicht bezahlen, dass ich diesen Quatsch hier immer zu wieder mitmache. Ich muss mir das nicht gefallen lassen, ich hau ab. Mir reicht. Tschüss für heute, tschüss. Von mir aus hören Sie Heintje an, aber ich gehe nach Hause. Tschüss.

0: Feierabend. Liebe Hörer, wissen Sie, was eine Diarrhö ist?
1: Ich weiß es nicht.
2: Hallo, Musketiere, buenos dias!
3: Ey, wo ist denn eigentlich mein Dia? Frag mal Portos!

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1: Flap, flap, flap. Mit drei Schlägen horstet der Terzel am Kindergarten auf, kelkt seine dünnflüssige Losung auf den Waschbeton und äugt über das Revier. Am Horizont kreist das Weibchen über einer Gruppe Sechsjähriger, die vom Spielplatz zurückkommen. Beide haben schon seit Tagen keine Atzung mehr heim zum Horste getragen. Stumpf erscheint das gesperberte Bauchkleid des Terzels in der kräftigen Mittagssonne. Vor 5 Tagen brachte er einen Fetzen Katzenluder mit von der Bundesstraße. Das Weibchen hatte auf der Deponie eine dioxinverseuchte Möwe geschlagen, seit Wochen die einzige Nahrung. Nervös kaut der Terzel an seinem Gewaff. Auch das Weibchen streicht herüber vom Spielplatz und baumt am Kindergarten auf. Die behosten Fänge sind noch verkrustet von den Sickersäften der Deponie. Der Stoß zerrupft vom Gerangel mit den Müllratten. Wenn es heute wieder nicht klappte, würde das Paar abstreichen und sich hunderte Kilometer weiter südlich ein Revier suchen. Seit Jahren wurde es für die beiden Kinderhabichte immer schwerer, das Niederwild in den Siedlungen kurz zu halten. Überall gingen die Kleinmenschbestände zurück und die verbliebenen Exemplare waren immer schwerer zu schlagen. Zum Schutz vor Kinderhabichten trugen alle kleinen Leute seit über einem Jahr neongrüne oder rote Styroporhauben und hatten meterhohe Wimpel an ihren kleinen Fahrrädern, um die Greife zu verwirren. Da läutet die Glocke am Kindergarten. Eine kreischende Menge grellbunter Rangen stürzt hinaus auf den Hof. Der kleine Sascha hat seinen lustigen Styroporhelm im Haus vergessen und rennt als erster hinüber zu der großen Schaukel, damit ihm keiner den Platz wegnimmt. Flap, flap, das starke Habichtsweibchen löst sich als erstes vom Ansitz, streicht mit gezückten Greifen über die Büsche und ist nur noch Sekundenbruchteile von seinem Opfer entfernt. Ja, liebe Tierfreunde, wie hätten Sie in diesem Augenblick reagiert, als stiller Beobachter am Rande der Szene? Ich habe lange überlegt und mir die Entscheidung nicht leicht gemacht, das dürfen Sie glauben. Bis zum nächsten Mal, Ihr kleiner Tierfreund.

0: Geheimnis deutscher Schlager.
1: Es geht also doch. Es ist also doch möglich, Rockmusik nicht nur in Deutschland zu spielen, sondern ihre Texte auch in deutscher Sprache zu singen. Einer ist es, der dieses möglich gemacht hat. Natürlich ist es hinterher auch immer wieder versucht worden. Aber entweder haben sich die Interpreten nicht in die Nähe des heißen Eisens getraut, weil sie fürchteten, ihr Publikum, das ganz auf die englische Muttersprache dieser Musik eingeschworen war, könne sie im Stich lassen. Oder aber sie haben sich an diesem heißen Eisen die Pfoten verbrannt, weil sie sich auf ach so deutsche Art nur um die Aussage ihrer Lieder gekümmert haben, unausgesetzt sämtliche Rätsel dieser Welt und dieser Gesellschaft lösen wollen und dabei sprachlich weit über ihre Verhältnisse leben. Doch ihm ging es nie um derartige Einseitigkeit. Ihm geht es um ein Gesamtbild. Er will nicht, dass der Schwerpunkt allzu krass auf dem Text liegt. Er sagt, dass eine Menge Scheiße ist, weiß sowieso jeder. Und solange mir nichts Konkretes als Alternative einfällt, halte ich den Mund und außerdem eignen sich so gewaltige Themen nicht für so kurze Lieder. Ich bin ein einfacher Mensch, der sich so seine Gedanken macht. Ich rede von den Erfahrungen, die ich gemacht habe und manchmal habe ich auch das Gefühl, schon einmal gelebt zu haben. Er macht eine Pause und ich kriege es mit der Angst, er könnte mir jetzt etwas über diese uralt-ewige Gegenüberstellung von Yin und Yang erzählen oder mir gar den Wachturm andrehen. Aber er bleibt auf dem Teppich und fährt fort. Das drücke ich in dem ein Lied aus, ohne viel von fernöstlichen Religionen zu verstehen. Es geht mir um Ehrlichkeit und Direktheit und eben weil ich Angst vor den Menschen der Zukunft habe, mache ich daraus ein Lied. Und diese Fischer zum Beispiel aus dem einen Lied, die habe ich wirklich gekannt, schließt er glaubwürdig seine Äußerungen. Fast 2 Stunden hat er an diesem Lied gearbeitet, doch die Mühe hat sich gelohnt. Es ist eine überzeugende Anklage gegen die Vormacht englischer Texte in deutschen Rocksongs. Und zum Abschluss dieses Porträts, dieses bewundernswerten Mannes, möchte ich noch einmal einen kurzen Ausschnitt aus diesem Lied spielen, das ihn endgültig zum Songwriter Nummer 1 in Deutschland machte. Wenn

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0: Ausgaben. Hier dann die Einnahmen. Aha. Ja, den größten Teil Ihrer Einnahmen haben Sie hier als Geschenke deklariert. Haben Sie denn auch Spendenquittungen dafür?
1: Nee, habe ich nicht.
0: Na, dann könnten wir es höchstens so drehen, dass Sie ein eigenes Gewerbe anmelden und wir das dann als Werbegeschenk ausgeben.
1: Aha, so, wenn Sie meinen.
0: Ja. Ja, dann haben wir hier noch stehen Pfeilmaterial, Bogensehnen, Köche. Das kann man alles absetzen, kein Problem. Aber mit den Pferden ist das nicht so ganz einfach. Nutzen Sie die Pferde eigentlich ausschließlich zu beruflichen Zwecken, also zum Angriff oder zur Flucht oder auch für private Ausritte?
1: Ja, auch schon. Mal, auch schon mal,
0: dann,
1: ja.
0: Dann bleibt uns nur der Abrechnungsmodus über die Kilometerpauschale. Ja.
2: Aus der Reihe Große Momente der Weltgeschichte hörten Sie heute Robin Hood beim Steuerberater. Sherwood Forest, Quartalsende, Herbst 1191.

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2: Willst du noch Chips, Lutze?
3: Nee, lass mal, ich muss ja hinterher noch fahren, ne? Wolle, hast du denn noch Osterode-Bilder im Angebot, oder?
2: Gerade nicht.
3: Och.
2: Alaska hätte ich.
3: Ist auch schön, ja.
2: Das sind aber ein paar mehr.
3: Wie viel denn?
2: Alaska 93, das sind Stück 180.
3: Ach so, ne, dann mal los. 180 Dias, das ist ja ein Gucken, das ist ja nix, Wolle.
2: Nee, nee. 180 Magazine. Jetzt pass mal lieber auf. Das ist jetzt gleich eine absolute Rarität.
3: Lass mich raten, du hast eine Bushaltestelle fotografiert oder einen Hydranten vor einem Hotel, was?
2: Blödsinn. Ich habe einen echten Grizzly fotografiert.
3: Was?
2: Das war lebensgefährlich.
3: Mensch, Wolle, das ist ja Wahnsinn.
2: Na, jetzt bist du platt, was?
3: Ja, aber wo ist er denn, der Grizzly?
2: Wie? Wo? Hier rechts natürlich. Da.
3: Der kleine braune Punkt da unten?
2: Ja, sicher klein. Hör mal. Ich bin bis auf 500 Meter da rangepirscht an den Kameraden. Oder meinst du, ich schüttel dem die Pranke?
3: Nee, aber sag mal, wo ist er? Wo
2: hier, denn? Du Blindfisch.
3: Ja, hör mal, Wolle, das könnte aber genauso gut ein Eichhörnchen sein oder ein alter Handschuh.
2: Na, ich geb dir gleich einen Handschuh. Okay, okay, ich hatte das Teleobjektiv vergessen.
3: Ja, kann passieren.
2: Aber mit Weitwinkel geht sowas auch mal.
3: Das kann ja sein, ich sehe aber immer noch nichts von dem Grizzly.
2: Ach, du bist doch nicht zu retten. Komm her, vielleicht liegt's ja auch an dem Projektor.
3: Das kann sein, natürlich.
2: Ist der nicht scharf gestellt?
3: Ja, weiß ich nicht.
2: Oder ist hier irgendwo so ein Flusen auf der Linse? Ach du Scheiße.
3: Ja, das ist jetzt komisch, ne?
2: Ja, ja, jetzt ist der Grizzly weg. Jetzt sehe ich ihn auch nicht mehr.
3: Mysteriöse Sache.

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2: Ja, passend zum Thema, liebe Frühstücksradiohörer, ist euer Hans Werni wieder mal unterwegs, um euch zu zeigen, was in der großen, weiten Welt so los ist. Und ich bin hier im St. Anna Panna Hospiz.
3: St. Anna.
2: Was?
3: St. Anna heißt das hier, Herr Brungs.
2: Ja, meine Güte, das war doch nur ein Scherz und Intro-Gag. Wenn Sie verstehen, was ich meine, nicht?
3: Verstehe ich nicht, Herr Brungs. Aber vielleicht sollten Sie mich jetzt erst einmal vorstellen, ne? Was meinen Sie?
2: Entschuldigung, ist okay. Also, ich bin hier im St. Anna Hospiz zu Neuwümmerde und der Leiter des Instituts, Professor Börschke, steht neben mir und wir reden heute über neue Wege in der Geriatrie, also der Beschäftigung so mit alten Menschen, nicht? Und,
3: sehr richtig, Herr Brungs. Wie alt sind Sie eigentlich? Wie alt?
2: Seit 10 Jahren feiere ich meinen 32. War auch ein kleiner Scherz. Aber wieso?
3: Nur so, Herr Brungs. Sie scheinen mir ja doch ziemlich früh gealtert zu sein.
2: Aber entschuldigen
3: Sie mal. Fahren Sie fort, Herr Brungs.
2: Naja, gut. Also, wir befinden uns hier in dem Gesellschaftsraum der Einrichtung und hier sitzen etwa 30 Senioren. Es ist mucksmäuschenstill. Hier, hören Sie mal. Ja, man hört nichts. Alle sehr konzentriert, haben so ein kleines Ding in der Hand. Da drücken die drauf wie verrückt. Ja, man kann sagen, die sind irgendwie beschäftigt, nicht?
3: Ja, das stimmt, Herr Brungs, gut beschrieben. Unsere Senioren besitzen samt und sonders einen kleinen Spielcomputer.
2: Ja?
3: Einen Blameboy. Schon davon gehört, Herr Brungs?
2: Nö, tut mir leid, noch nie gesehen. Aber das macht denen irgendwie Spaß, oder was, Herr Börschke?
3: Weiß ich nicht, Herr Brungs, ist mir auch egal. Wer mit diesem Ding nicht spielt, wird sofort aus der Einrichtung verwiesen. Alte Menschen reagieren nur noch auf Druck. Völlig normal, Herr Brungs. Völlig normal.
2: Ja, Moment, aber wieso?
3: Wieso? Wieso, Herr Brungs?
2: Wieso?
3: Ja, wieso? Beschäftigen Sie sich mal den ganzen Tag mit diesen Leuten. Sie werden wahnsinnig. Jeder meint, wie wichtig er wäre. Die Lebensgeschichte und... Dann schmeckt der Pudding nicht. Der Pudding, Herr Brungs.
2: Ja,
3: dieser Computer, der macht es uns allen leichter. Viel leichter. Viel leichter.
2: Ja, ist gut. Ich höre es doch mal auf. Aber ich kenne das doch nicht anders. Alte Leute feiern doch gerne. Sind lustig. Ich hab jedes Jahr früher immer so eine Wintersaison in Altenheim gespielt. So, jetzt passen mal auf. Ich mache Ihnen da mal was vor.
3: Herr Brungs,
2: Kinder,
3: was haben Sie vor?
2: Ja, jetzt wird erstmal eine anständige Polonaise gemacht. Das glaube ich doch alles
3: Herr Brungs, lassen Sie das. Das sind die Leute nicht mehr gewohnt.
2: Ach, Quatsch. Also, Senioren, aufgepasst. Das kennt ihr doch. Die Arme hoch.
3: Nein, Herr Brungs, bitte. Es gibt eine Katastrophe. Hören Sie damit auf.
2: Und jetzt alle mir nach. Jetzt geht es los. Singen mit ganz langen Schritten. Erwin, Patti, Heidi. Von hinten.
3: Herr Brungs.

0: ist heute nach 6 eine Vernissage.
1: Geil, Werner. Das muss kesseln, Alter.
2: Können Sie Stasilo schon ein Gesicht machen lassen, Holgi?
3: Ihr seid blöd. Vernissage, ja, ist Eröffnung von Kunstausstellung mit vielen Mercedes-Parken vor Gebäude.
0: Jaro, Retter des Abendlandes, hab Dank.
2: Wie? Dann zeigen Sie bloß Gekrickel von so Doofen?
1: Narrenhände beschmieren Lein und Wände.
0: Es handelt sich um die erste Ausstellung mit Radierung des bekannten Ratzeburger Künstlers Burkhard Slomp.
2: Echt? Es kannte mal einen Schlomp, der war Fahrlehrer. Das war auch ein ganz schöner Radierer. Einmal zum Beispiel, als ich so einen kurzen Wildlederrock...
0: Vielen Dank, Gisela, aber ich merke schon, euer Interesse am Oeuvre des großen Burkhard Slomp ist, sagen wir mal, begrenzt.
3: Ich komm mit, Holgi.
0: Immerhin, ein Lichtblick in der kulturellen Steppe dieses Autos.
3: Du gehst gucken, moderne Kunst, Holgi. Ich und mein Schraubenzieher bewachen so lange viele dicke Mercedes auf Parkplatz.

0: Radio FFN Serie.
1: Die Firma.
0: Liebe, Intrigen, Portokosten.
1: Schicksale rund um das Wirtschaftsimperium des Fritz F. Niedmeier.
0: Während mich immer noch das schlechte Gewissen plagt, weil ich Fritz F. Niedmeier nicht erzählt habe, dass sich sein Bruder Clemens Maria in Beirut in Geiselhaft befindet, herrscht in der Firma großer Jubel. Das bruchfeste Knäckebrot hat den letzten Belastungstest überstanden. Selbst der dadurch zahnlos gewordene Zakowski jubelt.
2: Hula, hula!
0: Nur Frau Graumann nicht. Ihr Blick ist rein zufällig durch das Fenster in den Firmenpark gefallen. Und hat Norbert, den von Frau Graumann so heiß geliebten Rauhartikel, getroffen. Norbert jault auf. Aber nicht vor Schmerz, sondern vor Wollust. Denn Norbert ist nicht allein. Norbert, der noch in derselben Nacht das Bett mit Frau Graumann geteilt hat, vergnügt sich im Park mit einer äußerst charmanten Langhaardackeldame. Und während die Firma immer noch jubelt, sinkt Frau Graumann vom Schicksal getroffen zu Boden. Aber niemand bemerkt das in dem Jubel und Trubel. Zakowski, der über das kleine Missgeschick mit seinen Zähnen inzwischen längst weggekommen ist, arbeitet schon an einer Werbestrategie für das neue, bruchfeste Knäckebrot.
3: Herr Niedmeier!
4: Ja, Zakowski, was gibt's denn?
3: Ich habe bereits eine wunderbare Idee für einen neuen Reklamesong. Hören Sie mal!
4: Ja.

0: während alle erst jetzt merken, dass Frau Graumann schluchzend am Boden liegt und sie nach dem Grund dafür fragen, verlässt eben dieser Grund die wunderschöne Langhaar-Dackeldame das Firmengelände und lässt einen bis über beide Schlappohren verliebten Rauhaarteckel Norbert zurück. Ja, damit kann Frau Graumann nun wirklich nicht konkurrieren. Aber wer ist diese geheimnisvolle Dackeldame? Wo kommt sie her und wo geht sie hin? Folgen wir ihr ein Stück, um wenigstens den zweiten Teil dieser Frage beantworten zu können. Genüsslich schnuppernd trippelt sie zum nächsten Taxistand und lässt sich zu einer großen Villa bringen, dessen Portal streng von zwei strohblonden Jungs bewacht wird. Erhobenen Hauptes geht sie auf das Tor zu, wird aber von der Wachmannschaft aufgehalten.
1: Guten Tag, Frau Larsen. Die Parole bitte.
2: Smörbrett.
0: Und tatsächlich, sie darf passieren. Was ist das für ein seltsames Haus? Vielleicht sind die Wachmänner nicht nur strohblond, sondern auch strohblöd. Fragen wir sie also, was sie da bewachen.
1: Die geheime Zentrale des dänischen Geheimdienstes.
0: Was will die Dackeldame beim dänischen Geheimdienst? Und warum haben die Wachmänner sie mit Frau Larsen angeredet? Und warum sind die Wachmänner so blöd? Und warum ist es am Rhein so schön? Und warum habe ich Niedmeier nicht gesagt, dass sein Bruder in Beirut als Geisel festgehalten wird? Wollen Sie das wirklich wissen? Dann verpassen Sie nicht die nächste Folge von Die Vieh.

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1: Sitzt man hier zu warten, als ob man nichts anderes zu tun hätte? Anneliese wollte mich mitnehmen nach dem Doktor hin. Heinz muss sowieso nach Stadt hin, wegen seinen Führerschein abgeben. Und da dachte Anneliese und ich, ach, machen wir uns einen schönen Tag im Wartezimmer bei Dr. Westphal. Der heißt ja gar nicht mehr so, aber ich kann mir den Namen von den Neuen nicht merken, ist mehr so ein Ski-Namen. Jedenfalls liegen bei denen in Wartezimmer immer so herrlich illustriert rum. Da tropft das blaue Blut so aus dem Papier. Anneliese interessiert sich nicht so für die Prominenz. Die sitzt in Wartezimmern rum und ist neugierig, was die Leute alles so haben. Vor 3 Wochen hat sie beim Internisten mitgekriegt, dass Sagebiels Rudolf kaputt geht. Ja, lohnt wohl nicht mehr. Hätte der Doktor ihn noch hinterhergerufen, als er schon aus der Tür war. Da hat Anneliese aber hinterhergepackt und ist gleich nach Sagebiels hin und hat gefragt, wer denn die Möbels kriegt von Rudolf. Er war ja nicht verheiratet und hatte immer so ein schönes, altes Eichenschapp. Oh, da war Anneliese schon so lange spitz drauf. Ja, in so Wartezimmers, was man da alles erfährt, das ist bares Geld. Ich habe neulich mitgehört, wie die Sprechstundenhilfe den Befund von der Niewöhnersche vorgelesen hat. Der wollen sie den halben Magen wegschneiden. Ach, und die haben die Gefriertruhe doch just voll gemacht mit Koteletts und alles. Dann werden sich Niewöhners aber schön in der Mäse beißen. Ja, wo bleiben die denn? Nachher kriegen wir keinen Platz mehr im Wartezimmer und der ganze herrliche Ausflug ist zum Herrn. Ach, da sind sie. Ich muss los. Anneliese, ich komme. Wiederhören.
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Neuenkirchen-Ömmelbeck. Eine trostlose Ansammlung misslungener Experimente aus Waschbeton. In den frühen 70ern die einzige Hochhaussiedlung und der ganze Stolz der Stadt. 20 Jahre später bröckeln die Balkone von der Fassade. Pissbeckenbanden hatten in den leerstehenden Wohnungen die Kloschüsseln aus den Verankerungen gerissen und im Flur züchtete der Hausmeister Pitbull-Terrier. Gernot Fußpilz war einer der letzten Mieter. Genau wie die anderen warf er ein übelriechendes Stück Pansen in den Hausflur, bevor er sich gesenkten Blickes an der knurrenden und zähnefletschenden Kampfhundmeute vorbeistahl. Erst letzte Woche hatte es Frau Flechte erwischt, eine Kriegerwitwe aus dem zweiten Stock, die in der weihnachtlichen Hetze den Pansen vergessen hatte. Kein Kranz, keine Blumen, nur ein hässlicher Fleck erinnerte im Flur an das traurige Schicksal der verblichenen Kriemhild Flechte. Einzig Siegfried Schorf, der vor Jahren ein Bratkartoffelverhältnis mit der lebenslustigen Witwe unterhielt, hatte liebevoll den Namen Flechte auf dem Klingelbrett durchgestrichen. Damit standen nur noch 5 Namen an der Tür. Siegfried Schorf, Ute Schuppe, die arbeitslose Pornodarstellerin, der Grieche Neurus Dermitis aus dem 3. Stock, Hagen Grind, der Hausmeister und Gernot Fußpilz. Irgendwas stimmte mit den Namen der Hausbewohner nicht, durchzuckte es ihn. Zum ersten Mal, seitdem er vor 17 Jahren in die Etzel-Juckreiz-Allee gezogen war, beschlich ihn ein seltsamer Verdacht. Alle Vornamen der Mieter, ja sogar der Straßenname, stammten aus dem Nibelungenlied, bis auf Neurus Dermitis, aber der wohnte auch erst seit 3 Monaten hier. Welch seltsamer Fluch mochte wohl über dem Haus liegen? Gedankenverloren kratzte sich Fußpilz am Schuh und stieg ächzend zu seiner Wohnung im 4. Stock empor. Auf halber Treppe konnte er durch die angelehnte Tür in die Wohnung von Frau Schuppe blicken. Aus den Augenwinkeln beobachtete er verstohlen, wie sich die arbeitslose Pornodarstellerin den Kopf blutig kratzte. Im 3. Stock wünschte ihm das Pusteln übersäte Gesicht des Griechen ein frohes Fest. Mechanisch grüßte er zurück und hätte dabei beinahe den Hausmeister übersehen, der sich am rauen Putz des Treppenhauses verzweifelt den Hintern scheuerte. Fröhliche Weihnachten, Herr Grind, entfuhr es ihm zitternd, als er den Pitbull-Terrier am Treppenabsatz bemerkte. Hastig nahm er die letzten Stufen zur eigenen Wohnungstür, fingerte den Schlüssel aus der Tasche, öffnete und zog sich wie besessen die billigen Cowboy-Stiefel von den Füßen. Gernot Fußpilz atmete erleichtert auf und riss sich großflächig die Haut zwischen den Zehen fort. Manchmal war es kaum zum Aushalten, aber im Grunde hat er ihn längst als einen Teil seiner selbst akzeptiert.

0: So, der Herr, was darf es denn heute sein? Also vielleicht mal etwas kürzer im Nacken. Außerdem hätte ich da noch ein paar ganz neue Produkte aus unserer neuen Pflegeserie. Also die legen sich wie einen Schutzfilm so um das Haar herum und reparieren seine geschädigte Struktur.
1: Nix da.
0: Aber den Schnäuzer, den müssen wir stutzen. So wie Sie ihn tragen, ist das doch eher die Hölle, Hölle, Hölle, Hölle.
1: Nix da. Einmal Mini-Please, sonst gar nichts. Und zwar auch auf den Armen. Aber passen Sie bloß auf, dass meine Wollearmbänder nicht nass werden, ja?
2: Das war aus der Reihe Große Momente der Weltgeschichte. Wolfgang Wolle Petri geht zum Friseur, lässt aber eigentlich gar nichts machen. Sommer 99, kurz vor dem nächsten Stadionkonzert.
3: Hölle, Hölle, Hölle, Hölle!

0: Herr Dummbofen, das ist aber eine Überraschung, dass Sie einmal persönlich bei uns vorbeischauen.
1: Ja, das habe ich doch versprochen.
0: Schau mal, Oma, Herr Dummbofen ist da.
2: Ja, und? Was will der?
0: Weiß ich auch nicht, aber er ist der Hersteller von Keine Idee Kaffee.
1: Und ganz zufällig habe ich auch für jeden eine Tasse meines aromatischen Bohnenkaffees mitgebracht. Hier, bitte.
0: Danke. Sagen Sie, wo Sie gerade einmal hier sind, Herr Dummbofen, verraten Sie uns doch einmal das Geheimnis Ihres Keine Idee Kaffees.
1: Gern. Das Geheimnis ist seine magenschonende Bekömmlichkeit. Ein Nachteil vielleicht, er schmeckt beschissen.

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1: Das war mit Abstand die schlimmste Woche, die ich in meinem Leben je hatte. Ich weiß nicht, ob ich aufstehen soll. Ich hab keinen Plan, was ich mache. Irgendwie ist alles scheiße. Ich war noch nie so weit am Boden.

0: reiten für Freiheit und Gerechtigkeit. Die drei Musketiere. Heute...
1: Mach's noch einmal, Porthos.
2: Ach ja, stich noch einmal, Porthos.
3: Aber der Kerl bewegt sich doch gar nicht mehr.
2: Egal, das kann keiner so gut wie du.
3: Na gut, Kleines, wenn du meinst, versteh einer die Weiberts.
1: Das war eine Casablanca-eske Folge der drei Musketiere.

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1: Zur großen Familie der Herbstzahnlosen gehört auch die Geronte. Ihr Verbreitungsgebiet erstreckt sich über die gesamte Erde. Noch weit nördlich der Baumgrenze trifft man vereinzelte Schneegeronten an, die sich je nach Äsungsangebot und Kokident vorkommen, bis weit in die Arktis hineintrauen. Im Wüstenklima gedeiht die Schwarzgeronte. Sie ist allerdings längst nicht so häufig wie ihr mittelalterlicher Vetter. Hier im Wohlstand nimmt der Gerontenbesatz in den Siedlungen Jahr für Jahr zu. Allerorten sieht man sie an helllichtem Tage zum Altglascontainer wackeln oder vor den Auslagen des Hörgeräteakustikers aufgeregt auf- und abschnüsen. Sommertags verbringen viele Geronten Stunde um Stunde in den Sassen öffentlicher Parkanlagen und lassen sich die Sonne auf den fadenscheinigen Balg brennen. Hier fühlen sie sich sicher vor ihren Feinden, den Autos, von denen sie in der freien Wildbahn gnadenlos aufs Korn genommen werden. Sinnlose Jagdleidenschaft, liebe Zuhörer, denn bei uns darf im Gegensatz zu Papua-Neuguinea Gerontenprett nicht verzehrt werden. Am liebsten verbringen die Geronten ihre Zeit in dubbelstöckigen Reisebussen, mit denen sie sinnlos von einem Ort, an dem nichts los ist, über tausende von Kilometern zu einem anderen, trostlosen Ort transportiert werden. Völliger Unsinn. Wären da nicht unterwegs die Rastplätze, auf denen der Geronte durch Elektrizität erwärmte Mobilsassen aufgeschwätzt würden? In ihrem Sassenwahn erwirbt sie die stark überteuerten Decken zu jedem Preis. Das größte Geschäft machen jedoch die Kräuterlikörpanscher. Da es bei den Geronten keinen ehrlichen, klaren Alkoholismus gibt, muss sich jedes Produkt als Gesundheitsschnaps tarnen. Produkte wie Negermeister oder Leibeigener wollen der tatsächlichen Geronte suggerieren, mit diesem Schnaps ließe sich die wilde Frische der Hormone noch einmal aus dem Hodenwald locken. Doch weit gefehlt. Gerade die klebrigen Kräuterfusel, wie auch Doppelniere, um einen anderen zu nennen, dünnen den Gerontenbestand doch beträchtlich aus. Darum ist die Drückjagd auf die Geronte in Mitteleuropa fast überall verboten. Eine richtige Entscheidung, wie ich finde. Bis zum nächsten Mal, Ihr kleiner Tierfreund.

0: Gedanken zur Zeit. Es spricht Akademiker AD Cassovat von Sondermühlen.
1: Liebe deinen Nächsten wie dich selbst. Diese kleine Zeile aus einem Lied von Bata Illich kam mir heute Morgen in den Sinn, liebe Freunde. Und je mehr ich drüber nachdenke, desto mehr wird mir klar, welch tiefe moralische Erkenntnis in dieser harmlosen Schlagerzeile steckt. Finden Sie nicht auch? Bis zum nächsten Mal.

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0: Grüß dich. Sag mal, wie siehst du denn heute aus?
1: Wieso?
0: Tja, das da oben auf deinem Kopf, deiner Glatze. Sag mal, was klebt denn da?
1: Ach so, das? Na, das ist leider Mammutscheiße. Ich bin gestern unter einem Mammut hergelaufen. Passiert das schon mal?
0: Ja, du kannst aber durchaus tragen, du. Steht dir.
1: Echt jetzt?
0: Hat was.
2: Das war aus der Reihe Große Momente der Weltgeschichte. Vor etwa 30.000 Jahren wird, wie so oft zufällig, das Toupet erfunden.

0: wir Deutschen, Mensch, haben wir immer einen Spaß.
1: Sag mal, weißt du, vor welchem Fall sich kein Mensch fürchtet? Weißt du nicht? Na, ist doch klar, vor dem Beifall.

0: Sprungs unterwegs.
1: Ja, einen wunderschönen guten Tag auch, meine lieben Hörer. Heute bin ich mal in Sachen Lifestyle ist gut hier, Lifestyle unterwegs. Ja, das heißt, ja, ich schaue mich mal um, was sich zum Beispiel hier in Bernies Pool-Billiardstube so tut, ne? Ja, hallo Jungs. Ja, ich selbst bin ja auch ein leidenschaftlicher Pooler und immer, wenn es mir die Zeit erlaubt, bin ich in so einem Billard-Etablissement und dann suche ich auch schon mal den Wettbewerb mit Gleichgesinnten. Und damit man sich auch ein bisschen anstrengt, wird auch schon mal ein Geldschein ins Spiel gebracht, ne? Für den Gewinner. Hey. Ja, Jungs. Ja. Und ihr sollt jetzt mal Zeuge sein, wie ich mit dem Harry, den habe ich gerade hier jetzt erst kennengelernt, ein Spielchen mache. Hallo, Harry, bist du eigentlich öfter hier?
2: Nö, Herr Bums, nur so ab und zu. So.
1: Ach ja, da bist du auch gar nicht so ein guter Spieler, Harry, ne? Ich meine, ist ja nicht so schlimm, geht ja nur um 1000 Mark und das ist ja für eine Radiosport-Live-Übertragung kein Geld heute, was?
2: Ja, Herr Bruns, ich hab mir das Geld geliehen.
1: Hey, warum denn das, Harry? Hä?
2: Ich hab keine 1000 Mark, Herr Bruns.
1: Weißt du, Harry, da musst du durch. Ne? Wenn du dich mit dem Paganini des Elfenbein-Imitat-Kös einlässt, ja, das hättest du vorher wissen müssen.
3: Klasse Kö,
1: mehr Geld zahlen, nennt man sowas, glaube ich. Aber ich glaube, wir fangen an. Keine Angst, ich reiß dir nicht den Kopf ab. Ja. Wir haben jetzt also schon ein bisschen vorgespielt, das Spiel. Und die Situation stellt sich so dar, dass der Harry jetzt mit einem Stoß drei seiner Kugeln und die schwarze in eins der Löcher befördern müssen. Mit einem Stoß.
2: Ja.
1: Um zu gewinnen. Ne?
2: Ist okay.
1: Ja, wenn er nicht besser spielt. Ne? Und ich muss jetzt nur noch die schwarze, die 5 cm vor dem Loch liegt, mit der weißen Kugel, die auch nur 5 cm davon liegt, ins Loch befördern. Ne? Das sind noch 5 cm, was, Harry?
2: Das sind ganz genau 5 cm, ja. Herr Bruns. Sehe ich genauso.
1: Ja, dann fange ich mal an.
3: Box.
1: Tut mir leid für dich, Harry. Ne?
2: Okay, ich stoß noch.
1: Und ja. Mist, verdammter! Verrissen! Nicht wohl an dem semi-professionellen Material hier. Naja, mach nichts. Du bist dran, Harry. Hast du schon mal im Radio gespielt? Ne?
2: Ich? Nee, noch nie.
1: Ja, ist auch nicht weiter schlimm. Hören nur ein paar hunderttausend in diesem Moment zu, ne, Harry?
2: Okay, Herr Bungs, dann...
1: Ja, dann mach mal.
2: Mach ich mal den Stoß jetzt hier. Pass mal auf, Moment.
1: Das gibt's doch nicht.
3: Harry!
1: Mach dich doch nicht wahr.
2: Ich glaube, ich hab dann gewonnen, Herr Bungs. Wie wär's mit den 1000 Mark? Haben Sie die da?
1: Du bist ja gar nicht die Niete, als du dich dargestellt hast. Du wolltest mich reinlegen, ja? Ein blutigen Amateur wie mich. Aber nicht mit mir, Abzocker. Nicht mit mir.
2: Bitte? Ach, Jungs. Nix. Jungs, kein kommt doch mal gerade her. Kommt doch mal gerade her. Ich glaube, dieser Radiofutzi hier will nicht bezahlen.
1: Nicht,
2: ne? Kann das sein, dass er nicht bezahlen will?
1: Nein,
2: ja?
1: Was soll das? Jungs, hört mal auf. Nein, ich tue das hier. Bleib doch nicht.
2: Mach das oder mach das nicht?
1: Leute, jetzt mach doch keinen Scheiß. Ein Bierchen von mir und alles ist wieder in Ordnung.
3: Ja, so ist richtig, Harry.
1: Aua, mach keinen Mist, ich bin Journalist. Außerdem so viel Geld habe ich gar nicht mit.
2: Komm mal ein bisschen näher.
1: Hör doch auf, Harry. Du bist ein netter Kerl. Versau dir doch die Aua. Die ganze Zukunft versau dir.
2: So, du dir mal den Kö so richtig in die Eier, den Kö.
1: Ihr Idiot!
2: Komm doch her, spiel mal nochmal.

0: Die vielen Pinguine da hinten. Oh, sind die niedlich. Ey, sag mal, haben die gar keine Angst, dass die Eisbären die fressen?
1: Eisbär ist Arktis, hier Antarktis, andere Seite von Welt.
0: Na und? Da können die doch hinhimmeln, die Eisbären, wenn sie wissen, dass es was zu snabulieren gibt.
2: Tun sie aber nicht. Außerdem kann uns das doch auch total egal sein, wer die doofen Pinguine auffrisst.
0: Und gibt's hier auch keine Eskimos und Schlittenbaubaus?
1: Nein, hier Antarktis, ja. Hier bloß Pinguin, Robbe und Eis. Dies hier ist Kaiser Franz Josef Land.
0: Ey, Sissi, ey. Oh, das war doch der Macker von...
1: Nein, hier Antarktis, ja. Hier bloß Pinguin, Robbe und Eis. Dies hier ist Kaiser Franz Josef Land.
0: Ey, Sissi, ey. Oh, das war doch der Macker...

0: Liebe, Intrigen, Portokosten.
1: Schicksale rund um das Wirtschaftsimperium des Fritz F. Niedmeier.
0: Das lange Rätselraten, wer denn nun die wirklichen Eltern von Erwinchen, dem Leihkind von Frau Graumann, sind, hat eine überraschende Auflösung gefunden. Die wahren Eltern sind Niedmeyers Tochter Steffi und Niedmeyers Außendienstmitarbeiter Gernot Zarkowski.
2: Na gut, so bleibt das Kind wenigstens in der Familie.
0: Während der gute alte Fritz F. Niedmeyer also versucht, die Dinge so einfach wie möglich zu sehen, überlegt Frau Graumann, was sie nun tun kann, um das Kind für sich zu behalten. Einen hysterischen Anfall kriegen? Sich einen Anwalt nehmen? Nein. Sie nimmt etwas ganz anderes. In die eine Hand ihr Söhnchen, in die andere ihre Beine. Und dann ergreift sie die Flucht.
2: Frau Graumann! Frau Graumann! Bleiben Sie doch hier!
3: Ja, genau. Wir sind doch alle eine große Familie.
2: Ja, wir schon. Aber Sie, mein lieber Zarkowski, gehören nicht dazu. Während ich ganz sitze, meine Herrenmagazinsammlung flehe, haben Sie also versucht, meiner Tochter auf ganz herkömmliche Weise ein Kind zu machen?
3: Ja, aber Chef, das ist doch nichts Schlimmes. Und außerdem ist ja auch nichts draus geworden.
2: Das zeigt, Zarkowski, dass Sie offensichtlich auf jedem Gebiet eine Null sind, Zarkowski. Sie sind entlassen.
4: Ey, Papa.
2: Ja, was willst du dann noch, du missratenes Bausch?
4: Ich will mein Zeh wieder, wa?
0: Ja, tatsächlich. Niedmeyer hält immer noch den Zeh seiner Tochter in der Hand, den er ja unabsichtlich mit der Zimmertür abgequetscht hatte. Aber zum Glück sind sie ja noch im Krankenhaus und der Stationsarzt kann dieses kleine Problem mit Nadel und Faden bald wieder in Ordnung bringen. In der Zwischenzeit irrt Frau Graumann mit kleinen Erwinchen auf dem Arm völlig orientierungslos durch verschiedene Nachtclubs der Stadt.
4: Hallo Süße, kennen wir uns nicht irgendwo, eh?
5: Frau Susette, was machen Sie denn hier?
4: Oh, ich arbeite hier. Seitdem ich zu Hause ausgezogen bin, muss ich mir mein Geld ja schließlich selbst verdienen, oder?
5: Sie sind bei Ihrem Mann ausgezogen?
4: Ja. Wissen Sie, früher habe ich mich bei ihm ausgezogen und jetzt bin ich bei ihm ausgezogen. Wissen Sie, Frau Graumann, ich habe die Nase voll von diesen Männern. Ich wohne jetzt in einer Frauenwohngemeinschaft.
5: Nur mit Frauen? Ja, aber ist das nicht langweilig? Ich meine, fehlt da nicht gerade Ihnen etwas?
4: Ach was, meine Süße. Alles, was man mit Männern machen kann, kann man doch mit Frauen auch machen, oder?
5: Ach ja, das müssen Sie mir mal etwas ausführlicher erzählen, meine Liebe. Und du hältst jetzt mal die Klappe, Erwin.
4: Genau. Sehen Sie, das meine ich. Diese Männer sind doch wirklich alle gleich.
0: Ja, sind wir das wirklich? Und selbst wenn, ist das denn ein Grund, uns völlig links liegen zu lassen? Sehen wir den Frauen nicht auch so manche Schwäche nach? Sind es nicht wir, die immer auf sie warten, die ihnen bei strömenden Regen die Autotür aufhalten, die selbst im teuersten Restaurant, ohne mit der Wimper zu zucken, die Rechnung bezahlen? Nein, sie machen das nicht. Und ihre Frau ist immer noch bei ihnen? Dann passen sie auf, dass sie nicht zuhört, bei der nächsten Folge von Die Firma.

0: bei Frieda und Anneliese.
1: Schwartenpuls Guste ist ins Tierheim gekommen letzte Woche.
2: Was? Ins Tierheim? Ist das denn erlaubt?
1: Pflegeheim war Schwartenpuls viel zu teuer. Kasse zahlt 1450 und sie hätten noch obendrauf 1300 Euros zuzahlen müssen.
2: Was hat Guste denn an eigenes Geld?
1: Sie kriegt eine Invalidenrente aus dem Sechstagekrieg.
2: Och, auf welche Seite hat sie denn gekämpft? Bei Israeliten oder Ägypter?
1: Gekämpft? Sechstagekrieg nannten sie die Schicht auf der Fettschmelze in Lindorf. Davon kriegt die eine Lütke Betriebsrente von 14,30 Euro.
2: Ja, da kannst du den Pflegesatz nicht von bezahlen.
1: Deswegen ging sie ab ins Tierheim. St. Lumpi Stift kostet bloß 125 Euro im Monat.
2: Nochmal die Frage, ist das denn erlaubt?
1: Ja, wenn ein Hund oder eine Katze eingeliefert wird, dann darf eine Person als Begleitung mitgeführt werden.
2: Da musste Schwartenpuls Flocki mit seiner anderthalb Jahre schon ins Hundeheim, bloß damit Guste unterkommt.
1: Sie darf aber umsonst an den Mahlzeiten der anderen Bewohner teilnehmen.
2: Kann sie das denn noch alles beißen, die ist frohlich, wenn ich sehe, wie Anita da tagelang drauf rumkaut?
1: Gibt ja auch Schäber und Whiskers.
2: Lecker. Und schlafen?
1: Die Zwinger sind alle geheizt. Und morgens zur Tagespflege kommt der Hundefänger mit nassen Lappen.
2: Ja, nein, so ein Tierheim ist nicht das Schlechteste. Wenn man sowieso nichts mehr mitkriegt, was soll man da das viele Geld für eine Seniorenresidenz ausgeben?
1: Durfte sogar eigene Möbel mitbringen. Das Biedermeier-Sofa hat allerdings gleich am ersten Tag der Rottweiler kaputt gerissen.
2: Wie schön. Dann fehlt es Guste ja nichts. Wollen wir sie denn mal besuchen?
1: Bist du denn gegen Tollwut geimpft? Sonst musst du leider draußen bleiben.
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1: Moin, Herr Pastor.
2: War das schön gewesen?
3: Da sind alle erkältet.
2: Und wie ist bei euch?
1: Und du den Mul.
3: Soll wieder schlechter werden morgen.
2: Das sag auch, Mann.
4: Hinter den nassen Wiesen des Grafen, dort, wo sich der obere Bunkenbach mit der Bröcke vermählt, um mit ihr gemeinsam dem Mittellandkanal entgegenzuströmen, liegt die Poggenkuhle. Sie wüsste so manche Geschichte zu erzählen vom heimlichen Treiben der Dorfbewohner, von Harras, dem alten Schäferhund des Bauern Hölzsieker, der angeblich Hals über Kopf nach Amerika ausgewandert ist, oder von den Asbestplatten auf den gräflichen Hühnermastställen, die laut Polizeiprotokoll von Außerirdischen geklaut worden sind. Doch genug davon. Denn in den heißen Sommermonaten ist die Poggenkuhle nur eins. Der Badespaß für Jung und Alt. Kinder tollen durchs Wasser und bringen ihren vierbeinigen Freunden das Schwimmen bei. Kleine Mädchen träufeln Altöl in den Weiher und ergötzen sich an den bunten Ringen auf dem Wasser, die in allen Farben des Regenbogens schillern. In grauer Vorzeit soll einst dort, wo heute die Poggenkuhle liegt, ein Reifendienst gestanden haben. Der Reifenspengler aber, dieser gottlose Mensch, versündigte sich gegen den Sonntag und verkaufte mehr als nur Reisebedarf am Tage des Herrn. Da ward's diesem aber gar zu toll und er ließ den Reifendienst mitsamt dem Spengler zur Hölle fahren. Und noch heute holen die jungen Burschen des Dorfes beim Tauchen alte Autoreifen aus der Poggenkuhle hervor. Eine ständige Mahnung an jene, die gegen das Ladenschlussgesetz verstoßen. Wenn gegen Abend die Jugend den elterlichen Fernsehgerät

0: hätte ich denn dann noch für Sie im Köcher? Gut, ich könnte Ihnen hier auch noch ein ganz anderes Objekt anbieten. Sehr solide, beste Wohnlage, vollständig aus Ziegelstein, aber ist nicht zu vermeiden, dadurch natürlich in der Preisklasse ein paar Stufen über dem, was Sie sich so vorgestellt haben.
1: Nicht? Nein. Ziegelstein muss auch gar nicht sein. Nee, Stroh reicht völlig aus für so einen kleinen Single-Haushalt wie mein. Außerdem wollte ich mir mit dem restlichen Geld lieber auch noch einen Videorekorder kaufen.
0: Ja, das kann ich sehr gut verstehen. Wirklich, meiner Ansicht nach haben Sie mit dem Strohmodell eine erstklassige Wahl getroffen.
1: Das glaube ich auch. Und mir wird ja wohl keiner mein Haus wegblasen, nicht wahr?
2: Das war aus der Reihe Große Momente der Weltgeschichte. Das erste der drei kleinen Schweinchen spart am falschen Ende. Dienstagnachmittag, Maklerbüro Wolf, 2 Tage vor dem Gefressenwerden.

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1: Ganze Zeitung hier, alles voll, 5 Seiten. Obamas Vereidigung in Washington.
2: Haben sie den endlich gepackt, den Verbrecher? Aber wieso darf der sich dann noch verteidigen?
1: Was? Wovon redest du denn, du dämliches Stinktier?
2: In der Sache gern, aber nicht in diesem Ton, Papa. Du hast doch eben selber vorgelesen, dass sie den Obama gekriegt haben.
1: Mann, Obama ist der neue schwarzhaarige Präsident von Amerika. Wen du meinst, das ist Osama.
2: Ach was, das ist doch ein Pudding von Dr. Oetker.
1: Nein, der heißt Mandela. Schoko mit Mandelsplitter, das weiß ich sogar.
2: Ja, von mir aus. Und wen haben sie jetzt gepackt? Was stand in der Zeitung?
1: Mensch, vereidigt. Vereidigt haben sie den Präsidenten Barack Obama.
2: Mubarak Obama, den kenne ich wohl. Der buddelt doch immer diese Tunnels im Lamastreifen.
1: Mensch, oder Zebrastreifen, du Toastbrot.
2: Von mir aus. Aber was heißt das denn jetzt, vereidigt? Kommt der vor Gericht?
1: Dein Hirn ist so leicht, das schwimmt sogar in Milch.
2: Mein Gehirn? Wo soll das sein?
1: Auf alle Fälle nicht im Kopf. Jetzt erkläre ich es nochmal für Amöben und denen ihre Frauen. Pass auf. Gestern Abend wurde der neue amerikanische Präsident Barack Obama in Washington ins Amt eingeführt.
2: Find der auch nicht alleine rein, was? Stevie Wonder, du, der konnte ja auch so schlecht gucken.
1: Millionen feierten dieses historische Ereignis auf den Straßen der Hauptstadt.
2: Och, in Berlin schon wieder?
1: Nein, du bist Huhn, in denen ihrer Hauptstadt, nicht in unsere.
2: Aber da war der wohl auch schon mal.
1: Ja, weiß ich.
2: Ja, du, aber der nicht, der ist ja schwarz.
1: Halt dich mal aus, hol mir mal 2 Oettinger aus dem Keller.
2: Du, der ist auch Präsident, aber bloß Minister und auch nicht schwarz. Also im Gesicht jedenfalls nicht.
1: Hau endlich ab, ich kann's nicht mehr hören, ich kann's nicht mehr hören.

0: Die drei Musketiere. Heute
1: die A15-Frage.
2: Du.
3: Ja.
2: Aramis?
3: Ja.
2: Ich hätte es mir überlegt. Ich will doch lieber Beamter werden, weißt du.
3: Aha. Und wo ist das Problem, Praktikant?
2: Naja, ich weiß einfach nicht, wo die Beamtenlaufbahn ist.
3: Ach so, da kann ich ihm helfen. Komm mal, ich zeig sie dir.
2: Was denn?
3: Komm mal ein bisschen näher.
2: Wo denn?
3: Hier fängt sie an.
2: Aua, war ja gelogen.
1: Das war eine Wer sucht, der findet Folge der drei Musketiere von Elke Bendix und Beate Buhr aus Hannover und Hemmingen.

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0: Der kleine Tierfreund.
1: Ja, es gibt sie noch, liebe Tierfreunde, die wilden Männer, die wie vor 1000 Jahren mit Allradautos und Repetiergewehren den feuchten Forst durchstreifen, um den gefährlichen Kaninchenrammler von eigener Hand zu erlegen. Es sind die Nimrods, die letzten Waldmenschen Mitteleuropas. Seit der Zeitenwende schnüren die scheuen Einzelgänger durch unsere ADAC-Gaue und haben sich ihre eigene Kultur und Sprache erhalten. Wir Tierfreunde entdecken sie manchmal zufällig auf unseren Streifzügen, wie sie geduckt in ihren Horsten einer Nebelkrähe auflauern oder versuchen, eine Rotkehlchenrotte mit einer Garbe Schrot zu füttern. Der Nimrod verhält sich uns Weißen gegenüber in der Regel freundlich, doch achte ich stets darauf, mit meiner Zweitaktricke seinem Horst nicht zu nahe zu kommen. Schon so mancher Spaziergänger endete mit einem Bruch durch die Nase. Im Gegensatz zu anderen Waldbewohnern lebt der Nimrod allein in seinem Nest. Die weiblichen Tiere werden irgendwo außerhalb des Reviers gefangen gehalten. Wohl nur zur Begattung während der Rauschzeiten am Wochenende zieht es den scheuen Waldmenschen in diese Gegenden. Hier am Waldessaum ergibt sich für uns Tierfreunde die schöne Gelegenheit,

die Verfolgung eines Exemplares aufzunehmen, wenn es von der Begattung heimgekehrt hier seinen Autokokon abstreift und wieder im Tann verschwindet. Nur einmal im Jahr rottet sich der Nimrod zu größeren Herden zusammen, bei der sogenannten Treibjagd, einem blutrünstigen Geschehen mit zahlreichen Opfern. Die schwächsten Stammesmitglieder müssen sich als Treiber verkleiden und ihre Waffen abgeben. Stattdessen erhalten sie allerlei lärmend Gerät in die Hände gedrückt. Nach einem jahrtausendealten Ritual marschieren nun die Treiber- und Nimrod-Kolonnen aufeinander zu und bedienen sich ihrer Gerätschaften. Aber was kann ein Topfdeckel, so virtuos er auch geschlagen wird, schon gegen eine doppelläufige Flinte ausrichten, liebe Tierfreunde? Auch viele Tiere bleiben bei diesem archaischen Blutrausch auf der Strecke, sodass vielen Tierschützern die Waldmenschen längst ein Dorn im Auge sind. Die Regierung versucht deshalb schon lange, die Nimrods für ein Leben in der Zivilisation vorzubereiten und sie zu Chirurgen und Zahnärzten umzuschulen. Die natürliche Blutrünstigkeit der steinzeitlichen Jägers bleibt hier erhalten, aber die Tiere kommen jedenfalls nicht mehr zu Schaden. Überall entstanden am Waldrand aus Steuermitteln finanzierte Nimrod-Baue, in denen die zu Medizinern umgeschulten Waldmenschen sesshaft gemacht werden sollten. Doch dieses Bauherrenmodell ist fehlgeschlagen, so kann man heute sagen. Der wilde Nimrod lässt sich nicht zähmen. Auch und gerade als Zahnarzt findet er nur seine Befriedigung, wenn ihm eine schlanke Hündin vor die Flinte kommt.

0: Der Äther. Unendliche Weiten. Dies sind die Abenteuer der FF Enterprise, die mit ihrer 90 Mann starken Besatzung unterwegs ist, um neue Welten zu erforschen, neues Leben und neue Zivilisationen. Viele Lichtjahre von der Realität entfernt dringt die FF Enterprise in Galaxien vor, die nie ein Mensch zuvor gehört hat.
1: Muttertag auf dem Mutterschiff oder Mamachi, schenk mir ein Raumschiff.
2: Mutti, Mutti.
3: Du sag mal, Spock, was ist denn mit dem Benno heute los? So habe ich den hier noch nie erlebt.
4: Eine Erklärung für dieses Phänomen kann ich Ihnen leider nicht geben.
2: Was du schon wieder über mich, was? Ihr unsentimentalen Mutantenpack.
3: Och, gar nichts, Benno. Wir wundern uns nur, warum so ein knallharter Profi-Hausmeister wie du plötzlich rumheult wie ein altes Waschweib. Ne? Das ist eins.
2: Na und? Darf man nicht mal ein bisschen sentimental werden,
3: doch,
2: der Muttertache?
3: Ja, ja.
2: Schließlich sind wir ja auch alle ganz alleine hier im All. Ohne die Hütenhand, die sich mal um uns kümmert oder so. Ich
4: müssen Sie sich eine Kinderschwester engagieren.
2: Gerade du solltest mal ganz still sein, Kirky. Deine Mutter mussten wir vor anderthalb Jahren ja extra zu Weihnachten erholen, weil du dich ja sonst vor den nächsten Raumkreuzer geschmissen hättest, du.
3: Ah ja, die Hedwig Kirk, ne? Die war fast so fett wie die dicke Frau Hildegard, das weiß ich noch.
2: Jawohl, die mussten wir in zwei Teilen herbeamen.
3: Ja, die wog doch bestimmt 400 Pfund, oder? Ha?
4: 428, genau gesagt.
3: Ah, jetzt ist sie auch geplatzt letztens, ne?
2: Jetzt hör doch mal auf mit diesen ganzen traurigen Geschichten. Wisst ihr was? Ich filter uns jetzt mal ein ganz gemütliches Kännchen Kaffee. Hä?
3: Was? Der Benno macht selber Kaffee?
4: Kannst du dich erinnern, dass er dir schon mal eingefiltert hat?
3: Ach, niemals. Sogar als ich beide Arme und ein Bein gebrochen hatte, musste ich ihm noch den Kaffee machen und ans Bett bringen. Ne? Und da kommt irgend so ein hergelaufener Muttertag.
4: Und plötzlich fängt er an zu filtern.
2: Lala, wisst ihr, das hat nämlich eine ganz besondere Bedeutung für mich.
3: Ach.
2: Ja, an der Kaffeemaschine, da habe ich von meiner Mami nämlich das erste Mal den Arsch voll gekriegt. Ja, weil ich Frösche in den Filter getan hatte. Spock, hast du Pulver da, mein Spatzel?
4: Schon bereit, Mutter.
2: Sehr witzig. Halt, Spock, nicht so viel reinschütten.
4: So ein kleines Händchen voll ist doch gerade richtig, Mutter.
2: So, jetzt reicht es mir. Ich lass mich nicht verarschen, ihr fiese Möp.
3: Mutter,
2: ich bin nach Hause zu meiner Mami. Die macht mir Kaffee so viel, ich will, jawohl.
4: Haha, mit Milch und Zucker?
2: Mit allem, was ich will, jawohl.
3: Mama, Hausmeisterchen.
4: Faszinierend.
2: Mama.

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0: Majestät, wenn es eventuell irgendwie möglich wäre, würde ich bei diesem Gang des Menüs gern einmal kurz aussetzen. Auf ihn ein bisschen einfach verzichten, sozusagen.
1: Was? Ihr verschmäht die Leibspeise des Königs?
0: Ich bitte untertänigst um Vergebung heute, aber ich vertrage diese Stubenfliegenpastete einfach nicht so optimal. Ich muss danach oft stundenlang Flügel aufstoßen und sowas.
1: Eine Frechheit! Der königliche Geschmack wurde beleidigt. Das wird ihn den Kopf kosten.
2: Ach. Das war aus der Reihe Große Momente der Weltgeschichte. Bei einem festlichen Abendessen kommt es an der Tafel des Froschkönigs zu einem echten Gesellschaftsskandal. Im königlichen Schloss gegen Abend zur Essenszeit, kurz bevor der Schnakenpudding aufgetragen wird.

Hallo, Herr Kohlmann. Herr Kohlmann, Sie sagen, Sie haben manchmal das Gefühl, unsichtbar zu sein. Seit wann haben Sie denn das Gefühl, Herr Kohlmann, unsichtbar zu sein? Herr Kohlmann? Hallo, Herr Kohlmann. Ja, wo sind Sie denn, Herr Kohlmann? Machen Sie doch keinen Blödsinn, Kohlmann. Hallo, wo sind Sie? Kohlmann, hallo. Hören Sie doch auf.

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1: Moin, Pavi. Was machen wir heute? Ich hätte wohl Bock in eine Spielhalle oder zum Snowdome nach Bisping.
2: Halt. Heute ist ein normaler Schultag und Herr Hönefeld ist wieder mal nicht da?
1: Ich bin noch abgegangen. Letztens schon.
2: Wie? Mitten im Schuljahr?
1: Ja, kannst du jetzt, ne? Nennt sich Bachelor.
2: Bachelor was? Was soll das denn sein?
1: Er wird jetzt überall eingeführt. Das ist die EU-Harmonisierung der Bildungssysteme, weißt du? Bologna-Prozess, noch nichts von gehört?
2: Nee, ist mir tatsächlich neu. Ist das sowas wie Kurzschuljahre oder Notabitur? Das gab es bei uns.
1: Ich erkläre das jetzt mal kurz für MS-DOS-User, wa, Paven? Pass auf, es gibt zwei Abschlüsse. Wenn du bis zum Ende durchhältst, bist du Master, ne? Machst du zwischendurch die Biege, bist du Bachelor, kapiert?
2: Und was kann man damit anfangen mit so einem Bachelor?
1: Ja, zum Beispiel Hartz 1 bis 4 oder Friseuse in Eisenhüttenstadt oder 50 Cent Hilfskraft beim 1-Euro-Jobber.
2: Das klingt ja echt nach einer Karriere. Und das gibt es jetzt europaweit? Mhm. Da kann sich der Asiate aber warm anziehen bei so viel Qualifikation.
1: Es gibt aber auch welche, die schaffen den Bachelor nicht.
2: Kann man sich gar nicht vorstellen, dass es da drunter noch eine Stufe gibt. Wie nennt sich der Abschluss denn? Unterste Reife, Pudding-Examen oder Seepferdchen?
1: Wenn du keinen Bachelor hast, Pavi, ne? Dann wirst du entweder Diskalkulator, Legasthenie-Trainee oder du gehst ins Special Education Assessment Center.
2: Was wir früher Bretterpenne nannten.
1: Exakt. Aber das ist jetzt eine 6 minus in Political Correctness, sag ich dir. Setzen. So, die bildungsfernen Schichten, die sind nämlich unsere Zukunft, Pavi. Da zieht man nicht so drüber her, verstehst du?
2: Und der Bachelor ist der Blinde unter den Einäugigen.
1: Ja, sozusagen der Specht im Karpfenteich. Oder let me put it maybe that way, ne? Bachelor ist der Low-Fat-Level in der cholesterinfreien Bildung.
2: Der Halbfettabschluss auf der Letterpenne. Bravo.

0: voll nicht ab kann, ist, dass die Spagufen hier demnächst mit derselben Pinunse latzen wie wir.
1: Hä? Was?
2: Kalle meint, dass die Bagaluten in den Benelux-Ländern bald dieselbe Knaste wie wir verballern. Also Patte, weißt du?
1: Hä? Ja, du verstehst nix.
0: Also der Cascom an sich hatte ja bis jetzt immer Sonderkohle. Also scheinmäßig. So Monopoly-technisch.
1: Hä? Was ist los?
2: Und selbst kriegen alle Euro.
0: Ich verstehe das nicht. Dann kriegen die hier in Holland für das Abwarten, bis die Milch zur Käse verschimmelt, das gleiche Geld wie wir in der Fleische. Finde ich scheiße.
1: Na und?
0: Die werden hier doch nur fürs Warten bezahlt. Mit dem gleichen Geld wie wir. Bei meiner Ehre als hart arbeitender Staplerfahrer, das geht echt zu weit. Der Holländer sitzt einfach alles aus.
2: Ist doch praktisch.
0: In 19 Monaten kann man Hochhäuser bauen, Krankenhäuser, Bürohäuser. Und in der gleichen Zeit hat der Kase Muffe einen mittelalten Gouda fertig. Na toll.
1: Ja, du nix verstehen.
0: Ganz klar, wir sind einfach zu weit weg von Polen.
2: Ja, aber zum Durchfahren nach Belgien ist es doch ganz nett.
0: Das ist leider aber auch schon alles.
1: Ah, verstehe. Schliefenplan.

0: Firma.
1: Liebe, Intrigen, Portokosten.
0: Schicksale rund um das Wirtschaftsimperium des Fritz F. Niedmeier.
1: Wir erinnern uns. Auf dem großen Silvesterempfang der Firma Fritz F. Niedmeier ist der Chef durch einen gezielten Tritt in den Unterleib aus dem Verkehr gezogen worden. Ähnlich wie bei Dieter Bohlen haben die Ärzte stundenlang um seine Männlichkeit gekämpft. Immer in dem Bewusstsein, dass sie nach der Operation mehr Honorar kämpfen müssen. Gönnen wir deshalb Fritz F. Niedmeier in dieser Folge eine kleine Erholungspause. Doch das Wirtschaftsleben ist unbarmherzig. Obwohl die Firma Niedmeier im Moment geschwächt ist, hat sich ein japanischer Firmenaufkäufer angemeldet. Doch er muss zunächst eine Hürde namens Elfriede Graumann überwinden.
2: Frau Graumann, darf ich offen reden?
3: Natürlich, Herr Hondo. Aber was Sie auch sagen, diese Firma werden Sie nie kaufen. Sie nicht.
2: Was ich Ihnen sagen will, ist höchst privat, liebe Elfriede. Ich darf Sie doch Elfriede nennen,
3: Nennen Sie
2: oder?
3: Mich doch, wie Sie wollen.
2: Nun gut, Petler. Ich bin ein japanischer Mann. Und ein japanischer Mann mag japanische Frauen. Solange ich hier in Europa bin, hat sich das nicht geändert. Aber dann habe ich Ihre geschätzte Bekanntschaft gemacht. Und ich weiß nicht mehr, was ich denken soll.
3: Ach, hören Sie doch auf, Sie Schmeichler.
2: Ich kann nicht meine kleine Schlehausener Blattkartoffel.
3: Was?
2: Kartoffelblüte. Ich muss dir die Wahrheit sagen.
3: Ja, und wie sieht die aus?
2: $1 Million für den ganzen Kram hier und für dich eine Lebensstellung in der Kantine.
3: Komm mal her, mein kleines gelbes Sackgesicht. Hä? Komm
2: hier
3: mal
2: bin her. Ich, meine kleine Sumpfmolke.
3: So, jetzt lass doch hier nie mehr sehen. Wir haben andere Sorgen, als aufgekauft zu werden. Durch diese Tür da, sonst vergesse ich mich, du Lump Japanischer. Lange halte ich das nicht mehr aus. Warum muss ich immer so hart sein? Er war doch eigentlich ein ganz netter Mann.
1: In diesem Moment stürzt Suzette Niedmeier in das Zimmer. Im Schlepptau einen etwas verwirrten Cheferfinder Schrage.
4: Hilfe! Hilfe, Frau Graumann! Ich habe hier Herrn Schrage so in seinem Labor vorgefunden. Er muss etwas Furchtbares erlebt haben. Der arme Einsperbel.
3: Frau Direktor, das kenne ich von ihm. Er hat irgendeine Entdeckung gemacht und dann ist er immer so. Sag, halten Sie ihn mal fest.
4: Aber was machen Sie, Frau Graumann? Und nicht hoch, der Arme.
3: Nichts da. Sehen Sie, er kommt wieder zu sich.
2: Ach, wisst ihr was, Mädels? Jetzt ist es soweit.
4: Was ist soweit?
2: Ich ganz allein habe es erfunden. Wir sind reich. Wir sind alle reich. Das hat die Welt noch nicht gesehen. Wir haben es geschafft. Endlich gibt es das.
1: Es ist gewiss nicht fair, hier die Folge zu beenden. Und sicherlich werden Stimmen laut, die meinen, dass die Leute von der Firma jetzt aufhören, damit am nächsten Montag wieder alle einschalten. Aber genau so ist es. Das war der Erzähler mit der Firma. Es ist jetzt kurz nach 10 Uhr.

0: Frieda und Anneliese.
1: Dies Jahr waren es ja einmal passend Tote.
2: Was kriegst du denn da alle wieder her, Frieda?
1: Ich meine nur, die ganzen Jahre musste man dauernd los. Wollte mir schon beinahe eine Wohnung an der Leichenhalle nehmen.
2: Wohnung? Unterirdisch oder wie?
1: Nein, ich meine nur, dies Jahr waren es ja mal passend Tote.
2: Ist doch immer zu viel eigentlich, Frieda.
1: Das kann ich nicht sagen, nö. Ich gehe gern mal los zur Beerdigung, so alle 3 Wochen Kaffee, schön Butterkuchen dabei.
2: Mit trockenen Betonplatten, da kannst du mich aber mitjagen.
1: Außerdem ist man bei manche froh, dass er nicht mehr sehen muss.
2: Was? Kannst doch die Jalousien runter machen oder die Augen zu.
1: Ich fand es jedenfalls schön verteilt übers Jahr.
2: Aber in der Weihnachtszeit, da muss ich das nicht haben.
1: Och, weiß ich nicht. Bietendübels Mimi, die ist letztes Jahr ersten Weihnachtstag gestorben. Das kam dann doch sehr plötzlich.
2: Mensch, die war 108.
1: Konnte aber noch selbst La Paloma pfeifen und alles.
2: Aha. Ersten Weihnachtstag, was ist das doch auch für eine Art, nicht? Erst geht so 108 Jahre lang kein Weihnachten tot und dann ausgerechnet letztes Jahr, wo alle Verwandten in Skiurlaub sind.
1: Ich sage, dies Jahr ist das alles besser, bei Zitziolkas auch keine Verluste.
2: Ja, bei der Mannschaftsstärke ist das wirklich eine Leistung.
1: Und bei Runkelkötters Fritken, da hatten die Verwandten so eine Angst, dass der im Oktober noch kaputt geht, weil der hatte sich ja den Kopf gebrochen.
2: Ja und?
1: Ja, der lebt noch und deswegen konnten Runkelkötters ihre Familiengrabstelle zum August kündigen und mussten nicht die Vorauszahlung für weitere 30 Jahre ableisten.
2: Und was ist, wenn Fritken jetzt stirbt?
1: Dann muss er selber sehen, wo er bleibt.
2: Ja, nein, ja, also so viele Tote waren es wirklich nicht dieses Jahr.
1: Es war alles passend.
2: Und Frieda, was mit dir?
1: Anneliese, ich habe trotzdem keinen Termin mehr gekriegt.

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0: überraschende Überraschungsparty oder wir beamen durch bis morgen früh.
1: Ich bin allein auf der Enterprise. Obwohl ich jeden Winkel des Schiffs durchsucht habe, fand ich weder eine Spur der Besatzung noch eine Erklärung für ihr spurloses Verschwinden.
2: Überraschung! Überraschung!
3: Es gibt nur einen einzigen Grund für diese lächerliche Versammlung hier.
4: Jawohl! Ganz genau, dem Kirk sein Geburtstag.
5: Jawohl!
4: Und jetzt alle singen, los!
6: Happy Birthday to you, Happy Birthday to you, Happy Birthday dear Captain, Happy Birthday to you, jawohl!
4: Hier, Kirk, deine Torte.
5: Oh.
4: Selbst gebacken, Brokkolisahne mit kandierten Karotten.
5: Ja. Halt, so jeder nicht, ja? Sofort die Kerzen ausbußen. Ihr habt ja schließlich Brandschutzbestimmungen hier auf dem Schiff. Ja. Nicht wahr, das kann ich als Hausmeister nicht tun. Da sind ja mindestens 70 Kerzen am Fackeln.
1: Ich bin erst 34.
4: Ja, das wissen wir ja schon seit Jahren. Die Kerzen waren ja nur gerade im Angebot, ne?
5: So, mein Junge, jetzt hier erstmal die Bescherung.
4: Oh, ja,
5: guck mal her, ich hab hier ein kleines Geschenkchen für dich.
1: Oh. Aber ein ziemlich kleines.
5: Oh, halt die Klappe, Spock.
4: Echt?
5: Das ist klein, aber oho.
4: Eben.
5: Sag ich mal, ein echter Mahayoni-Zollstock. 2,50 Meter. Jawohl, der misst alles.
1: Vielen Dank. Sehr großzügig.
5: Ja, das geht schon in Ordnung. Ich krieg's ja vom Großhandel. Ja,
4: jetzt lass mich mal hier. Guck mal, ich hab ja auch was ganz Tolles für dich, ne? 3 Unterhosen XL. Selbst gestrickt aus echter Büffelwolle, ne? Gefällt dir das?
1: Ja, ich muss sagen, das gefällt mir ganz gut.
4: Siehst du, ja, und die halten ganz toll warm, du.
1: Das tut eine mit Hermelin überzogene Geige auch. Und trotzdem würde ich mir keine kaufen.
4: Ja, hör doch mal auf zu sagen. Du bist schließlich der Einzige, der gar kein Geschenk für den Kirk hat, nicht wahr? Ne?
1: Das scheint mir nicht wichtig. Ich halte es auch nicht für originell.
4: Ja, ihr seid doch einfach nur geizig, ihr Vulkan. Ja, das ist alles, ne? Los, Kinder, jetzt wird ein bisschen gefeiert.
5: Na, Kirki, ist doch okay, dass deine Jungs heute mal so ein bisschen die Sau rauslassen, oder?
1: Sollen sich die Eier die ein paar schöne Stunden machen.
5: Genau richtig, du bist ein richtiger Captain, jawohl. Deshalb habe ich auch für jeden so ein kleines Menü zusammengestellt. Nichts Tolles, so ein Hummersüppchen, Kaviar-Lachssalat, ein Trüffel-Omelette, ein paar Fläschchen Dom Perignon. Und sowas halt, ne? Auf deine Kosten übrigens, so steht sich, nicht?
7: Ich habe 400 Männer und Frauen an Bord meines Schiffes.
5: 402, ja. Steht aber auch alles ganz genau auf der Rechnung hier, ne? Hier, Kerl, kannst du nachher bezahlen, ja? Okay.
1: Faszinierend.
5: Jawohl, jetzt ja, gut.

0: Nein, nein, nein. Ich glaube kaum, dass wir dafür in unserem Sortiment Verwendung haben.
1: Aber schauen Sie sich doch mal das an, wie praktisch das ist. Sie stecken einfach hier oben den Fuß rein und dann bleibt er immer schön warm.
0: Ja, aber wozu denn das Ganze bei der Hitze hier? Und wo wir doch noch nicht mal den Halbschuh erfunden haben. Und Sie möchten doch wohl nicht, dass wir diesen Stoffsack in der Sandale tragen, oder?
1: Aber da habe ich 2 ganze Wochen dran gehäkelt. Hm. Und schauen Sie mal hier, das komplette Werbekonzept, es steht auch schon.
2: Das war aus der Reihe Große Momente der Weltgeschichte. Sven Johann Ringelsocke erfindet die posthum nach ihm benannte wollene Fußbekleidung. Vor vielen hundert Jahren bei den Griechen oder Römern oder so im Patentamt.

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0: Was wären wir ohne Watt? 1, 2, 3. 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Scheibe. 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Was wären wir ohne Matt? Ah, ist das ein dämliches Lied? Ich hör auf, los, fangen wir mal das Intro an.
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0: Ja, da war sie nun also am Samstag, die lang befürchtete erste Wetten, das mit Wolfgang Lippi Langweilstrumpf. Mit glänzenden Augengläsern und überdurchschnittlicher Mittelmäßigkeit lächelte er sich durch die Sendung wie ein Präsentator für Heizkissen auf einer Tupperparty. Und ich weiß genau, was Sie jetzt denken. Bah, wah, wah, Kalkofe, diese nörgelnde Kritikerbazille, kann auch nur meckern. So schlimm war es doch gar nicht. Da war doch zum Beispiel dieser drollige vierjährige Hosenscheißer, der 10 Dinosauriernamen aufsagen konnte, ne?
5: Der heißt Stegosaurus.
0: Klasse.
5: Ui. Der heißt Nottosaurus.
0: Aber Nottosaurus. Ja, ich weiß, beim Anblick eines sinnlos daherbrabbelnden Kleinkindes läuft den meisten Zuschauern vor Rührung der Ohrenschmalz aus der Hose. Aber mal ehrlich, wo soll das hinführen, hä? Nächstes Mal ein Dreijähriger, der seine Milchschnittensammlung sortiert? Und schon schreiben tausende mediengeiler Eltern, unser Bubi fällt 10-mal rückwärts vom Schaukelpferd in einen Eimer Schokoladenpudding, während meine Frau auf einem Bein einen Rhabarberkuchen backt. Danke, aber darauf kann ich wirklich verzichten. Kommen wir lieber zum ersten Gast, dem Übervater des deutschen Humors, dem King of Comedy, Jürgen Möllemann.
6: Ich bin jetzt gekommen aus Moers, wollte eigentlich mit dem Fallschirm landen, aber da gab es ein paar Sicherheitsbedenken.
0: Ja, der Fallschirm hätte nämlich aufgehen können. Aber wie man dann erfuhr, war der Möllemann früher zwischen Politiker und Abdeckergeselle auch mal in einer Werbeagentur tätig.
7: Was würden Sie mir, unserer Sendung, heute Abend raten als Werbeagentur Möllemann?
0: Aufhängen.
6: Locker bleiben.
0: Oh, super. Locker bleiben. Gekauft für 200.000 Mark. Zur Not nehmen wir den Spruch einfach für Apfeltabletten. Ja, das war schon ein schönes Bild. Drei Mann auf einer Couch. Jürgen springt von der Klippe, Möllemann der BAföG-Terminator und Wolfi Lippert, der immer zu grinste, als hätte er zu seiner Brille nichts dazu bezahlt.
7: Jürgen! Also nicht Jürgen Möllemann, ich würde mich ja nicht trauen, zu Ihnen du zu sagen. Jürgen von Friecher. Der Lippe.
8: Jo.
7: Kannst du dich noch erinnern, es ist sehr lange her, als du 14 warst, hast du da was Besonderes getan?
8: Da habe ich pubertiert.
0: Ja, klasse, aber vielleicht sollte ihm mal einer sagen, dass er jetzt übrigens mal langsam damit aufhören kann. Doch apropos Vergangenheit, kennen Sie noch die Les Humphrey Singers? Ja, da sind sie wieder, obwohl Les Zombie Singers jetzt ja doch wohl ein bisschen besser passen würde. Eine Gruppe zappelnder Hupfdohlen mit Blumen im Gesäß und Cookie Dent in der Tasche, angeführt von einem völlig fertigen Les Humphreys am Klavier, bei dem man Angst hat, dass er gleich auf die Tasten kotzt, und Jürgen Drews, der guckt, als hätte er immer noch Korn in der Hose. Doch zum nächsten Gast, Franzi von Almsieg, der schwimmende Backfisch. Los, Lippert, frag mal was Vernünftiges.
7: Nimm doch mal die Chance wahr, wenn du dem Wirtschaftsminister meine Frage stellen durftest.
0: Welche?
7: Was würdest du den Wirtschaftsminister fragen wollen?
9: Das fällt mir auch jetzt nicht ein.
0: Richtig, Franzi, ne? So kannst du wenigstens auch nicht belogen werden. Obwohl ich Möllemann ja gern mal gefragt hätte, wo er eigentlich diesen lustigen Comedy-Schnurrbart gekauft hat. Aber lassen wir lieber nochmal dem investigativen Journalismus des großen Talkmasters Lippert freien Lauf.
7: Wie ist dein Tagesablauf? Mal ganz kurz so.
9: Also ich stehe ungefähr um 5:30 auf.
0: Und dann gehe ich erstmal scheißen. Ja, war eine tolle Frage, ehrlich. Spannend wie eine Tüte Milch. Na, vielleicht wird's besser beim schwedischen Muskelpaket Dolph Lundgren.
7: Ich werde jetzt was Schwedisch probieren.
0: Ui.
7: Skorvislo vodat. Was heißt das?
0: Deiner ist viel kleiner, aber wen interessiert das eigentlich, ne? Nee, ehrlich, Interviews mit Lippi sind wie Huckepack mit den Wildecker Herzbuben. Anstrengend und einfach beschissen. Ach ja, zum Thema Huckepack noch. Möllemeister machte Franzi am Ende noch den Hengst und gewann mit ihr beim Huckepack-Rennen.
7: Auf die Plätze! Fertig! Los!
0: Super! Jürgen Fury Möllemann. Und wenn er das nächste Mal den Bundestag betritt, singt die SPD geschlossen, da steht ein Pferd auf dem Flur. Naja, ich mach Schluss, er braucht jetzt nämlich seinen Hafer und Lippert etwas Ruhe, um sich für die nächste Sendung ein paar lockere Sprüche von Hanuta-Riegeln abzuschreiben. Also dann, hast du noch irgendwelche letzten
7: Worte?
0: Mein
7: Name ist Wolfgang Lippert, ich bin der Neue und komm jetzt öfter.
0: Ja, aber nicht bei mir, Ferkel.
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0: Sie reiten für Freiheit und Gerechtigkeit. Die drei Musketiere. Heute
1: im erzbischöflichen Palais zu Köln.
2: Harr, harr, bis im Dach. Halt! Porthos, ich glaube, es reicht.
3: Ja, wir haben genug von Meisters Porzellan zerschlagen.
2: Harr, harr, harr, harr.
1: Das war die kirchenpolitische Folge der drei Musketiere. Sie hörten im erzbischöflichen Palais zu Köln.

0: Der kleine Tierfreund.
1: Irgendwo im Westfälischen am frühen Abend. Zwischen Wirt Nille prangt es in 4 Meter hohen altgotischen Neonlettern vom Flachdach des größten Fleischverwerters Nordeuropas. Im Inneren des modernen Zweckbaus ist bereits alles ruhig. Die großen Ferkelschredder sind ausgeschaltet und auch das monotone Wumm, Wumm, Wumm der Schnitzelstanze ist verstummt. An der Rouladenwaldstraße frieren ein paar Lehrjungen Knorpelstücke, Schweineaugen und Zigarettenstummeln zusammen. Ein anderer schiebt den Abfall in einer Karre zum gegenüberliegenden Ende der Halle, wo schon mehrere ähnliche Fuhren in einem großen Haufen lagern. Hier ragt ein Ferkelohr aus dem Berg, dort eine zerlesene Pornozeitschrift. Ein Mann in schweinchenrotem Overall drückt einen Knopf an der Wand und der ganze Haufen verschwindet in einer Luke auf dem Boden. Für die Männer hier ist nun Feierabend, doch eine Etage tiefer geht die Arbeit erst richtig los. Eine gute Moped-Reitstunde weiter östlich. Tausende kleiner Käfige ducken sich hinter einer Reihe räudiger Zwergkoniferen. Das Land der kleinen Molche nennen die Eingeborenen aus dem angrenzenden Weiler dieses Gelände. Am Eingang steht ein Schild mit der Aufschrift Axolotl-Farm Elfriede Teckentrupp Schusswaffengebrauch. Hinter den Selbstschussanlagen laufen Männer in blutverschmiertem Schlachterdrillich nervös umher. Wir sind spät dran, hallt es zwischen den Baracken. Dazwischen immer wieder das hochfrequente Angstfiepen der Axolotl. Hunderttausende dieser fast durchsichtigen mexikanischen Grottenolme scheinen in den engen Draht verhauen zu existieren. Und da war auch wieder das Fiepen, gefolgt vom saugenden Geräusch einer starken Pneumatik. Plitsch, etwas fliegt gegen den Maschendraht. Der Tierfreund bückt sich und

hält ein milchig blasses Ärmchen in der Hand. Gerade kann er sich noch ducken, als das große Schiebetor geöffnet wird und ein 7,5-Tonner mit der Aufschrift Zwischenwirt Nille die Axolotl-Farm verlässt. Aha, denkt unser Mann und prescht auf dem Kreidler Bronco hinterdrein. Bei der Großschlachterei angekommen, ist von dem LKW nichts mehr zu sehen. Stattdessen fahren Gabelstapler Paletten voller schlanker Weißblechdosen aus dem Gebäude heraus zu einem bereitstehenden Sattelzug. Eine zu schnell gefahrene Kurve lässt eine Dose aus dem Paket herausfliegen und direkt vor die Füße des Tierfreundes rollen. Mühsam entziffern die unbebrillten Lichter des Kreidler-Piloten die fleischrosa Fraktur über dem feisten Schädel auf dem Etikett. Echte Landwürstchen im zarten Seitling.

0: Gedanken zur Zeit. Es spricht Akademiker AD Kasowat von Sondermühlen.
1: Tote Kamelhaarmäntel liegen auf der Straße. Reihenhäuser fliegen durch die Luft. In den Städten herrscht die SPD. Sieht so das Weltenende aus, liebe Freunde? Wir wollen es nicht hoffen. Bleiben Sie gesund. Bis zum nächsten Mal.

0: Und damit darf ich Ihnen die Urkunde überreichen. Meinen herzlichsten Glückwunsch.
1: Das war aus der Reihe Große Momente der Weltgeschichte. Angelika Meyer bricht den Weltrekord im Zeitlupen-Striptease. 6. Juni 1991, 18 Uhr bis 23. September 1992, 11.30 Uhr.

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1: Hallo? Ich bin der Rudi. Ich fühle mich heute so wohl. Und da wollte ich mal fragen, ob du vielleicht mal ein bisschen zuhören, Bock hast zum Zuhören. Weil ich finde, wir könnten mal zusammen träumen, lachen, auch zusammen weinen. Ha? Wäre doch toll, wäre doch dufte, ha? Ah, und dann hätte ich auch unheimlich Bock, wenn wir uns beide mal einfach nur so streicheln können. Richtig streicheln, richtig zärtlich. Wenn wir uns in die Augen schauen. Weißt du, es ist dann so ein ganz sanftes und warmes Gefühl ist das. Nur wir beide, voll Zärtlichkeit. Wir haben das auch bei mir in der Männergruppe besprochen, dass es unheimlich wichtig ist für so eine Beziehung, dass man die Zärtlichkeit auch so richtig ausleben kann. Also ich bin ein ziemlich unproblematischer Typ, ne? Vielleicht fände ich gut, wenn du deine Probleme mal so richtig bei mir abladen könntest. So eine Frau suche ich, die das mal mit mir machen würde, weil ich kann das alles für dich wegschaffen, wenn du willst. Klar, ich habe auch ein Kind. Ich erziehe es ganz sanft. Es soll selber entscheiden, ob es ein Junge oder ein Mädchen sein will, finde ich auch wichtig. Nee, komm, lass uns beide. Lass uns mal so richtig auf einer Wolke und dann gemeinsam, nur du und ich, auf einer ganz großen Wolke wegknuddeln. Oh, das fände ich gut. Ja, hättest du Bock? Du, dann schreib mir. Ich warte auf dich, ja?
2: Mama, bist du fertig?

0: Herr Brunks, ich sitze hier. Ich sitze hier jetzt schon fast den ganzen Tag in dieser Arrestzelle.
1: Ja.
0: Und muss noch sagen, langweilig war es nicht.
1: Ja, ne? Ist gut, mein Junge. Sag mal, hast du noch eine Zigarette für mich?
0: Okay, Herr Brunks.
1: Ja, danke.
0: Ja, Herr Brunks, wie ging das denn eigentlich dann weiter mit Ihnen? Gab es zum Beispiel noch andere Aufgaben, die Sie gereizt haben?
1: Nun, ich hatte ja damals in der großen Aufklärungswelle, das war in den 60er Jahren, hatte ich schon eine sehr erfolgreiche Radioserie, die sich eben mit dem Thema dieser Sexualität beschäftigte.
2: Es ist gleich 10:45, gleich 10:45, 15 Minuten vor 11 oder 45 Minuten nach 10. Und ich weiß, ihr wartet schon darauf. Ich auch. Hier ist er wieder, euer Hans-Werni Brunks mit seiner unendlichen Aufklärungsshow Sex aktiv. Also aufgepasst, von dem Mann kann man noch was lernen. Gib's uns Hans Werner.
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Ja, hallo, liebe Hörer und Innen. Auch heute werde ich euch wieder ein bisschen was beibringen aus dem großen Thema, ich sag mal, Sexualität. Viele von euch haben mir geschrieben und mich darum gebeten, mal zu erklären, was ist ein Coitus Interruptus? Ja, okay, genau das soll heute das Thema sein. Meine beiden Demonstrationspuppen, Anita und Walter, liegen hier frisch desinfiziert vor mir. Und dann werde ich euch jetzt mal vormachen, wie so ein richtiger Interruptus geht. Also, dazu führe ich jetzt der Anita den Stoffwilli von dem Walter ein. Ganz normal, wie beim einfachen Geschlechtsverkehr. Ihr erinnert doch euch hoffentlich noch, oder? Jetzt rubbeln die beiden. Immer hin und her, mal im Takt, mal wieder raus. So, und jetzt stöhnt dann auch die Anita immer so ein bisschen mehr, weil es macht ja Spaß, ist doch klar. Und der Walter, der kriegt auch schon ganz dicke Backen und der merkt gleich, ist es soweit, ich muss mich jetzt erleichtern. Aber halt, im letzten Moment fällt ihm ein, Kerl, die Anita, die will doch noch gar nicht schwanger werden, weil die hat noch keinen Schulabschluss und will vielleicht auch noch mal studieren. Ja, was jetzt? An andere Verhütungsmittel hat er nicht gedacht, der Idiot. Ja, was macht er also jetzt? Ganz klar. Er macht noch ein paar vorsichtige Stöße, so, bevor ihm das ganze Zeug da rausschießt. Jetzt zieht er das Bimmelchen gerade noch raus. Ja, und der ganze Salat geht in das Laken. Ja, ist für alle nicht so schön. Die Mutter muss ja jetzt alles wieder sauber kriegen, aber immerhin kein Kind. Ja, liebe Leute, das ist ein Interruptus. Ich guck mal sicherheitshalber nach bei der Anita, ob da auch Gegengift drin ist. Moment mal. Sag mal, Walter, hast du eigentlich einen Schuss oder was? Da ist ja was drin bei der Anita. Guck da mal hier hin. Was hast du da gemacht? Sag mal, spinnst du eigentlich? Weißt du eigentlich, wie viele Puppen es gibt, die deinen Job haben wollen? Hä? Und hast du mal an die Anita gedacht, das arme Mädchen?

0: der coolste. Eindeutig.
1: Streitet euch nicht. Freut euch lieber, dass Kalle wieder sehen kann. Zumindest auf einem Auge.
2: Du hast ja keine Ahnung, Kalle. Batman ist viel stärker als Superman.
0: Ich lach mich scheckig, dieser Lackaffe mit seinem schwulen Fledermauskostüm.
2: Aber Batman und Robin sind zu zweit.
0: Sag ich doch. Schwuchteln.
2: Du lügst, das Schwein.
0: Und ob, schwul wie eine Natter. Außerdem hat Superman den Röntgenblick.
2: Na und? Für Röntgen gehe ich zum Arzt. Batman hat Batmobil.
0: Nicht mal von Mercedes. Superman kann fliegen.
2: Batman auch, aber er fährt lieber, weil er ist aus Polen.
0: Sicher, aus Polen.
2: Weiß jedes Kind, Batman kommt aus Gdansk.
0: Ja, ja, genau wie der größte polnische Superheld, Umspritzman. Wann immer ein Auto diskret umlackiert werden muss, ist er zur Stelle.
2: Zum letzten Mal, Batman ist stärker.
1: Leute! Ja.
0: Was?
1: Die Folge ist zu Ende und wir haben kein einziges Wort über Nicaragua geredet.
0: Na no.

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1: Die Firma.
0: Liebe, Intrigen, Portokosten.
1: Schicksale rund um das Wirtschaftsimperium des Fritz F. Niedmeier.
2: Durch einen dummen Zufall erfuhr der Chef der Firma Niedmeier, dass die staubfreie Stricknadel, nach Angaben seines leitenden Ingenieurs Schrage, ein Jahrhundertprodukt, das er schon in kurzer Zeit auf den Markt bringen wollte, ein alter Hut sei. Sie gibt es schon. 2 Jahre Entwicklungszeit sind zum Teufel. Für diesen Flop will Niedmeier den für neue Ideen zuständigen Heinz Bärbel Schrage zur Rechenschaft ziehen.
3: Schrage?
4: Jawohl, Chef. Schön, dass Sie so laut sprechen. Ich höre in letzter Zeit auch so ein bisschen schlecht.
3: Schrage, Himmels Willen, Sie sind ja noch betrunken, Mann.
4: Was ist los
3: mit Ihnen in der letzten Zeit?
4: Wissen Sie was, Herr Direktor? Ich habe gestern ein bisschen zu heftig den 10. Jahrestag meiner ersten Erfindung gefeiert. Heute, vor 10 Jahren, entwickelte ich die Idee zu Schrages dreiarmiger Sprechpuppe. Ich weiß es noch, als ob es heute wäre, Herr Direktor.
3: Hören Sie auf, Schrage. Hör auf, wieder so ein Flop. Flop.
4: Ja.
3: Können Sie sich vorstellen, warum ich Sie herbestellt habe?
4: Nein.
3: Ihre grandiose Idee, diese staubfreie Stricknadel, Schrage, ich sag Ihnen was. Die gibt es schon.
4: Was?
3: Und zwar seit 5 Jahren. Hier, schauen Sie. Na, was sagen Sie jetzt? Sie Versager, Sie.
4: Tja, die sieht fast so aus wie unsere.
3: So fast, ja.
4: Ja, was soll ich sagen? Also, ich gebe Ihnen mal ein Wort. Also, wir hätten mit der Produktion sofort anfangen können, Herr Direktor. Wirklich erstaunlich, erstaunlich.
3: Ja.
4: Tatsächlich.
3: Hören Sie bloß auf zu kichern, Schrage.
4: Ja.
3: Ich sag Ihnen was. Es reicht langsam. Nur weil Sie damals die Erziehung von Norbert übernommen haben, können Sie uns noch lange nicht auf der Nase rumtanzen.
4: Aber, Herr Direktor.
3: Wo ist Norbert übrigens?
4: Da.
3: Norbert, kommst du von meinen Magazinen runter? Und Pipi sollst du auch draußen machen. Norbert ist ein böser Hund. Graumenschen, gehen Sie doch mal mit Norbert raus.
5: Komm, mein kleines Nobelein. Schön Gassi machen mit Tante Graumann.
3: Schrage, ich sag Ihnen was.
4: Ja, Herr Direktor?
3: Unsere Kredite reichen höchstens noch für 15 Jahre. Noch 10 solcher Flops und wir sind...
4: Aber Herr Direktor...
3: Ach, was redest du noch?
4: Chef, also nicht den Kopf hängen lassen, ja? Ich hab doch schon längst eine neue Idee, ganz einfach.

0: einfach zu produzieren. Riesen Absatzchance. Und ich habe mit Klawutke schon drüber gesprochen. Er meint, es wäre kein Problem. Und
1: in diesem Moment weht Suzette Niedmeier ins Büro. 35 Jahre alt, attraktiv, ein Energiebündel, manchmal sehr zum Leidwesen ihres Mannes.
2: Cher, da bist du ja. Ich habe dir deinen Enkelmann mitgebracht. Heute gibt es Kohlroulade in feiner Minzsoße. Und als Nachtisch eine feine kleine Vitamintablette. Schatzi, das magst du doch, oder?
3: Schatzi, ja, machst du immer noch diesen Kochkurs? Englisch kochen an der VHS, oder wie der heißt?
2: Ja, warum?
3: Ja, und wie lange geht der noch?
2: Oh, der dauert ungefähr so lang wie das Selbstsicherheitstraining. Aber Schatz, das weißt du doch.
3: Ja, ist gut, Schatz, ne? Herr Schrager und ich, wir haben noch was zu besprechen.
2: Ja, voll, oder?
3: Holst du mich heute Abend ab, ja?
2: Aber Schatz, du weißt doch, dass meine Fahrrad halt schon seit einer Woche eine Platzfuß.
3: Ach ja, ja, ja. Aber ich hab doch Boris gesagt, er soll es reparieren.
2: Hat er nicht gemacht.
3: Wo sind Boris und Steffi eigentlich? Sie müssten doch schon längst von der Schule zurück sein. Schon seit einer Woche müssten sie doch von der Schule zurück sein, oder?
0: Chef, was ist jetzt? Wollen Sie mal die Idee hören? Was ist, Chef?
2: Ich verabschiede mich.
0: Bitte, Frau Niedmeier.
3: Ciao, Schatz.
2: Salut.
3: Ja, wenn Sie, ja, dann mal mit, raus mit Ihrer Idee, Schrager. Raus damit.
0: Also, Herr Dreck, passen Sie auf. Es ist also da.
1: Was ist das für eine Idee, die Heinz Bärbel Schrage vortragen wird? Kann dieses neue Projekt vielleicht den drohenden Nervenzusammenbruch des Firmeninhabers abwenden? Warum hat Wendemut Niedmeier, der Bruder von Fritz, bisher noch nicht in das Geschehen eingegriffen? Wie lange ist der alte Werkmeister Klawutke noch krankgeschrieben? Das alles erfahren Sie in der nächsten Folge von Die Firma.

0: Frieda und Anneliese.
1: Frieda, kommst du nachher mit zum Tannenzapfen sammeln? Die Häkelgruppe sucht dieses Jahr für einen guten Zweck von der Weihnachtshilfe.
2: Ewig diesen guten Zweck. Ich bin es leid.
1: Ja, aber diesmal bleibt es ja in der Gemeinde. Geht dies Jahr alles in der Tiziolka-Stiftung. Die haben schon wieder einen Blach gekriegt.
2: Vanessa oder den Jennifer?
1: Wenn man's wüsste, beide streiten es ab. Nun liegt oder der Lütke Genghis Khan, dann Christkindchen und fällt die Gemeinde zu Last.
2: Ist der von den Russen?
1: Wenn nicht mal die Mutter bekannt ist, wie sollen sie da den Vater ausfindig machen?
2: Und wo hat das Lütke Waisenkind dann den komischen Namen her?
1: Haben sie aus dem Telefonbuch rausgesucht.
2: Also für so welche, da suche ich nicht mal einen Eiszapfen auf.
1: Komm, Frieda, wenigstens 2-3 Kiefernzapfen. Die Preise sind sowieso im Keller dieses Jahr. Dass wir wenigstens guten Willen zeigen.
2: Für Tiziolkas ihren Lütgen-Mongolen? Ich kann das außerdem gar nicht haben, diese Bücken. Ich hab so doll Kreislauf.
1: Dann schickt doch Reinhard los in Auenfuhlwams. Der kann sie auch mal für gemeinnützige Zwecke arrangieren.
2: Der hat schon Anita an Hals. Da ist denen sein Ehrenamt Plansoll quasi übererfüllt.
1: Genau. Weihnachten muss man auch mal was für seine benachteiligten Mitmenschen tun.
2: Sammeln für die Tiziolka-Stiftung? Nee, Anneliese, bei aller Liebe. Solche, die leben schon Jahrzehnte von Kindergeld und kaufen sich dafür Zigaretten und Zigarren und Tabletten.
1: Die sollen die Bande lieber was Anständiges zu essen kaufen.
2: Von wegen, von unseren Spendengeldern schlagen sich solche die Bäuche voll, ja.
1: Neulich stand bei Tiziolkas der Wagen von Hängeversand, hat Schweinehälften gebracht.
2: So Harzer, die schlachten ja nicht mal selber. Die lassen sich alles kommen.
1: Ja, eine Juckelei jeden Tag in der Gemeinde vor Weihnachten, ne?
2: Früher war das beschaulicher. Einmal im Jahr kam der Kerl mit den Jungkennen aus Diepholz und hin und wieder mal Zigeuner mit Altmetall.
1: Das holten die ab, du Döskopf.
2: Wir haben das immer von die gekauft.
1: Och.
2: Egal. Ich habe auch zu Reinhard und Anita gesagt, wir geben nichts dieses Jahr.
1: Nee, wir auch nicht. Überall sind an Schmachten und die Schwatten haben auch immer was, ne?
2: Ja, das sind schnell 2 Euro zusammen.
1: Ja, und für den Zizioll Stiftung, da habe ich gar nichts über.
2: Ja, spare beim nächsten, dann hast du selbst genug.

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0: Wischmeiers Logbuch.
1: Und immer wieder ist es das Zweibein um uns herum, das uns mehr nervt als Hecke, Wespe oder Hitzestau. Zum Beispiel in Gestalt des Monsters mit den PET-Flaschen am Mehrweg-Rückgabeautomat. Es zieht einen Big Pack mit hunderten leer gesoffenen Plastikflaschen hinter sich her und schlurft grinsend vor uns rum. Warum kauft er seine zuckrige Brause nicht in Kästen? Da könnte man ja immerhin 12 Pullen auf einmal in das Gerät wuchten. Warum er das nicht tut? Weil er sich an wütenden Gesichtern der hinter ihm Stehenden weidet. Ich wette, er schlägt zu Hause seinen Hund oder guckt Waschbärenpornos im Darknet. Weiter geht's mit dem Linkstanker. Noch ist es in Deutschland möglich, auf der Seite in Fahrtrichtung rechts eine Tankstelle zu finden. Warum wollen aber einige Arschgeigen unbedingt auf der falschen Seite tanken und den Verkehr beim Abbiegen hinter sich zum Halten zwingen? Ich finde, diese rücksichtslosen Drecksäcke müssen einen Warnhinweis am Heck tragen. Achtung, ich bin Linkstanker. Bitte überholen, solange es noch geht. Und als dritten nochmal ein Autofahrer. Es ist der Tankstellenfrühstücker. Ich vermute, der wahre Grund für den mäßigen Erfolg der Elektromobilität ist ihre Immobilität. Mit so einer Karre muss man sich noch länger an Tankstellen aufhalten. Schon jetzt erscheinen einem die 5 Minuten vom Rüssel reinhalten bis zum Bezahlen wie eine halbe Ewigkeit. Immer wenn ich zur Kasse schreite, steht vor mir jemand, der die einzige Bedienkraft dazu nötigt, ihm einen Kaffee zu kredenzen, ein Croissant aufzutauen und eine Stinkewurst-Pizzazunge anzuwärmen. Ach ja, und eine Schachtel Marlboro. Nee, die große. Ich zahle bar. Moment, ich hab's passend. Früher haben diese im Wegsteher auch noch Lotto gespielt in der Tanke. Heute holen sie dort ihre Hermes-Pakete ab. Warum kann man an einer Tankstelle nicht einfach bloß tanken? Ist das so schwer? Aber es gibt eine Lösung. Mit dem Smartphone direkt an der Säule zahlen. Nein, das ist doch keine Lösung. Denn dann blockieren die Staulurche nicht die Kasse, sondern die Säule, weil sie ihre eBay-Transaktionen, Netflix-Hitlisten und sonstigen digitalen Mist alles komplett an der Zapfsäule verzapfen, an der ich einfach nur tanken will. Einfach nur tanken, verdammt nochmal, du mieser Mitmensch! Wird fortgesetzt.

0: deinen Aufsatz angeht, Freundchen, ne?
1: Ja.
0: So ein Geschwätz, das ist mir ja seit ewigen Zeiten nicht mehr untergekommen. Das hatte ja überhaupt keine Substanz.
1: Was? Aber ich habe über 10 Seiten geschrieben.
0: Ja, aber ohne einmal zum Punkt zu kommen. Von Faktenwissen ganz zu schweigen. Das war doch einfach nur Zeilenschinderei hier. Vom Thema hast du offensichtlich gar keine Ahnung.
1: Ach, nun lassen Sie uns doch nochmal vernünftig darüber reden, Frau Kozlowski.
0: Von wegen. Ich kann dir nur sagen, so wird aus dir nie was werden. Schwätzer kommen in diesem Land nicht weit.
2: Das war aus der Reihe Große Momente der Weltgeschichte. In einer Realschule bei Detmold irrt sich Ende der 50er Jahre die Deutschlehrerin von Gerhard Schröder leider gewaltig.

0: Eichstätter Heimatchronik.
1: Moin, aber so.
2: War das schön gewesen.
3: Und da sind alle erkältet.
2: Und lief bei euch.
1: Und du den Null.
3: Soll wieder schlechter werden morgen.
2: Das sag auch, Mann.
4: Es ist Heiligabend im kleinen Dorf an der Bunke. Die gewohnte Geschäftigkeit der fleißigen Menschen ruht für einen Augenblick. Frieden ist eingekehrt in den schlichten Karten und schmucken Bauernhäusern. Nur drunten am Weiher regt sich noch etwas.
1: Weg so weit, aule Düvel, schön dir die Pocken umfreten.
4: Es ist Bauer Grotepitten, der seine frisch geschlachtete Gattin in den Tümpel wirft. Nun, da der Gendarmerieposten in der fernen Kreisstadt über die Feiertage verwaist ist, nutzen die gewitzten Dorfbewohner die Gunst der Stunde für manch freche Tat. Auch im Kämmerlein der raubbeinigen Diakonissin Hildburg Krovalla brennt noch Licht. Im Schein der fahlen Glühbirne sieht man sie mit dem Hackebeil einen Mann zerteilen.
5: Süßer, die Glocken klingeln, allzu der Weihnachtszeit.
4: Mit wogendem Busen drischt das dralle Weib auf den Männertorso ein, um wie alle Gottesanbeterin ihren Geliebten nach dem Akt zu verspeisen. Gut, dass man von der Schmiede nicht in ihr Kämmerlein schauen kann, denn es ist Meister Pinkepunk selbst, der grad zerlegt wird. Seine Witwe, die noch nicht weiß, dass sie eine ist, ahnt schon lang, dass ihr Mann sich woanders seine Esse blasen lässt. Dass er nicht mal vom heiligen Abend zurückschreckt bei seinem schändlichen Tun, das gereicht ihm nun zur gerechten Strafe. Da rufen auch schon die Glocken von St. Luzifer zur Abendvesper und jedermann im kleinen Dorf macht sich auf, der Predigt beizuwohnen. Denn an Heiligabend spricht Trunksucht Bölkeschlund, der Fernsehpfarrer in Bunkenstedt, und da wollen alle dabei sein.
6: Reißt euch bloß zusammen, ihr gottlosen Kanaken! Ihr sauft und hurt herum, schlachtet eure Weiber, zerstückelt jene, die euch bespringen! Meint ihr doofen Schweine denn etwa, der Herr hat euch dafür lieb? Der hat weiß Gott was Besseres zu tun, als sich um einen Haufen asozialer Pissnäcken in einem Drecksnest wie Bunkenstedt zu kümmern! Das könnt ihr mir glauben! Ihr seid die Kanalratten im Tempel des Herrn. Nicht wehr, dass ein anständiger Christenmensch euch mit dem Arsch anguckt. Haut bloß ab und lasst euch nie wieder hier blicken. Oder ich kotze gleich von der Kanzel runter. Amen.
4: Wie in jedem Jahr hatte Pfarrer Bölkeschlund den Nerv der Bunkenstädter voll getroffen. Und noch auf dem Nachhauseweg zur Bescherung führten sogar die Pimpfe aus der Kindergottesdienstgruppe seine Worte im Munde.
7: Ihr gottlosen Kanaken!
8: Ich kotze von der Kanzel, Mama! Mama, hör mal! Ich kotze von der Kanzel! Aua!
4: Und während am Weiher die Frau des Bauern Grotepitten langsam in den brackigen Fluten verschwindet, schlägt am Turm von St. Luzifer eine alte Nebelkrähe das arme Sünderglöckchen, als wüsste der dumme Vogel von den kleinen Späßen, die in Bunkenstedt am Heiligabend geschehen.

0: reiten für Freiheit und Gerechtigkeit. Die drei Musketiere. Heute
1: in einem hannöverschen Kaffeehaus.
2: Tut mir leid, die Herren Obsttörtchen sind alle. Darf es noch mal die Karte sein?
3: Die kann er allein essen. Beim König, was hat er zu bieten?
2: Nun, Mohrenköpfe, Negerküsse oder darf es vielleicht ein Kameruner sein?
3: Rassist, Republikaner!
1: Das war die Anti-Apartheid-Folge der drei Musketiere von Dietmar Dreyer vom Königlichen Obsttörtchen-Stammtisch in Hannover.

0: Der kleine Tierfreund.
1: Eine dreifarbige Katze läuft durch den Nieselregen, schlittert übers nasse Laub und legt sich voll auf die Fresse. Leise vor sich hin fluchend humpelt der Sohlengänger unter den schützenden Unterstand aus alten Brettern am Rande des Hofes und reißt sich an einem rostigen Nagel noch das rechte Ohr entzwei. Während ein Mäusejäger draußen vor Wut immer wieder mit dem Fuß gegen die alten Bretter tritt, blicken wir hinaus in die Melancholie eines diesigen Novembertages. Den ganzen Tag will die Sonne nicht aufgehen. Menschen und Tiere schleppen sich mit Selbstmordgedanken durch den zähen Brei der unendlich langsam versinnenden Zeit. Mopeds lehnen mit traurig dreinblickenden Scheinwerfern an Kalten sich mit Selbstmordgedanken durch den zähen Brei der unendlich langsam versinnenden Zeit. Mopeds lehnen mit traurig dreinblickenden Scheinwerfern an kahlen Leuchtpfählen.

die reizlose Welt des Novembers voller Traurigkeit und Trunkenheit. Den Amseln habe ich ein Schälchen Schnaps hinausgestellt. Voll wie die Haubitzen liegen an die 30 Stück unter den Krüppelkoniferen. Auch die dreifarbige Katze mit dem gespaltenen Ohr hat die schwarzen Trunkenbolde entdeckt und humpelt still vor sich hin fluchend in Richtung der Koniferen, rutscht über ein glibberiges Kastanienblatt und legt sich erneut auf die Fresse. Wut entbrannt hinkt der vom Schicksal gebeutelte Multicolor-Mäusejäger zu den besoffenen Amseln und beißt allen 30 Pechvögeln die Kehle durch. Was für ein trauriger Novembernachmittag, denke ich, und wende mich vom Fenster ab. Aus den Augenwinkeln sehe ich gerade noch, wie eine dreifarbige Katze über die plattgefahrenen Reste einer Ringeltaube stolpert und sich voll auf die Fresse legt. Melancholie des Novembers.

Der Äther. Unendliche Weiten. Dies sind die Abenteuer der FF Enterprise, die mit ihrer 90 Mann starken Besatzung unterwegs ist, um neue Welten zu erforschen, neues Leben und neue Zivilisationen. Viele Lichtjahre von der Realität entfernt dringt die FF Enterprise in Galaxien vor, die nie ein Mensch zuvor gehört hat.

Tja, und hier ist Lieutenant Tina Busch mit den Hot 100 Single Charts des Weltalls, ermittelt von Galaxia Control. Los geht's, auf Platz 5, runter von 3, die Pet Shop Mutanten mit Beaming Boring. Auf 4 geblieben, Susanne von der Vega mit Tom Spacer. Platz 3, vor Woche 2, Matthias Schleim und Verdammt, ich entmaterialisiere dich. Nummer 2, rauf von 7, Scottney Houston mit I'll Beam Your Baby Tonight. Und auf 1, seit nun schon 8 Lichtjahren, immer noch der Smash-Hit von der FF Enterprise, New Spock on the Block mit Spitz an das Ohr, der House of Spock Mix.

0: Dies sind die Abenteuer der FF Enterprise.
1: Ich bin Hans-Jürgen.
0: Der Äther.
1: Ich bin Hans-Jürgen. Praktikant. Praktikant. 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Ey. Ey, ey.
2: Sir, das ist unlogisch.
1: Ich bin Hans-Jürgen. Der Hans-Jürgen. 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
1: Das ist doch klar, ey. Das ist der Spock.
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1: Das war der Kirk. Der Captain Kirk.
5: Vom Raumschiff Enterprise.

0: dann mach du es, Spock.
1: Faszinierend.
0: Ja, ja, voll gut, Spock. Aber jetzt komm und sing, ey. Come on and sing, ey.
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0: Ach, lass mal lieber stecken, ey. Das Singen machen wir. Los, Girl.
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0: große Momente der Weltgeschichte.
1: Hey, keine Panik, ist noch nichts passiert. Hey, ist nur eine Fleischwunde, ein Kratzer. Ja, Pflaster drauf, dreimal pusten und wieder in Ordnung, ehrlich. Hey, ein Indianer kennt keinen Schmerz, hey.
2: Aus der Reihe Große Momente der Weltgeschichte hörten Sie heute Winnetous letzte Worte. Karl May, Winnetou 3, Seite 647, Absatz 4.

0: Guten Tag.
1: Schönen guten Tag, Zoll- und Sicherheitskontrolle. Ich werde Ihnen jetzt 5 Fragen stellen aus den Gebieten Gepäck, Personen und Allgemeinwissen. Dann können Sie gleich weitergehen. Ist das in Ordnung?
0: In Ordnung. Fangen Sie an.
1: Wo kommen Sie her?
0: Aus Münster. Das heißt, geboren bin ich in Hannover. Und dann habe ich in Engelbostel gelebt, so einem ganz kleinen Vorort. Und danach in Peine. Und nach der Schule, da bin ich dann aber wieder nach Münster gezogen.
1: Ach so,
0: und da
1: ja.
0: bin ich jetzt auch schon eine ganze Weile.
1: Und jetzt gerade? Wo kommen Sie jetzt gerade her, bitte?
0: Aus dem Urlaub. Südamerika. Und einen Tag Amsterdam.
1: Aha. Haben Sie diese Tasche selbst gepackt?
0: Ja, habe ich.
1: War es schön für Sie?
0: Ja, schon.
1: Sind Sie ein gesuchter Krimineller, Terrorist oder Massenmörder oder haben Sie vor, heimlich das Flugzeug oder dieses Gebäude in die Luft zu sprengen?
0: Nein.
1: Schön. Und die letzte Frage, wann hatten Sie zum letzten Mal Geschlechtsverkehr?
0: Was? Aber...
1: Nur ein kleiner Scherz. Hat ja auch nichts mit der Flughafensicherheit zu tun. Die richtige Frage. Wer interpretierte schon lange Zeit vor den Pet Shop Boys das Lied Always on My Mind? Always on my mind. Vor den Pet Shop Boys.
0: Led Zeppelin?
1: Nein, Elvis Presley. Schade.
0: Ach,
1: schade.
0: Mist.
1: Nun, macht ja nichts. Dann muss ich allerdings jetzt einmal kurz einen Blick in Ihren Koffer werfen. Ja?
0: Na gut.
1: Moment. So. Ja. Ja. Ja. Ja. Mhm. Was ist denn das hier?
0: Schrumpfköpfe.
1: Aha, Schrumpfköpfe.
0: Ja, Schrumpfköpfe.
1: 1, 2, 3, 4, 5,
0: 19.
1: 18.
0: 19 Stück.
1: 19, ja. Richtig, ja. Haben Sie eine Quittung darüber?
0: Nee, war ein Geschenk.
1: Aha.
0: Ja.
1: Kann das jemand bestätigen? Vielleicht jemand aus Ihrer Reisegruppe?
0: Nein, die sind alle weg.
1: Weg?
0: Ja.
1: Aha, weg. Aber Sie waren doch, wie in den Unterlagen steht, eine Gruppe von 20 Personen. Ist das richtig?
0: Ja, das stimmt. Aber irgendwie habe ich die anderen verloren.
1: Mhm. Nun, wenn Sie das sagen, wird es wohl stimmen. Also weiter, was ist hier in den Plastiktüten? Dieses weiße Zeug hier?
0: Das ist Zucker.
1: Zucker, Moment. Schmeckt aber gar nicht süß eigentlich.
0: Für Diabetiker.
1: Mhm.
0: Oder Mehl. Es ist Mehl.
1: Nein,
0: jetzt weiß ich. Es ist zum Konservieren für die Schrumpfköpfe.
1: Aha.
0: So ein Zeug zum Konservieren. Ja?
1: Ach so, gut. Mhm. Und hier diese große schwarze Kugel mit dem brennenden Docht?
0: Das ist eine Öllampe. So für Duftöle.
1: Aha, da steht auch was drauf. Moment, ganz groß. B-O-M-B-B.
0: Ja, das ist eine Designer-Öllampe. Französisch, wissen Sie?
1: Bomb. La Bombe.
0: Bomb.
1: Habe ich noch nie gehört von der Firma.
0: Aber,
1: ja, man lernt ja jeden Tag was dazu, hier sage ich immer. Ne? Oh, und hier, es ist ein Poster. Aha, Moment.
0: Ja.
1: Gesucht, Terroristenfahndung. Diese Männer sind Och, da ist ja ein Bild von Ihnen drauf. Noch mit ganz langen Haaren,
0: ja.
1: Ne? Schon älter, was?
0: Ja, das ist so ein Scherzplakat, wissen Sie. Da kann
1: Ach so.
0: Man so sein Bild reindrucken lassen.
1: Ja.
0: So ein Geschenk sein.
1: Oh, sieht aber verdammt echt aus. Wirklich toll gemacht.
0: Oh, danke.
1: Sehr schön,
0: danke
1: sehr schön.
0: Schön.
1: Ja. Da muss ich nur noch Ihren Reisepass sehen.
0: Welchen?
1: Ach, egal, zeigen Sie mal her. Nehmen wir doch hier ruhig den deutschen, ne? Mhm. Gut, okay, Moment. So, fertig. Guten Flug wünsche ich Ihnen dann. Ja,
0: danke.
1: Gute Reise. Ne? Halt! Moment, Sie haben eine Pistole fallen lassen. Hier, hier sehen Sie.
0: Dankeschön. Das ist für meinen Neffen, das ist ein Geschenk. Ach,
1: die sehen auch immer echter aus, diese Dinger, was?
0: Ja. Wiedersehen.
1: Wiedersehen, gute Reise. So, der Nächste bitte, guten Tag. Ich stelle Ihnen jetzt 5 Fragen aus der Tagesschau und wenn Sie alle 5 richtig beantworten, dann erhalten Sie einen Verzehrgutschein über 200 Mark für unser Flughafenrestaurant. Das ist fast ein ganzes Mittagessen. Sind Sie bereit?
0: Mhm.
1: Also dann zur ersten Frage.

0: und Erwin.
1: Sieh an, der Erwin, gar nicht in der Schule?
2: Die ersten 8 Stunden fallen aus heute, Brochi.
1: Und du siehst aus wie durch die Güllegrube gezogen.
2: Hör auf, Alten, ich war gestern auf einer Ü13-Party.
1: Du? Auf einer Ü30-Party?
2: Ü13, du Vollhorst. Keine Gammelfleischparty mit Scheintoten. Angesagteste Trendorgie für die Scene. Weißt du, da gab's Speis und alles.
1: Moment mal. Speis, ist das nicht sogar verboten? Und dann auch noch für 13-Jährige?
2: Sag mal, red ich mit dem Hirntoten? Ü13, ja? Das heißt nach Adam und Eva, dass es sich um Kräfte jenseits des 13. Lebensjahres handelt. Pavi, alte Brägenwurst.
1: Mit anderen Worten um 14-Jährige, denen man verbotene Speis verkauft.
2: Ja, verboten schön und gut. Und? Wo sollen die Restbestände hin? Einfach in Lokus spülen oder was?
1: Ja, warum nicht? Ist ja Rauschgift.
2: Weißt du, wie viel Kapital ich da drin stecken habe in dem Speis?
1: Was? Du handelst mit dem Zeug?
2: Warum nicht? War doch nicht verboten. Ich also hier die Stereoanlage vom Alten verbimmelt und dafür Speis geordert beim Dealer.
1: Die Stereoanlage von deinem Vater?
2: Ja, der hört doch sowieso nur noch auf einem Ohr, seit er vollbreit von Schrank gelaufen ist. Egal, ich jedenfalls 2 kleine Bricks in das Geschäft gepumpt und da kommen irgendwelche Politiker daher und verbieten das Zeug, ja?
1: Weil es süchtig macht.
2: Aber nicht erst seit gestern. Hätten sie wenigstens warten können, bis meine Ware weggedrückt war.
1: Und da bist du also gestern auf diese Kinderparty.
2: Ü13, du Horst, ja?
1: Meinetwegen. Und hast den armen Kindern Rauschgift verkauft.
2: Speis, nicht Rauschgift.
1: Und wie lief das Geschäft des Herrn Drogendealers?
2: Ach, total mies, ey. Ich habe das meiste von dem Zeug selber geraucht.
1: Wieso das denn?
2: Ja, weil die neue Ersatzdroge für Speis schon auf dem Markt ist. Und das haben die sich da alle reingepfiffen.
1: Welche Ersatzdroge?
2: Old Speis.
1: War das nicht früher für untere Arme?
2: Aha, deshalb waren die nicht für 2 Pfennig zugedröhnt auf dieser Ü13-Party. Aha!

0: Das hilft nichts, Gysi. Das ist die Höhenluft. Davon wird dir schlecht. Außerdem kann ich nicht langsamer fahren, sonst ballern uns die Terroristen vom leuchtenden Pfahl ab.
1: Was sind denn das für Wälze? Leuchtender Pfahl? Sind die doof? Wo wollen wir denn überhaupt hin?
2: Machu Picchu.
1: Machu Picchu, was denn das denn?
2: Altes Inka-Festung oben in Berge.
0: Ich will aber lieber zum Titicacasee. Höchstwahrscheinlich ist da der vollamtliche Nacktbadestrand.
2: Titicacasee liegt in Bolivien, nicht in Peru. Wir erst fahren nach Machu Picchu.
1: Ich will auch nicht nach Machu Picchu. Das kann ja kein Mensch ausbrechen.
2: Machu Picchu.
1: Machu Picchu.
0: Oder Popocatépetl. Noch so ein versauter Ort in Südamerika. Höchstwahrscheinlich ist da der vollamtliche Nacktbadestrand.
2: Hey, Popocatépetl ist Berg, liegt in Mexiko. Hier ist Machu Picchu.
0: Mir reicht's jetzt. Wir fahren überhaupt nicht zu dem ganzen Scheiß. Wir fahren weiter nach Chile. Basta.

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2: Ja, und hier ist noch ein Star der großen FFN-Serie, die nächste Woche läuft. Es ist die Marin Brakensieg.
3: Guten Tag,
2: Marin Brakensieg. Ich will Sie gerade vorstellen. Marin Brakensieg spielt die Suzette Niedmeier in der großen Serie Die Firma. Marin Brakensieg, ich weiß von Ihnen, dass man Sie entdeckt hat damals, als Werbefilme für Papierwindeln gemacht haben, also so Werbespots. Marin Brakensieg, ich habe gehört, Sie und der Bernward von Zülle, der ja dankenswerterweise noch ein bisschen bei uns vom Mikrofon geblieben ist, Sie haben so ein bisschen auch so privat zueinander gefunden während der Serie. Ist das richtig?
4: Naja. Da reden wir also so in der Öffentlichkeit nicht so gerne drüber. Natürlich kommt man sich bei so einer intensiven Arbeit, wie sie bei dieser Firmensendung ja war, also wie sie vor allen Dingen auch beim Schulfernsehen, diese Nähe, da kommt man sich schon nah, da geht man auch schon mal essen.
3: Nicht? Und er kommt ja auch aus meiner Gegend weg, das haben wir dann ja erst hinterher festgestellt.
2: Marin Brakensieg, ich möchte Sie jetzt bitten, noch einmal so zu sprechen wie die Suzette. Ich meine, Sie haben jetzt die 580 Folgen sozusagen abgespult. Können Sie sich doch hören? Wenn ja, wäre ich doch dankbar um eine kleine Kostprobe. Vielleicht aus der.
4: Ja, sicher kann sie das machen. Mach doch mal, Marie, mach doch mal.
3: Oh mein Chéri, wo bist du?
2: Haben Sie das gehört?
4: Großartig.
2: Also wenn Sie die Marien jetzt sehen könnten, in ihrem Palettenkleid, so braun gemustert, so mit ihrer, mit so Blumen hinten auf dem Rücken. Ja, großartig, Marien. Marien Brakensieg, ich danke erstmal.
3: Ja, fein.
2: Ich wüsste nicht, was ich noch von Ihnen wissen wollte.
4: Ja. Danke, ich danke auch.
2: Ja.

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0: bei Frieda und Anneliese.
1: Ach, ist nicht heute schon Juni, Anneliese?
2: Nee, noch nicht ganz.
1: Was?
2: Ist noch nicht, sag dich doch grad.
1: Reinhard hat gesagt, die paar Tage, die noch nicht Juni ist, da fahr ich doch nicht extra nach dem Finanzamt hin.
2: Och was, arbeitet der nicht jeden Tag?
1: Einem anderen Monat. Mai muss er auf Arbeit, Juni hat er frei. Und dann wieder Juli, das nennt sich mittlerer Dienst.
2: Guck an.
1: Höherer Dienst ist die volle Zeit, von Januar bis Dezember, und mittlerer Dienst ist jeden zweiten Monat.
2: Und wie nennt sich das, wenn er gar nicht mehr hinfährt nach dem Amt?
1: Das ist der einfache Dienst, der wird aber auch mal schäbig bezahlt. Lütke 1000 Euros bloß ohne Zulagen.
2: Für gar nicht arbeiten, aber doch ganz schönes Geld.
1: Reinhard käme auch nicht hin, wenn er nicht zusätzlich seine Witwenrente hätte.
2: Was? Anita lebt doch noch. Oder wer ist das, der da bei euch auf Verander liegt die ganze Zeit?
1: Witwenrente, nicht Witwerrente. Die hat sich Reinhard vorab auszahlen lassen, falls er mal nicht mehr ist und Anita dann Witwe ist.
2: So, und Anita guckt denn in die Röhre, oder wie, wenn Reinhard kaputt ist?
1: Die überlebt Reinhard doch sowieso nicht mit ihrer ganzen Ekzeme, die sie überall hat, und den Husten. Da wäre es doch schade um den schönen Rentenanspruch.
2: Kriegt der dicke Plug nicht selber auch doch so eine fette Pension später?
1: Nee, jetzt schon lässt sich Reinhard auch vorab auszahlen. Es wäre ja sonst zu schade, wenn er seine Pension nicht mehr erleben täte.
2: Wenn man das alles so hört, denn wäre man selber auch am besten Mann Beamten geworden.
1: Kannst du doch. Man kann sich 40 Jahre rückwirkend beamten lassen und die Bezüge werden dann von Stichtag aus vorausgezahlt.
2: Oh, wie schön. Schönes Geld.

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0: Gedanken zur Zeit. Es spricht Akademiker AD Kasowat von Sondermühlen.
1: Kuwait, Land der Verheißung, liebe Freunde. Denken wir da nicht an glückliche Kühe, die auf saftigen Wiesen weiden, an ein Land voller Glück und Zufriedenheit? Ja, und mögen das die irakischen Stromer nicht auch gedacht haben, die allnächtlich verstohlen über die Grenze schleichen und etwas von der Atmosphäre dieses verheißungsvollen Landes aufnehmen wollen? Kuwait, Land der weidenden Kühe. Ja, liebe Freunde, wer würde Ihnen das übel nehmen wollen? Bis demnächst, einen schönen Tag wünsche ich Ihnen.

0: Gehen Sie jetzt mal darüber, Fräulein.
1: Oh, schon wieder.
2: Ja. Wir müssen es noch mal sehen und ein bisschen mehr mit den Hüften wackeln, ja?
1: So?
0: Ja, ja.
1: Hab ich denn keinen Text?
0: Nee, in der Szene nicht.
1: Wie? Da kommt von mir kein einziger Ton?
2: Na, das wollen wir doch nicht hoffen, wa?
3: Das war aus der Reihe Große Momente der Weltgeschichte, Hollywood 1989. Vor Beginn der Pretty Woman Dreharbeiten wird das Arschdubel von Julia Roberts gecastet.

Naja.

Ich habe gestern noch also zu Pränke gesagt, ne? Also dann an den Container, ne? Meist bringt Pränke ja Munition mit, ne? Ein feiner Kerl, ne? Pränke, ne? Ja. Alte ist ihn jetzt auch weggelaufen, ne? Pränke, ne? Hab ich noch so zu Pränke gesagt, ne? Scheiß doch was drauf, ne? Geh doch ins Frauenhaus. Und hol dir eine neue, ne? Ja, dafür gibt's die ja, ne? Jetzt, wo die Frauenhäuser da sind, ne? Da gucken sich die Alten ganz schön um, ne? In diese Burgen, ne? Da warten die Schnitten ja quasi abholbereit darauf, dass meinetwegen Bränki, ne? Oder. Und gleich gehe ich zu Hause. Oh, gerade so ein bisschen Batterieflüssigkeit nachfüllen, ne? Dass man womöglich nicht noch liegen bleibt unterwegs, ne? Und die Süchtigen einen ein Ei abschneiden, ne? Und nachher Schlitzaugen verkloppen, ne? Ja. Also mir Pränke erzählt, ne? Der Asiate, ne? Der soll sich hauptsächlich von Eiern von Weißen ernähren, ne? Möglich ist das, ne? Pränke würde sowas ja sonst nicht gesagt haben, ne? Hätte ja gar keine Veranlassung zu, ne? Oder Pränke, ne? Was er auch immer sagt, ist, dass Meppen deutscher Meister wird, ne? Alles darf man eben auch nicht glauben, was Pränke so rumsallert, ne? Und gleich gehe ich zu Hause. Das heißt, man könnte noch mal eben eine halbe Yacht Rattenpisse von oben in den Arsch reinpullern. Ja. Pränki ist neulich mit dem Kopf voll an der Heizung gedröhnt, ne? Alles aufgeplatzt an den Pränki-Prägen, ne? Gertrud überlegt tatsächlich, ob sie den Heizkörper nicht rot anstreichen soll, weil der dösige Pränki ja dauernd dagegen knallt, ne? Und ich sag noch, Pränki, Hucke voll saufen und kippeln, ne? Das ist unprofessionell, ne? Aber nix. Da wird ohne Ende auf den Hocker rumgekippelt, ne? Und immer Rattenpiss in die Blutbahn gejagt, ne? Und zack, Ratteng, ne? Supp die rote Pränkejauche wieder an Heizungsrippen runter, ne? Ist nicht schön, ne? Ich hab neulich noch zu Gertrud gesagt, streich das Teil lieber nicht rot über, ne? Nachher ballert der stramme Pränki da wieder gegen, ne? Und der gelbe Prägen läuft aus, ne? Und du stehst auch mit deiner roten Heizung, ne? Und was soll ich sagen? Gerade vor einer halben Stunde ist passiert, ne? Der ganze Pränki-Prägen hing an Thermostat und überall, ne? Kann ich dir sagen, ne? Dass Gertrud froh war, ne? Ja, so sieht das aus, ne? Ferkelwärmsaugen und Gertrud sind mit nach Intensiv gefahren, ne? Wegen dem Formalkram, ne? Ich glaub, ich rassel noch eben bei Gertrud an der Theke, solange sie nicht da ist, 18 schmutzige in Göbelschacht und dann geh ich nach Hause, ne? Ja, der Pränki, das ist ein feiner Kerl, ne? Lalalala.

0: von dir, den Mehrzahl durch den Fluss zu tragen, Jaro. Und wo ist die Grenzabfertigung? Auf der anderen Seite des Flusses. Toll, Jaro.
1: Menno, wie lange dauert das denn hier noch? Es muss mal pusten. Und dann ist er auch groß.
0: Versau mir bloß nicht den Merzer, dann gibt's Ohrlaschen.
1: Ey Leute, guck mal, da kommt ein Oberförster. Was will der hier?
2: Nix Oberförster, das ist polnisches Zöllner.
3: Dzień dobry, proszę paszporty do kontroli.
0: Los, Jaro, du sprichst doch Polnisch. Erzähl ihm irgendwas.
2: Nix pasoportkie, hey, diplomatski. Nix verzolski, alles paletski.
3: Nichts nie rozumiem, co on mówię?
0: Jaro, du Saftsack, du sprichst ja überhaupt kein Polnisch.
2: Doppelte Staatsbürgerschaft, ja, das heißt Deutsch mit polnisches Aussprache.
1: Ja, du reitest uns rein, Saro. Der polnische Oberförster, der ballert uns gleich ab.
3: Na boku, jechać, wysiadać proszę szybko.
0: Ich warne dich, Jaro, regel das, oder du lernst mich kennen.
3: Wysiadać i to prędko, rozebrać do naga, przyszanie stać, ręce do góry, nogę w rozkroku.
1: Was hat der gesagt, Saro?
2: Wir sollen uns alle ausziehen.
1: Oh ja, Kalle, ziehst du mich aus, bitte? Bitte.
0: Ach du Scheiße.

0: Firma.
1: Liebe, Intrigen, Portokosten.
2: Schicksale rund um das Wirtschaftsimperium des Fritz F. Niedmeyer.
1: Immer noch befindet sich die ganze Belegschaft der Firma in einem UFO, das, nachdem die Außerirdischen es verlassen haben, führerlos durchs All rast. Aber es befinden sich nicht nur Mitarbeiter des harmonischen Kreises der Firma an Bord, sondern auch ein Fremdkörper. Dass dieser Fremdkörper wohl geformt ist, macht die Sache nicht einfacher, sondern ganz im Gegenteil eher schwieriger. Es handelt sich nämlich um die neue Geliebte des Chefs, um Tamara, die 17-jährige Miss Bobo Polen.
3: Also, Schare, Sie sind unser Ungeheuer.
1: Das heißt Ingenieur, Herr Niedmeyer.
4: Richtig, ja.
3: Naja, gut, also Sie sind unser Ingenieur. Und jetzt sehen Sie mal zu, Schare, dass Sie sich mit dieser Steuerungseinheit von diesem Luftschiff hier vertraut machen. Und dann aber husch, husch, zurück zur Erde, klar, Schare?
4: Tja, also, Chef, ich weiß nicht, es sind doch ganz schön viele Knöpfe hier. Also, ich weiß nicht so genau, ob ich mich da wirklich so schnell zurechtfinden werde, nicht? Also, müssen wir schon ein bisschen...
5: Ach, das sieht doch ganz genauso aus wie die Führerkabine von meinem Baustellenkran. Ach. Lassen Sie mich mal daran, Schrage. Ich mach das schon.
3: Nein, Schare macht das. Tamara, wir haben noch wichtiger zu tun. Komm doch mal mit in die Kapitänsmesse.
1: In diesem Moment wird Suzette, die ehemalige Gattin von Fritz F. Niedmeyer, eifersüchtig.
6: Was Wichtigeres? Was habt ihr zwei denn da Wichtiges zu tun?
3: Ja, also ich hab da mal in einem von meinen Herrenmagazinen gelesen, dass man den Kurs von zwei Raumschiffen auch durch rhythmisches Hin- und Herbewegen von zwei Besatzungsmitgliedern korrigieren kann.
6: Ah, rhythmische Bewegungen mit diesem Polen-Mädchen? Oh Gott, die kann doch alle höchstens Polka-Rhythmus. Damit kriegen wir das UFO doch höchstens nach Warschau geschaukelt. Aber ich habe einen Lambada-Tanzkurs gemacht.
3: Was hast du?
6: Fritz, lass es uns zwei versuchen. Vielleicht landen wir in Südamerika. Oder in die siebte Himmel.
3: Im siebten Himmel? Ja, genau da will ich nicht hin. So, jetzt lass Tamara und mich mal etwas allein. Und denkt dran, was wir jetzt tun, das tun wir für euch alle.
4: Danke, Chef.
7: Bravo. Also, Chef, Sie müssen sich da nicht für uns opfern. Wenn es Ihnen zu viel Mühe macht, will ich wohl gerne für Sie einspringen.
3: Pappelapapp. Eins, das habe ich in meinem Leben gelernt. Es gibt Dinge, die macht man selbst am besten.
5: Stimmt, Fritz. Du machst es am allerbesten.
1: Mit diesen Worten verschwinden die beiden in der Kapitänsmesse und lassen eine völlig aufgelöste Suzette zurück und einen Sarkowski, der sich daran erinnert, dass auch er gewisse Dinge selbst ganz gerne macht.
7: Seien Sie nicht so traurig, Suzette. Wissen Sie, auch ich habe diesen Artikel über die Kurskorrektur in Raumschiffen durch rhythmische Bewegung gelesen. Und das Interessanteste daran war, dass sich die Wirkung um ein Vielfaches verstärkt, wenn nicht nur zwei Besatzungsmitglieder sich hin und her bewegen, sondern wenn es am anderen Ende des Raumschiffes noch zwei tun.
6: Oh.
7: Ja.
1: Ob das wirklich stimmt? Oder versucht der alte Schwerenöter Zarkowski hier mal wieder auf eine ganz dumme Tour bei Suzette zu

landen. Und apropos landen, wird es wohl Schrage gelingen, das Raumschiff irgendwo zu landen? Oder wird auch er irgendwie von diesen rhythmischen Bewegungen mitgerissen? Achten Sie in der nächsten Zeit auf alle schaukelnde Raumschiffe. Vielleicht ist es die Firma.

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1: Ach, ewig kommt doch jeden Tag jetzt was über die 60 Jahre Grundgesetz.
2: Wir zahlen die schon lange nicht mehr.
1: Was, die Grundgesetz?
2: Nein, diese Grundsteuer, die in diesem Gesetz verlangt wird.
1: Ach, du aules Sagebiel, hast doch von nix eine Ahnung. Adenauer, der hat 1949 das Grundgesetz eingeführt.
2: Aus was für ein Grund denn? Ging doch auch lange genug ohne.
1: Du weißt doch wohl genau, wie es hier aussah nach dem Krieg.
2: Wie bei euch hinterm Haus.
1: Ach, die paar alten Autos von unserem Dieter.
2: Was ist denn jetzt mit diesem Grundgesetz?
1: Da steht zum Beispiel drin, dass Frauen gleichberechtigt sind.
2: Wer hat sich denn den Blödsinn ausgedacht?
1: Die Väter des Grundgesetzes.
2: Schneiden sich ins eigene Fleisch, diese Dösköppe.
1: Meinungsfreiheit steht da auch drin.
2: Alle reden durcheinander. Ist ja wie bei Anne Will, fürchterlich.
1: Die Würde des Menschen ist unantastbar.
2: Reinhard hat gesagt, auf dem Flughafen, da würde man von oben bis unten durchgefummelt und begrabbelt.
1: Eigentum verpflichtet.
2: Und Eigenlob stinkt.
1: Das stimmt, steht aber gar nicht drin.
2: Und wenn einem die Mäse auf Grund geht, das nennt man auf Hochdeutsch dann Grundgesetz.
1: Kehr, Frieda, also was bist du doch alle albern heute? Wird den hochherrschaftlichen Anlass doch beileibe nicht gerecht.
2: Spricht denn der Bundespräsident, hier, der mit den gelben Wagen?
1: Och, Walter Scheel, der ist doch schon seit 30 Jahren weg vom Fenster.
2: Und wer hat denn das Geschäft weitergeführt, seine Frau?
1: Bundespräsidenten werden gewählt, laut Grundgesetz.
2: Von mir nicht.
1: Ja, zum Glück. Du darfst sie nicht wählen. Den wählt doch die Bundesversammlung.
2: Ja, das Versammlungsrecht, das steht im Grundgesetz. Hatte ich mal von gehört.
1: Sag mal, Frieda, warum gehst du nicht in die Politik? Die suchen noch Frauen, wie bekloppt.
2: Och, sind die gar nicht alle verheiratet?

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0: Gedanken zur Zeit. Es spricht Akademiker AD Kasowat von Sondermühlen.
1: Es ist Heiligabend, liebe Freunde. Nun ruhen wieder die Waffen auf den Kriegsschauplätzen. Aber ist das auch richtig? Bleibt ein Krieg noch glaubwürdig, an dem die Soldaten Urlaub an den Festtagen bekommen? Und was ist dann mit dem Buß- und Bettag nächsten Jahres? Müssen deutsche Blauhelme dann schießen für die Pflegeversicherung oder haben sie frei? Gedanken, die mich beschäftigen an diesen Tagen. Vielleicht denken auch Sie mal drüber nach.

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1: Chérie, du kochst immer so herrlich.
2: Merci.
1: Der Duft steigt mir in den Zinken. Was gibt es denn heute Schönes?
2: Forelle gibt es.
1: Igitte, da ist ja noch der Kopf mit Augen dran.
2: Aber
1: das ist doch unappetitlich.
2: Aber
1: hab ich dir nicht hundertmal gesagt, ich will die Viecher sauber geköpft. Zack, zack, Kopf ab. Na, aber nein, sie serviert mit. Man sollte dich aus dem Hause jagen, du nichtsnutzigste aller Weiber! Putain de connerie de merde! Gleich vergesse ich mich!
3: Aus der Reihe Große Momente der Weltgeschichte hörten Sie heute: Robespierre verliert zum ersten Mal seinen Kopf. 16. Juni 1791, abends, Rue de la Guillotine, nach einer anstrengenden Revolutionssitzung.

Hallo, liebe Heimwerker, es ist bald Ostern und auch dieses Fest kommt nicht ohne Zubehör aus. Freudig erregt nehmen wir Bastler diese Herausforderung an. Oder wie der Dichter sagt, mach zum bösen Spiel stets gute Miene, du hast ja deine Bohrmaschine. Zu Ostern dreht sich alles um das Ei. Wir entscheiden uns für das wiederverwendbare Gipsei, das wir in ein Nest aus Glaswolle legen. Zur Verzierung können wir auch ein paar bunte Glasscherben dazwischen stecken. Sie haben es längst erraten, das Nest dient zur Abschreckung, damit unser Trick mit dem Gipsei nicht auffliegt. Ja. Jetzt fehlt noch ein bunter Strauß mit ausgeblasenen Eiern. Da können wir natürlich keine Gipseier nehmen, liebe Heimwerker. Mit unserer Bohrmaschine werden die Eier gelöchert und mit dem Staubsauger der Glibber herausgesaugt. Auf diese Weise können wir problemlos ein paar hundert Eier an einem Vormittag präparieren. Ne? Wenn wir sie dann grünmetallig spritzen, ne, dann passen sehr schön an die Zusatzbremsleuchten in unserem Auto. Ne? Oder wie der Dichter sagt, wenn der Ton der Brems erklingt, am Ostersonntag ein Ei im Winde schwingt. Ja, ja, liebe Heimwerker. Hab ich noch was vergessen? Richtig. Im Staubsaugerbeutel befindet sich noch der ganze Eiglibber. Ne? Als Lohn für unsere Arbeit machen wir uns dann daraus jetzt ein 1A-Bauernfrühstück.

0: reiten für Freiheit und Gerechtigkeit. Die drei Musketiere. Heute
1: beim Arzt.
2: Um Himmels Willen, was macht er denn da?
3: Nun, hat er denn nicht gesagt, ich solle einen Atemzug machen?
1: Das war die inhalierte Folge der drei Musketiere. Sie hörten sie heute beim Arzt.

Freunde, die Tiere. Tschernobyl hat gezeigt, dass man der modernen Zivilisation nicht durch Flucht in die Idylle des Landlebens entkommen kann. Im Gegenteil, während das Rentier in der arktischen Einsamkeit total verstrahlt ist, lacht sich die Wanderratte in unseren Städten ins Fäustchen. Doch allzu oft sind wir Menschen die alleinigen Leidtragenden. Noch bis Mitte der 80er Jahre tauschten Mann und Maus morgens vielsagende Blicke aus, wenn sie ihre Lagerstadt verließen. Heute sitzt der ehedem promiskuitive Mann mit sehnsüchtigem Blick vor Mausekräfig und starrt gebannt auf den rammelnden Mäuserich. Sogenannte autonome Tierschützer überfielen in den 80ern Pelztierfarmen und Versuchslabore, öffneten die Käfige und überließen die Insassen ihrem ungewissen Schicksal. Wie oft haben in den letzten Jahren Kaninchen bei mir geklingelt und um Zigaretten gebettelt? Wie viel Katzen mit einer Sonde im Kopf streunen wohl durch unsere Wälder auf der verzweifelten Suche nach ihrer Oberleitung? In einer aufsehenerregenden Bundestagsdebatte vor 2 Jahren wurde beschlossen, dass man Tiere nicht mehr einfach so um die Ecke bringen darf. Eine verhängnisvolle Neuerung in der Tiergesetzgebung der 80er Jahre. Genauso wie nach Einführung des Mordparagraphen in grauer Vorzeit Ehegatten nicht mehr schmerzlos durch einen sauberen Blattschuss an die Seite geräumt werden dürfen, heißt es jetzt auch für die Tiere Abschied nehmen vom handwerklich sauber ausgeführten Tod. Wie beim Menschen muss jetzt sogar beim überflüssigen Yorkshire Terrier ein Unfall im Haushalt vorgetäuscht werden. Das neue Tierschutzgesetz zwingt uns Tierfreunde zu grotesken Handlungen. Seinerzeit legte ich dem von mir erdrosselten Wellensittich sogar einen Abschiedsbrief in den Käfig, um ungeschoren davonzukommen. Im vergangenen Jahrzehnt hat sich das Tier emanzipiert von seiner Rolle als Prügelknabe der Familie. Dafür werden die Belger wieder öfter verwalkt. Sie sehen, liebe Zuhörer, alles hat seine 2 Seiten, auch im Tierreich. Darum sind wohl die Tiere am besten dran, deren Art im Zuge der Abrüstung ganz aufgelöst wurde. Den letzten versprengten Individuen geht's in den 90ern an den Kragen. Guten Rutsch wünscht der kleine Tierfreund.

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0: große Momente der Weltgeschichte.
1: Sag mal, das ganze Grünzeug, das vergammelt uns doch im Schaufenster. Wenn ich jeden Tag 50 Kilo Blumen wegschmeiße, das bringt's ja auch irgendwie nicht. Was meinst du denn, ne?
2: Ja, aber was willst du machen? Ich meine, die Leute kaufen eben nicht mehr,
1: ja,
2: ne?
1: Man muss sie das dazu bringen, dass mehr kaufen, verstehst du? Ja. Irgendwie dazu bringen, irgendwie, ja. Irgendwie.
3: Aus der Reihe Große Momente der Weltgeschichte hörten Sie heute Rudolf Knauer erfindet den Muttertag, 13. Mai 1923.

0: Ich darf unsere Hörer und Hörerinnen recht herzlich begrüßen zu unserer Elefantenrunde. Mit dabei heute sind Frau Lösebier von der...
1: Rösengier.
0: Entschuldigung.
1: Bitte.
0: Rösengier. Ja, natürlich. Ja. Frau Rösengier von der PAD-Partei. Sie haben ja schon Aufsehen erregt mit Ihrer Aktion Frauen bekennen. Ja, ich habe abgeschrieben.
1: Ja.
0: Jetzt haben Sie sich vorgenommen, mit Ihrer PAD-Partei dafür zu sorgen, dass es in Niedersachsen zu einer PAD-Situation nach den Wahlen kommt. Wie wollen Sie das denn erreichen?
1: Nun, ich glaube, es geht uns allen hier noch viel zu gut in diesem Land. Wir alle, wir müssen noch viel mehr auf die Schnauze fallen, bevor wir merken, dass etwas geändert werden muss. Und erst, wenn dieses Land unregierbar geworden ist, werden wir merken, dass man Autos nicht essen kann.
2: Das ist doch die reinste Anarchie, was Sie da vorhaben, Frau Kösedier. Die reinste Anarchie, nicht wahr? Das sind doch unbefriedigte Fantasien, die wir von der christlich-asozialen Union einfach nicht nachvollziehen können. Klar. Denn wir haben ja alle eine Familie, Kinder, Dackel und Videorekorder. Was man von Ihnen ja wohl kaum sagen kann, Frau.
0: Das ist Frau Rösengier.
2: Ja, von mir ist auch das,
0: Herr Schwanzgruber von der CAU, der christlich-asozialen Union.
2: Schwanzgruber, können Sie das vielleicht nochmal merken.
0: Aber wenn Sie sich bitte auch an die vereinbarte Redezeit halten. Jeder 90 Sekunden und dann ist der andere dran.
2: Ja, selbstverständlich.
0: Jeder 90 Sekunden und das sind jetzt noch die von Frau Bösenmier. Tut mir leid.
1: Bösenmier bitte, ja. Und wenn ich gleich einmal darauf eingehen kann, was da behauptet wird, ist eine ungeheuerliche.
0: Ja, tut mir leid, aber Ihre Zeit ist gerade zu Ende gegangen. Herr Stenzluder, Sie sind jetzt dran.
2: Schwanzhuber, bitteschön. Ja, Schwanzhuber. Und wie schon gesagt, wir von der christlich-asozialen Union werden auch in Zukunft keine Schwulen nicht heiraten und auch keine Skiläuferin mit Endlosnamen wie Greiner Peter Mem ins Rennen schicken. Das ist nämlich ein Verbrechen an der deutschen Sprache. Und außerdem haben wir sowieso vor, dass...
0: Das ist immer noch Ihre Zeit, Herr...
2: Ich weiß.
1: Vielleicht kann ich dann gerade noch einmal unseren Standpunkt erläutern, wenn Herrn Schwanzpuder da drüben nichts mehr einfällt.
2: Nein, das ist meine Zeit, Und meine Zeit, da haben Sie gar nichts zu sagen.
0: Gut, so? Mir, nicht? Gut. Ja, dann das bitte jetzt noch einmal 15 Sekunden für Sie, Herr...
2: Also wir von der Sakra.
0: Noch fünf.
2: Wir finden auf jeden Fall das...
0: Vorbei. Jetzt wieder das, die PAD-Partei, bitte.
2: Jetzt weiß ich wieder, was ich sagen
0: muss. Tut mir leid, aber Ihre Zeit ist jetzt um.
2: Ja, aber ich weiß es ja jetzt wieder.
1: Geht das denn schon von meiner Zeit hier ab?
2: Wissen Sie, ich habe mein Manuskript ist mir runtergefallen und deswegen jetzt habe ich es wieder. Ich könnte jetzt weitermachen,
0: Frau Hosenstier, wie stehen Sie denn eigentlich zur FSR-Partei?
1: So, wissen Sie was, jetzt habe ich aber echt genug. Wenn Sie meinen Namen nicht endlich richtig aussprechen, dann sage ich jetzt hier gar nichts mehr. Ja,
2: dann könnte ich auch was sagen.
0: Entschuldigung, war es vielleicht Hosentier?
2: Wir jedenfalls von der asozial verarschenden Arbeiterunion.
0: Moment, nicht wahr? Ich hab's gleich. Posentür.
2: Es war Posentür. Wir von der christlich intoleranten Union,
0: oder,
2: nicht wahr?
0: Oder war es vielleicht Stosenfür?
2: Wir sind in jedem Fall dafür, nicht wahr? In jedem Fall dafür, wenn die PAD-Partei dagegen ist, selbstverständlich.
0: Es war Großenplühe.
1: Nein.
0: Quotenstier?
1: Nein.
0: Bitte helfen Sie mir doch mal, Frau...
2: Ich könnte jetzt weitermachen, wenn Sie wollen. Lieber Schranzhuber ist mein Name. Schranzhuber,
0: dann, liebe Hörer, bedanke ich mich bei Ihnen für diese Elefantenrunde und gebe wieder zurück in die Sendeanstalten. Totenbier? Ja.

0: Mannheim.
1: Jede Stadt hat ihre Weihnachtsmärkte, aber warum in der Nähe bleiben, wenn die Ferne liegt so da? Ab ins Flugzeug nach Nürnberg, kann man ja hier von NFD im Mittagsquiz gewinnen und hin zum Christkindlesmarkt. Dort sprach ich mit der Symbolfigur des weihnachtlichen Nürnbergs und meine erste Frage ging auch schon voll daneben.
2: Nein, ich bin ein Christkind und kein Osterhase.
1: Typisch Brochterbeck, dachte ich. Oh, hast dich mal wieder überhaupt nicht vorbereitet. Nun, ich wollte diese Schad aber wieder auswetzen und fragte dieses Christkind also, du bist also das legendäre Christkind, von Geburt an natürlich.
2: Nein, man muss sich also bewerben auf den Artikel in der Zeitung und ja, dann nimmt das Schicksal seinen Lauf oder auch nicht. Man wird also dann von einer Jury werden anhand der Bewerbungsbogen werden 12 Mädchen ausgesucht. Die kommen dann alle zum Fototermin, dann kommen die Fotos in die Zeitung, dann können die Nürnberger Bevölkerung und die Zeitungsleser können dann 2 Wochen lang wählen, welches Mädchen sie gerne als Wunschchristkind hätten. Und die 6 Mädchen mit den meisten Stimmen werden dann zum Vorsprechen eingeladen vor eine Jury, wo dann das Christkind selber ausgewählt wird.
1: Ja, das hatte ich mir schon gedacht. Die Demokratie macht eben vor nichts Halt. Das Christkind ist ein Beruf wie jeder andere geworden, voller Stress und Termine.
2: Also vor Weihnachten wird es noch etwas enger als jetzt. Das schaut dann so aus, dass ich in der Früh von 8 bis 1 in der Schule bin. Wenn ich Glück habe, ein bisschen früher bin ich fertig mit der Schule, ja, und dann geht's heim. Zack, zack, umziehen und dann wieder los in die verschiedenen, zu den verschiedenen Terminen.
1: Und was wird einem dann da für eine Uniform gestellt bei diesen ganzen Auftritten?
2: Ja, dann habe ich ganz blonde Schillerlocken, ganz klein gedreht, eine Krone auf dem Kopf, viel Make-up im Gesicht und ein ganz schweres Kleid an. Das ist teilweise Brokat und Plissé und ganz hinten ein ganzer Mantel, nur Falten, also Ärmel, Flügel.
1: Wie, Flügel auch? Guck mal an. Ich habe das Christkind dann allerdings nicht gebeten, ein paar Proberunden über Nürnberg zu drehen. Es erzählte mir dann auch, dass das von der Bevölkerung gar nicht gerne gesehen würde. Die Leute seien ja so empfindlich geworden, was Tiefflieger betrifft. Deshalb sei das Christkind auch eigentlich ein ganz normaler Mensch geblieben. Auch hinsichtlich der eigenen Weihnachtswünsche ist alles beim Alten geblieben.
2: Barbie-Puppen und Kinderparkhäuser. Es geht dann auch hin bis zu Computerspielen, wenn dann die Kinder schon etwas älter sind. Aber es hat sich eigentlich wenig geändert.
1: Ja, das freut einen ja zu hören. Für mich hat dieses Gespräch wieder einmal gezeigt, wie wenig man doch eigentlich vom Alltag der himmlischen Prominenz weiß und wie sehr er doch unserem eigenen ähnelt.
2: Weihnachten, das ist ja eigentlich für mich nur Stress. Und ich komme eigentlich gar nicht zum Nachdenken über Weihnachten. Am 24. mittags, wenn ich dann fertig bin, dann setze ich mich erstmal heim und hänge das Kleid schön über den Bügel und lege meine Füße auf den Tisch.